0: you see the trouble with me, Barry White. Und ich sehe da überhaupt keinen Trouble dabei, ihm zuzuhören die ganze Nacht. Und Anita aus Hannover, die hat es auch ganz richtig gemacht, hat extra vorgeschlafen, um die wohlklingende Nachtmusik genießen zu können.
1: Hallo, hallo.
0: Hallo.
1: Ich habe den Nachmittag geschlafen, damit ich die Nacht am Radio sitzen kann und zuhören kann, was Sie moderieren und schöne Musik spielen. Manchmal schlafe ich ein, aber heute Nacht werde ich durchmachen. Ich werde an Ihrer Seite sein. Tschüss.
0: Ja, danke schön fürs Zuhören, danke schön fürs Vorschlafen. Und wir bleiben jetzt munter mit Katrina and the Waves, Walking on Sunshine.

die Lighthouse Family hier in der Nachtsendung. Ja, und die Family von Franz aus Bayern sitzt zusammen und hört auch noch diese ARD-Hitnacht und hat geschrieben: Guten Abend, ich sitze hier gerade mit meinem Bruder Christoph und wir spielen seit einigen Stunden Skipo. Ja, schön, dann spielt mal schön weiter. Und ich spiele dafür jetzt Roxy Music im Radio. Jealous Guy.

You don't know. Ich kann Ihnen aber sagen, was auf den Straßen los ist, und zwar gleich nach Dusty Springfield in Private. Dann wieder die aktuellen Verkehrsinformationen für ganz Deutschland.

0: Jetzt sind wir mitten in der Nacht, 2.30 Uhr ist es. Und das ist die Zeit für den Verkehrsservice der ARD Hitnacht. Die Autobahn 1 ist zwischen Vechta und Kloppenburg beiderseits gesperrt und auch zwischen Kreuz Hamburg-Ost und Dreieck Norderelbe. Achtung, gesperrt ist zurzeit die Autobahn 7 Kassel Richtung Hannover zwischen Lutherberg und Hedemünden wegen Reinigungsarbeiten. A13 Dresden Richtung Schönefelder Kreuz zwischen Großköris und Bestensee liegt ein angefahrenes Tier auf dem linken Fahrstreifen. Bitte dort besonders vorsichtig fahren. Die Autobahn 40 ist zwischen Mülheim-Winkhausen und Mülheim-Heißen in beiden Richtungen gesperrt. Die A40 Dortmund Richtung Essen ist zwischen Kreuz-Bochum und Hamme wegen Bauarbeiten gesperrt. Und die Autobahn 45 nach Dortmund Richtung Gießen ist zwischen Wilnsdorf und Haiger-Burbach wegen einer Nachtbaustelle gesperrt heute Nacht. Ihnen unterwegs eine gute Fahrt. Munter bleiben mit dieser Sendung.
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0: Für alle, die durchmachen wollen oder schon aufstehen müssen. Hier ist Hanno Bauer in Magdeburg. Ich wünsche einen schönen Sonntag.

Diana Ross ist hier durchmarschiert. Chain Reaction mit flottem Schritt, vorgegeben durch den Marschtakt dieser Musik. Und die Bee Gees hatten wir als kostenlose Dreingabe auch gleich noch dabei. So vielfältig dieser Song. Und Vielfalt ist ohnehin Spezialität dieser Nachtsendung. Ja, beim nächsten Song, da hatten wir letzte Nacht zum Beispiel die sehr schöne Mark Ormond-Version. Jetzt heute das Original von David McWilliams. The Days of Pearly Spencer. Tenement.

Achtung bitte, ein Falschfahrer auf der Autobahn 565 Bonn-Meckenheim zwischen Bonn-Lengsdorf und Bonn-Hartberg ist ein Falschfahrer gemeldet worden. Bitte ganz rechts fahren, nicht überholen. Achtung bitte, ein Falschfahrer auf der Autobahn 565 zwischen Bonn-Lengsdorf und Bonn-Hartberg ist ein Falschfahrer auf der Straße.

Und ich wünsche dir, dass alles klar geht mit den Falschfahrern und kein Unfall passiert. Achtung bitte nochmal, Falschfahrer auf der Autobahn 565 zwischen Bonn-Lengsdorf und Bonn-Hartberg.

0: Hier ist die ARD Hitnacht und wir hatten doch vorhin so schönen bayerischen Dialekt hier bei uns auf dem AB der ARD Hitnacht. Und auch der Norden grüßt jetzt. Elisabeth in Schleswig-Holstein ist gerade fertig mit ihrer Nachtarbeit und sagt:
1: Ich heb de Karnickelschorn.
0: Ah ja, ist also auf platt ein schöner Gruß. Das verstehen wir doch. Die Angora-Kaninchen sind also ihren Haarbewuchs los, schließe ich daraus, und der Feierabend ruft. Traurig nur, dass die vermisste Katze von Elisabeth nicht aufgetaucht ist, aber wir drücken natürlich weiter die Daumen, Elisabeth.

Und Achtung bitte, noch ein neuer Falschfahrer wurde gemeldet auf der Autobahn 4. Köln-Aachen zwischen Eschweiler Ost und Eschweiler West ist ein Falschfahrer auf der Straße. Bitte ganz rechts fahren, nicht überholen. Vorsicht in beiden Richtungen. Auf der Autobahn 4 zwischen Eschweiler Ost und Eschweiler West kommt Ihnen ein Falschfahrer entgegen. Vier Minuten sind es noch bis zu den 3 Uhr Nachrichten. Und die Zeit gehört jetzt noch Climie Fischer. Love Changes Everything.

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1: Um 3 Uhr mit Gabriela Kühne. Aus Europa kommt nach den Attacken aus den USA Unterstützung für den ukrainischen Präsidenten Selenskyj. Von der Bundesregierung hieß es, Deutschland halte an seinem Russlandkurs fest. Aus der NDR-Nachrichtenredaktion Konstanze Semidey.
2: Regierungssprecher Cornelius sagte, die Unterstützung der Ukraine sei ungebrochen. Das Wirtschaftsministerium erklärte, Deutschland stehe zu den EU-Sanktionspaketen und beziehe kein Öl aus Russland. Der britische Premier Burnham telefonierte nach eigenen Angaben mit Selenskyj und vereinbarte ein Treffen. Er kündigte außerdem schärfere Sanktionen gegen Russland an. Hintergrund sind Äußerungen von US-Präsident Trump. Er hatte verlangt, dass Selenskyj als Präsident abgelöst wird. Trump hatte am Freitag mit dem russischen Staatschef Putin vereinbart, dass Moskau wieder Diesel in die USA liefert. Selenskyj hatte das heftig kritisiert.
1: Bei einem erneuten Angriff auf den internationalen Flughafen der saudischen Hauptstadt Riad sind 12 Menschen getötet worden. Die Behörden melden außerdem mehr als 300 Verletzte. Nach Angaben aus Diplomatenkreisen hatte die Houthi-Miliz im Jemen eine Rakete abgefeuert. Der Flugbetrieb wurde eingestellt. Außerdem hat es in der Stadt von Hormuz erneut einen Angriff gegeben. Der britischen Seefahrtsbehörde zufolge ist ein Tanker von einem unbekannten Geschoss getroffen worden. Das Schiff habe Feuer gefangen. In Berlin trifft sich das CDU-Präsidium ab heute zu einer zweitägigen Klausurtagung. Dabei soll es auch um den weiteren Kurs der Partei gehen. Aus Bayern kommt Kritik am Bundeskanzler. Aus der Nachrichtenredaktion Andreas Hein.
3: Der ehemalige bayerische Ministerpräsident und CSU-Vorsitzende Seehofer nutzt ein Interview in der Bild für scharfe Kritik. Dem Kanzler wirft er soziale Kälte vor und Wahlversprechen gebrochen zu haben. Die Union habe eine Senkung der Stromsteuer versprochen, passiert sei nichts. Außerdem brauche es nicht ständig neue Expertenkommissionen, sondern Politiker mit Haltung, zum Beispiel bei der Pflege. Als Kernproblem sieht Seehofer ein grundlegendes Vertrauensdefizit der Bevölkerung gegenüber Kanzler Merz.
1: RB Leipzig hat im Bundesliga-Topspiel gegen Eintracht Frankfurt einen 6:0 Kantersieg gefeiert. Damit springen die Leipziger auf Rang 5. Weiter spielten Augsburg, FC Bayern München 2:2, Hoffenheim, Hamburger SV 2:3, Union Berlin, Elversberg 1:0, Mainz, Leverkusen 3:4 und Paderborn gegen Stuttgart 0:2. Das waren die Nachrichten. Das Wetter in Deutschland. Bewölkt an der Nordsee und den Alpen Schauer 11 bis 5 Grad. Am Tage etwas Regen, im Norden Gewitter, später freundlicher 9 Grad im bayerischen Vogtland bis 17 Grad am Oberrhein. Am Montag wechselhaft mit etwas Sonne, vereinzelt Schauer. Die Zeit, es ist 3:03 Uhr.
4: Dankeschön für die aktuellen Nachrichten. Von mir jetzt der Blick auf die Straßen im Lande. Hier ist der Verkehrsservice der ARD-Hitnacht und es gelten immer noch 2 Falschfahrermeldungen. Erstmal zur A4 zwischen Eschweiler Ost und Eschweiler West ist ein Falschfahrer gemeldet worden. Vorsicht hier. Und ein Falschfahrer immer noch auf der Autobahn 565 zwischen Bonn-Lengsdorf und Bonn-Hartberg. Da gibt's aber bestimmt gleich die Entwarnung, denn die Meldung ist schon eine ganze Weile drin. Die A1 ist zwischen Vechtau und Kloppenburg wegen Brückenarbeiten in beiden Richtungen gesperrt. Ebenfalls zwischen Kreuz Hamburg-Ost und Dreieck Norderelbe. A7, Kassel Richtung Hannover. Hier ist gesperrt und zwar zwischen Lutherberg und Hedemünden. Es laufen Reinigungsarbeiten. Die A7 Ulm Richtung Füssenreute ist zwischen Bad Grönenbach und Dittmannsried nach einem Unfall aktuell gesperrt. Dann gibt es Sperrungen auf der Autobahn 40 zwischen Mülheim-Winkhausen und Mülheim-Heißen ist in beiden Richtungen gesperrt und ebenfalls Dortmund Richtung Essen zwischen Kreuz Bochum und Hamme natürlich. Die Autobahn 45 Dortmund Richtung Gießen ist auch noch zwischen Willensdorf und Heiger-Burbach wegen einer Nachtbaustelle gesperrt. Heute Nacht bis 6 Uhr wird es dauern. Gute Fahrt Ihnen unterwegs.
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4: Für alle, die wach bleiben wollen, außer einer, der schon schläft. Ja, das ist die große Katze in der Savanne. The Lion sleeps nämlich schon tonight. Wir hören die Tight-Fit-Version und fit im Studio ist für Sie Hanne Bauer in Magdeburg.

kein Wimmo-Weh und Awai-Awai. Es gibt die Entwarnung von der A4. Kein Falschfahrer mehr zwischen Eschweiler-Ost und Eschweiler-West. Und ebenfalls von der Autobahn 565. Kein Falschfahrer mehr zwischen Bonn-Lengsdorf und Bonn-Hartberg. Hoffentlich bleibt so ruhig, wie jetzt gerade aktuell. Bis zum Sonnenaufgang. Und wir hören jetzt Norah Jones mit ihrem gechillten Sunrise.

So, also eine Tasse Kaffee wäre jetzt in der Tat für alle, die wach bleiben wollen, vielleicht auch gar nicht das Schlechteste. Wie hier gerade serviert von Mike and the Mechanics. Another cup of coffee. Ja, 3.15 Uhr ist es. Und Jenny zum Beispiel, Jenny hat sich auch was Schönes in der Nacht gemacht. Sie hat geschrieben, macht Spaß, heute wieder in der Hitnacht-Familie dabei zu sein und munter zu bleiben. Ich habe mir Spaghetti gekocht und die Soße dazu frei Schnauze bereitet. Strudelige Paprikaschotenstückchen, mal mit sehr viel Knoblauch, recht pfeffrig und zwieblig-tomatig. Ganz einfach. War lecker und bekömmlich in der Nacht, einfach so. Und so oft habe ich um diese Zeit auch noch nicht am Herd gestanden. Ja, das glaube ich gerne. Und Essen ist ja auch um diese Uhrzeit ein bisschen gewagt. Aber ich meine, Vorrat zu kochen, hat dann die Jenny immerhin auch noch getan. Später hat sie geschrieben, werde ich vielleicht noch Apfelkompott kochen auf Vorrat für den Winter. Da hängen noch so viele am Baum im Garten. Um in Bewegung zu bleiben, auch in der Nacht. Das ist was Schönes. Vielen Dank für die aufmunternde Begleitung und die gute Energie. Herzliche Grüße auch an die Hitnacht-Familie und ans gesamte Hitnacht-Team in Magdeburg von Jenny. Jenny, ich wünsche erstmal eine schöne Nacht und dass es ein gutes Apfelmus werden möge. So, und jetzt habe ich irgendwie auch auf Spaghetti einen Appetit. Mensch, um diese Uhrzeit. Aber nachts kommt sowieso immer das kleine Hüngerchen hier vorbei und grüßt frech. Und ich versuche immer, ihm zu widerstehen. Na gut, ich mache jetzt einen schönen Appetitsnack für die Ohren. Sheila und Be Devotion. Spacer.

Na, daran merkt man doch, dass Sonntag ist. Wir sind in der vierten Stunde des Sonntags, ja, und es gab hier schon das Ave Maria zu hören bei uns. So ist die ARD-Hitnacht. Immer einen Tick voraus. Heute ist der 11.10. Schönen Sonntag.

0: 3.30 Uhr ist es. Zeit für den Verkehrsservice in der ARD-Hitnacht. Die A1 ist zwischen Kreuz Hamburg-Ost und Dreieck Norderelbe in beiden Richtungen gesperrt und ebenfalls zwischen Vechta und Kloppenburg. Die A7, Kassel Richtung Hannover, ist zwischen Lutterberg und Hedemünden immer noch wegen Reinigungsarbeiten nach einem Unfall gesperrt. Die A7 Ulm Richtung Füssenreute ist zwischen Bad Grönenbach und Dittmannsried nach einem Unfall gesperrt. A40 Essen Richtung Duisburg, Dreieck Essen Ost, Überleitung zur A52 Richtung Düsseldorf. Achtung bitte, hier liegt ein totes Tier auf dem linken Fahrstreifen. Und gesperrt ist die Autobahn 92 München Richtung Deckendorf zwischen Wörth an der Isar und Dingolfing West. Hier gab es einen Unfall und die Unfallstelle ist auch noch ungesichert.
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0: Für alle, die munter bleiben wollen, ist hier Hanno Bauer in Magdeburg. Schönen Sonntag.

0: Rocket Kids geht euch nach mit Bruce Springsteen, Born in the USA. Und ihren Urlaub letztes Jahr hat Claudi aus Stuttgart tatsächlich in den USA gemacht. Ja, und dieses Jahr ist es ein Ausflug nach Wien. Und zwar zu ihrem Geburtstag. Gestern hat sie gerade gerundet. Herzlichen Glückwunsch nochmal, ja. Und jetzt schreibt sie in die Sendung einen herzlichen Gruß aus Wien. So ab und an esse ich ja gern ein Wiener Würstchen. Nun habe ich erlebt, dass es hier viele Würstelstände gibt. Aber nicht mit den Wienerle, wie ich sie so kenne. Und ich hätte vermutlich keins gegessen, hätte nicht die Stadtrundfahrt, die ich mir gegönnt habe, einen Hotdog-Gutschein vom Würstelstand beinhaltet. Und der war echt lecker. Sorry, ich wollte dem Moderator nicht schon wieder den Mund wässrig machen, aber vermutlich hat er ja eine Nachtmahl in petto. Der Moderator ist ja auch so ein Würstchen und hat tolle Dogs. Sind Hotdogs. Das stimmt, Leica ist jetzt sogar hot. Also Hotdog passt das sehr schön, liebe Claudia. Ah ja, und das mit dem Nachtsnack bei mir, ja, Würstel hätte ich jetzt sehr gerne. Bei mir waren es Birnen. Zwei richtig schöne reife Birnen, selbst gepflückt vom Baum. Da waren sie allerdings noch hart, jetzt sind sie reif und das war ein köstliches Nachtmahl für mich.
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0: Einen weiterhin schönen Geburtstagsausflug wünsche ich und eine schöne Heimreise, glaube ich, heute am Sonntag.

3.38 Uhr ist es und es gibt eine neue Falschfahrerwarnung. Achtung bitte auf der B65 Hannover-Bornum. Brückenburger Allee bis Nendorfer Landstraße zwischen der B217 Kreisverkehr Tönnies-Bergkreisel und Ortsausgang kommt Ihnen ein Falschfahrer entgegen. Bitte ganz rechts fahren, nicht überholen. Auf der B65 Bückeburger Allee bis Nendorfer Landstraße zwischen B217 Kreisverkehr Tönnies-Bergkreisel und Ortsausgang. Hier ist ein Falschfahrer unterwegs.

Achtung bitte zu Ihrer Sicherheit, noch einmal die Warnung von der Bundesstraße 65, Hannover-Bornem, Bückeburger Allee bis Nendorfer Landstraße zwischen der B217. Kreisverkehr Tönnies, Bergkreisel und Ortsausgang ist ein Falschfahrer unterwegs. Gab noch keine Entwarnung. Gute Fahrt Ihnen durch die Nacht mit unserer Musik im Radio von Fiction Factory. Feels like Heaven.

0: Joe Cocker mit herrlicher Musik, Nuleo Chamé. Und Rainer hat sich gemeldet, weil ja das Thema Welthundetag heute Nacht aufgekommen war, ja, der gestern gefeiert wurde. Und er ist Hundeliebhaber, hat aber auch gesagt, dass es natürlich sehr, sehr schwer ist, sich von seinem Hund zu verabschieden, wenn es mal soweit ist.
1: Ja, mein Name ist Rainer Vogt, ich rufe aus dem Schauburger Land an, aus der Nähe von Bückeburg. Wir haben 10 Hunde gehabt und wir haben mit den Hunden große Freude gehabt. Aber das Schlimme ist, wenn es dann soweit ist und die Tierärzte muss kommen, dann waren wir jedes Mal 3 Wochen krank. Also so schön wie ein Hund ist und so, aber so bitter ist der Abschied. Der Hund wird zum Familienmitglied und ist das Treueste, was es auf der Welt gibt. Der Hund ist dir im Sturm treu, der Mensch nicht mal im Winde. Ich wünsche euch noch eine gute Nacht und gutes Programm.
0: Rainer. Dass es wohl so war. Ich hatte die Situation auch schon zweimal im Leben und das ist tatsächlich eine der schwierigsten Situationen, wenn man dann da ist. Es ist, als wenn ein Kind stirbt.
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0: So, das waren die melancholischen Gedanken zum Tage. Damit aber jetzt mal rein wieder in die bessere Stimmung, obwohl wir beim George Michael noch mit Careless Whisper ein wenig in der Schwebe bleiben. Würde ich jetzt mal beschreiben, den Zustand. Und Rainer, ganz liebe Grüße zurück. Dankeschön für den Anruf auf unserem Anrufbeantworter in der A.

5 Minuten vor um 4 ist es und es gibt jetzt die Entwarnung von der Bundesstraße 65. Kein Falschfahrer mehr. Zwischen B217, Kreisverkehr, Tönnies-Bergkreisel und Ortsausgang fahren alle wieder in die richtige Richtung. Hier ist also die Gefahr gebannt. Das ist sehr schön. Und Sie können jetzt also wieder fahren wie der Wind. Ride like the Wind. Christopher Cross jetzt noch vor den 4 Uhr Nachrichten.

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1: Um 4 Uhr mit Gabriela Kühne. Aus Europa kommt nach den Attacken aus den USA Unterstützung für den ukrainischen Präsidenten Selenskyj. Von der Bundesregierung hieß es, Deutschland halte an seinem Russlandkurs fest. Aus der Nachrichtenredaktion Konstanze Semidey.
2: Regierungssprecher Cornelius sagte, die Unterstützung der Ukraine sei ungebrochen. Das Wirtschaftsministerium erklärte, Deutschland stehe zu den EU-Sanktionspaketen und beziehe kein Öl aus Russland. Der britische Premier Burnham telefonierte nach eigenen Angaben mit Selenskyj und vereinbarte ein Treffen. Er kündigte außerdem schärfere Sanktionen gegen Russland an. Hintergrund sind Äußerungen von US-Präsident Trump. Er hatte verlangt, dass Selenskyj als Präsident abgelöst wird. Trump hatte am Freitag mit dem russischen Staatschef Putin vereinbart, dass Moskau wieder Diesel in die USA liefert. Selenskyj hatte das heftig kritisiert.
1: Bei einem erneuten Angriff auf den internationalen Flughafen der saudischen Hauptstadt Riad sind 12 Menschen getötet und mehr als 300 verletzt worden. Saudi-Arabien macht die Houthi-Miliz für den Angriff verantwortlich. Aus der Nachrichtenredaktion Lukas Knauer.
3: Es war bereits der dritte und bislang wohl schwerste Angriff auf den Flughafen Riad in dieser Woche und der tödlichste im Land seit 2015. Unter den 12 Toten befinden sich mehrere Saudis, Staatsbürger aus den USA, Jordanien, Palästina, Syrien, dem Sudan, Ägypten und Bangladesch. Das teilte die zivile Luftfahrtbehörde in Saudi-Arabien mit. Augenzeugen berichteten von einer Explosion und mehreren Verletzten. Der Flughafen wurde vorübergehend geschlossen und alle Flüge umgeleitet.
1: Klageverfahren zu Asylentscheidungen dauern in Deutschland immer länger. Ein Grund für die Entwicklung ist die steigende Zahl von diesen Klagen. Aus einer Regierungsantwort auf eine Frage der linken Abgeordneten Bünger geht hervor, dass die Verfahren im Schnitt mittlerweile mehr als 15 Monate dauern. Der Referenzzeitraum ist das erste Halbjahr 2026. Ein Jahr zuvor waren es 14 Monate. Am längsten warteten Asylsuchende auf eine Entscheidung demnach in Sachsen. Am schnellsten ging es in Rheinland-Pfalz. RB Leipzig hat im Bundesliga-Topspiel gegen Eintracht Frankfurt einen 6:0-Kantersieg gefeiert. Damit springen die Leipziger auf Rang 5. Weiter spielten Augsburg Bayern München 2:2. Hoffenheim, Hamburger SV 2:3, Union Berlin, Elversberg 1:0, Mainz gegen Leverkusen 3:4 und Paderborn gegen Stuttgart 0:2. Das waren die Nachrichten. Das Wetter in Deutschland. Am Tage örtlich Schauer, im Norden Gewitter möglich, später freundlicher bei 9 bis 17 Grad. Und die Zeit, es ist gleich 4:03 Uhr.
4: Schönen Dank für die Nachtnachrichten. Von mir ist der Blick auf die Straßen im Lande. Hier ist der Verkehrsservice in der ARD-Hitnacht. Die Autobahn 1 ist zwischen Vechta und Kloppenburg wegen Brückenarbeiten in beiden Richtungen gesperrt. Ebenfalls zwischen Kreuz Hamburg-Ost und Dreieck Norderelbe. Die Autobahn 40 ist zwischen Mülheim-Winkhausen und Mülheim-Heißen in beiden Richtungen gesperrt. Und auf der A40 noch eine Sperrung Dortmund Richtung Essen zwischen Kreuz Bochum und Hamme. Und die Autobahn 45 Dortmund Richtung Gießen ist zwischen Willensdorf und Haiger-Burbach wegen einer Nachtbaustelle bis 6 Uhr gesperrt. Das waren die Verkehrsmeldungen. Ihnen eine gute Fahrt.
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4: Mit Hanno Bauer in Magdeburg.

0: Mensch, wie fleißig sind denn die Hörerinnen und Hörer so mitten in der Nacht, wenn sie zum Beispiel eben Apfelkompott kochen, wie wir das vorhin gehört haben, oder schon den frisch gebackenen Apfelstrudel aus dem Ofen noch warm genießen können. Oder was haben wir noch alles gehabt? Elke aus Ludwigshafen hat sich mal wieder gemeldet. Na gut, Elke, die backt natürlich fast jede Nacht. Ja, gestern hatte sie noch einen Apfel-Zimtkuchen im Ofen. Und was war es noch? Ein Hefezopf was oder ein Hefebrot mit Mandeln. Ja, auch sehr lecker. Und ja, das ist bei so einer duften Kombination in der Nacht all dieser wunderbaren Backwerke dann natürlich auch überall schön duftet. Das ist doch wohl klar, oder?
1: Hallo, liebe Hitnacht-Family. Hier ist die Annemarie aus München.
0: Hallo.
1: Die Oma, 81, bin wahrscheinlich die Älteste im Kreise. Und ich habe das vorher gehört von dem Bayern mit seinem Apfelstrudel. Und ich wohne in Hallaching, also Stadtteil von München, ganz nah bei Unterhaching. Dachte mir, das kann ich doch bis darüber riechen. Also, ich wünsche noch eine schöne Nacht und höre gerne eure Sendung, weil ich eh nicht schlafen kann. Also, tschüss, gute Nacht.
0: Ja, auch gute Nacht und ganz liebe Grüße zurück. Siehst du mal, so geht nämlich Radio für alle Sinne.
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0: Selbst die Nase wurde hiermit verwöhnt. Kenny Loggins jetzt bei uns mit Footloose. Der Soundtrack der Nacht mit echter Filmmusik.

Michael Patrick Kelly, My ID. Darf ich bitte mal den Ausweis sehen? Fragt jetzt wohl auch der Türsteher am Club am Ende der Straße. Einlass verlangt gerade Elton John im Nachtprogramm für ganz Deutschland. Hier ist die ARD-Hitnacht mit Club at the End of the Street. 4:20 Uhr ist es.

0: Es ist 4.30 Uhr. Und damit Zeit für den Verkehrsservice der ARD Hitnacht. Die A1 ist zwischen Vechta und Kloppenburg wegen Brückenarbeiten in beiden Richtungen gesperrt. Und ebenfalls zwischen Kreuz Hamburg-Ost und Raik-Norderelbe. Die A40 ist zwischen Mülheim-Winkhausen und Mülheim-Heißen in beiden Richtungen gesperrt. Und dann nochmal Dortmund Richtung Essen zwischen Kreuz Bochum und Hamme. Und die Autobahn 45 Dortmund Richtung Gießen ist zwischen Hillensdorf und Haiger-Burbach wegen einer Nachtbaustelle gesperrt. Das Ganze noch bis 6 Uhr. Und ja, das waren auch schon die Verkehrsmeldungen. Ihnen unterwegs eine gute Fahrt.
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0: Nein, eine aktuelle Verkehrsmeldung ist noch nachgekommen, und zwar von der Autobahn 46 Düsseldorf Richtung Wuppertal in Höhe Wuppertal-Barmen in beiden Richtungen. Achtung, Gefahr durch und für Personen auf der Fahrbahn. Ja, Hanno Bauer ist hier in Magdeburg. Schönen Sonntag wünsche ich.
2: Tschüss.

0: zwei Superstars hintereinander. Nach Madonna gleich Michael Jackson. Da hat unser Musikredakteur doch heimlich in meinen Kassetten spioniert, was mir so für Musik gefällt. Und ja, bei Remember Rappatap kann man so schön Mundlockerungsübungen machen. Die Zunge wird da auf jeden Fall wieder locker. Nach 4.30 Uhr ist das sehr gut, wenn man so einen Song im Programm hat. Sehr schön, ich habe mich sehr drüber gefreut. Danke Christoph, mein Musikredakteur, heute Nacht. Heute ist der Sonntag, ja, und Heidi aus Bayern hat sich gemeldet und hat geschrieben, so ändern sich die Zeiten. Früher war Sonntag immer der schönste Tag der Woche, weil es ein gemeinsames Mittagessen mit der ganzen Familie gab. Dann waren viele Jahre im Beruf mit vielen Arbeitsstunden auch am Sonntag bei einer Tageszeitung. Und heute bin ich den Sonntagen dankbar, dass ich nicht einkaufen gehen kann. Ich bin nämlich ein Einkaufsfreakin, wenn es sowas überhaupt gibt. Ah, eine Einkaufsfreaking. So, gibt's denn sowas? Schönen Sonntag auch allen normalen Menschen, hat Heidi noch geschrieben. Und ich grüße ganz lieb zurück. Ja, ich muss gestehen, ich gehe auch manchmal ganz gerne einkaufen. Nur eben Sonntag nicht. Das stimmt.
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0: 4.40 Uhr ist es. Jetzt Zeit für Orchestra Maneuvers in the Dark. Forever Live and Die.

Pamela. Pamela hat sich gemeldet und hat geschrieben, dass ihr Sonntagskuchen bereits fertig ist. Guten Morgen, lieber Hanno. Was für eine tolle Sendung heute mit richtig schöner Musik und einer fröhlichen Moderation. Dankeschön fürs Kompliment, liebe Pamela. Ich muss mal loswerden an die liebe Daniela, unsere Rettungsfliegerin. Das ist so eine tolle Geste, dass sie ihren Glücksbringer mit dem Mädchen geteilt hat. Sie ist ein wirklicher Herzensmensch, so wie alle hier in der Radiofamilie. So, und dann zeige ich dir meinen Apfelkuchen. Wow, das ist wirklich ein schöner Sonntagskuchen geworden. Ein Blech mit versenkten Apfel. Na, das wäre ja mein Favorit. Wobei, mit meiner selbstgepflückten Birne war ich eigentlich auch ganz gut bedient. Also nicht gebacken, aber dafür immer noch süß genug. Und sie hat noch geschrieben, nachher muss ich meine Apfelbäume abernten. Die süße Apfelsorte hat schon die letzten Tage Beine bekommen. Ja, jetzt kommen die Leute nachts mit Anhänger, um abzuernten. Ich habe dann den Strahler angemacht, damit sie besser sehen. Und ruckzuck sind sie abgehauen. Liebe Grüße von der Pamela. Na, ich kann es mir ja vorstellen. Ohne schlechtes Gewissen, oder? Und bei uns sind dieses Jahr gar nicht so viele Äpfel dran. Naja, ganz liebe Grüße zurück, Pamela. Nach Hessen, wo du zuhörst. Du hast dich nicht

So klingt das wundervolle Leben. 5 Minuten vor 5 und Kevin aus Niederbayern schreibt gerade ein Adieu und sagt, dass er gleich raus ist aus der ARD-Hitnacht auf Bayern 1, denn dort beginnt das Frühprogramm und heute war auch Bayern 3 dabei. Da wünsche ich allen im Süden einen schönen Sonntag. Fährt euch! 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
1: Um 5 Uhr mit Gabriela Kühne. Aus Europa kommt nach den Attacken aus den USA Unterstützung für den ukrainischen Präsidenten Selenskyj. Von der Bundesregierung hieß es, Deutschland halte an seinem Russlandkurs fest. Aus der NDR-Nachrichtenredaktion Konstanze Semidey.
2: Regierungssprecher Cornelius sagte, die Unterstützung der Ukraine sei ungebrochen. Das Wirtschaftsministerium erklärte, Deutschland stehe zu den EU-Sanktionspaketen und beziehe kein Öl aus Russland. Der britische Premier Burnham telefonierte nach eigenen Angaben mit Selenskyj und vereinbarte ein Treffen. Er kündigte außerdem schärfere Sanktionen gegen Russland an. Hintergrund sind Äußerungen von US-Präsident Trump. Er hatte verlangt, dass Selenskyj als Präsident abgelöst wird. Trump hatte am Freitag mit dem russischen Staatschef Putin vereinbart, dass Moskau wieder Diesel in die USA liefert. Selenskyj hatte das heftig kritisiert.
1: Bei einem erneuten Angriff auf den internationalen Flughafen der saudischen Hauptstadt Riad sind 12 Menschen getötet und mehr als 300 verletzt worden. Saudi-Arabien macht die Husi-Miliz für den Angriff verantwortlich. Aus der Nachrichtenredaktion Lukas Knauer.
3: Es war bereits der dritte und bislang wohl schwerste Angriff auf den Flughafen Riad in dieser Woche und der tödlichste im Land seit 2015. Unter den 12 Toten befinden sich mehrere Saudis, Staatsbürger aus den USA, Jordanien, Palästina, Syrien, dem Sudan, Ägypten und Bangladesch. Das teilte die zivile Luftfahrtbehörde in Saudi-Arabien mit. Augenzeugen berichteten von einer Explosion und mehreren Verletzten. Der Flughafen wurde vorübergehend geschlossen und alle Flüge umgeleitet.
1: Der frühere CSU-Chef Seehofer kritisiert Bundeskanzler Merz. Seehofer sagte der Bild am Sonntag, durch den Bruch von Wahlversprechen sei ein massiver Glaubwürdigkeitsverlust entstanden. Die Union habe als Sofortprogramm eine Senkung der Stromsteuer versprochen, zu der sei es aber nicht gekommen. Merz' Kritik, wonach die Deutschen zu wenig arbeiten und zu viel krank feiern würden, verletze die Menschen und gehe völlig an der Realität vorbei. Die CDU-Spitze trifft sich heute und morgen zu einer Klausurtagung. Dort soll über den künftigen Parteikurs gesprochen werden. RB Leipzig hat im Bundesliga-Topspiel gegen Eintracht Frankfurt einen 6:0-Kantersieg gefeiert. Damit springen die Leipziger auf Rang 5. Weiter spielten Augsburg FC Bayern München 2:2, Hoffenheim Hamburger SV 2:3, Union Berlin Elversberg 1:0, Mainz Leverkusen 3:4 und Paderborn gegen Stuttgart 0:2. Das waren die Nachrichten. Das Wetter in Deutschland. Am Tage örtlich etwas Regen, im Norden Gewitter möglich, später freundlicher. Maximal 9 Grad im bayerischen Vogtland bis 17 Grad am Oberrhein. Am Montag wechselhaft mit etwas Sonne, vereinzelt Schauer. Es ist 5.03 Uhr.
4: Dankeschön für die letzten Nachtnachrichten. Von mir jetzt noch der Blick auf die Straßen im Lande. Hier ist der Verkehrsservice in der ARD-Hitnacht. Die A1 ist gesperrt wegen Bauarbeiten zwischen Vechta und Kloppenburg beiderseits und außerdem auch noch zwischen Kreuz Hamburg-Ost und Dreieck Norderelbe. A4 Herne-Aachen Richtung Köln zwischen Grenzübergang Fetschau und Aachen-Laurensberg. In beiden Richtungen Gefahr durch und für Personen auf der Fahrbahn. Die Autobahn 7 Kassel Richtung Hannover ist zwischen Lutherberg und Hedemünden wegen Reinigungsarbeiten vorübergehend gesperrt. Und dann noch der Blick auf die Autobahn 71. Hier gibt es Behinderungen nach einem Unfall. Schweinfurt Richtung Suhl, genau zwischen Münnerstadt und Bad Neustadt an der Saale, gab es den Unfall. Vorsicht dort. Ja, Ihnen unterwegs eine gute Fahrt. Bleiben Sie munter und kommen Sie gut in den Sonntagmorgen hinein.
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4: Ich bin Hanno Bauer, Gruß aus Magdeburg.

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Von diesem Liedchen gibt es ja eine sehr schöne, handgezupfte Version. Die hier ist dann später nochmal fürs Radio neu gemischt worden. Ja, plötzlich ist da so ein Engelschor im Hintergrund. Naja, am Sonntagmorgen haben wir uns noch voll für die richtige Version entschieden. Von Ralph McTell, Streets of London. Und Stefan ist schon aufgestanden, hat geschrieben, guten Morgen, mit euch macht das Aufstehen auch am Sonntag Spaß. Schöne Grüße aus Wolmirstedt, der Edel. Ja, na dann, ganz liebe Grüße zurück. Und jetzt wird erstmal das Auto hier angelassen. Wer so früh aufsteht, der muss doch wahrscheinlich irgendwo hin, oder? Ah, okay. Billy Ocean sitzt allerdings schon drin in der Karre. Und singt und fordert auf, get out of my dreams, get into my car. 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

Where do you go? Ich kann es Ihnen sagen, ich bin auf dem Weg, the way to your heart nämlich. Und der führt über die Lautsprecher in Form guter Musik direkt in die Ohren und dann weiter ins Herz. Hier sind Soul Sister, the way to your heart.

0: Gleich wird es 5.30 Uhr in einem Fingerschnips. Und deswegen schon Zeit hier für den Verkehrsservice in der ARD-Hitnacht. So, ich muss mal schauen. Es geht los auf der Autobahn 1 zwischen Vechta und Kloppenburg. Ist in beiden Richtungen gesperrt. Ebenfalls noch zwischen Kreuz Hamburg-Ost und Dreieck Norderelbe. Dann schauen wir gemeinsam auf die Autobahn 7, Kassel Richtung Hannover. Hier ist zwischen Lutherberg und Hedemünden nach einem Unfall vorhin gesperrt. Hier laufen gerade die Reinigungsarbeiten. Und dann eine Warnung von der Autobahn 21, Bad Geheide-Kiel, zwischen Dahldorf und Trappenkamp. Achtung bitte in beiden Richtungen, hier sind gerade Rehe auf der Fahrbahn. Und dann die Autobahn 23, Heide-Hamburg, zwischen Heide-West und Heide-Süd, in beiden Richtungen Aquaplaning-Gefahr. Also da muss ganz heftig was runtergekommen sein. Blick auf die Autobahn 40, hier wird gebaut zwischen Mülheim-Winkhorsten und Mülheim-Heißen, ist deswegen in beiden Richtungen gesperrt und außerdem Dortmund Richtung Essen auf der A40 zwischen Kreuz Bochum und Hamme. Die Autobahn 45 Dortmund Richtung Gießen ist zwischen Willensdorf und Haiger-Borbach wegen einer Nachtbaustelle gesperrt. Das Ganze soll in einer halben Stunde beendet sein, wenn es im Zeitplan bleibt. Das passiert ja nicht immer. Und dann die Autobahn 95 noch München-Garmisch-Partenkirchen zwischen München-Kreuzhof und München-Fürstenried in beiden Richtungen Gefahr durch und für Personen auf der Fahrbahn. Das waren auch schon unsere Verkehrsmeldungen. Wir wünschen eine gute Fahrt.
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0: Mit Hanno Bauer in Magdeburg. Schönen Sonntag für Sie.

Du, das ist ja auch mal ein schöner Text hier bei Desiree und live. So, live geht's jetzt auch gleich weiter bei uns in den Frühprogrammen. Die Kollegen warten schon auf Sie, um Sie dann ab 6 Uhr in Empfang zu nehmen und Sie locker und fröhlich in den Tag zu begleiten. Heute ist Sonntag, der 11.10. und Hanno Bauer verabschiedet sich nun bis nächste Woche. Wir hören uns dann wieder in einer der Hitnächte. Ich glaube, Montag zu Dienstag ist es aus Erfurt. Bis dann. Adieu. Und heute erstmal einen schönen Sonntag.

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1: Mit Sebastian Segebarte. Guten Morgen. US-Präsident Donald Trump fordert Präsidentenwechsel in der Ukraine. Rund 100 Menschen müssen Club im Viertel wegen Pfefferspray verlassen. RB Leipzig gewinnt Samstagabendspiel der Fußball-Bundesliga. Das Wetter wechselhaft, immer wieder Schauer, bis zu 14 Grad. Die Europäische Union kritisiert die Dieselvereinbarung zwischen Russland und den USA scharf. Die Außenbeauftragte Kaja Kallas sagte, das Aussetzen von Sanktionen bringe Russland mehr Geld für den Krieg gegen die Ukraine. US-Präsident Donald Trump hatte die Einigung verkündet und dabei auch gefordert, dass der ukrainische Präsident Volodymyr Zelensky abgelöst wird. Die Einzelheiten von Ilka Staroste.
2: Der US-Präsident macht die Ukraine für den Anstieg des Dieselpreises verantwortlich. Das sorgt vor den Kongresswahlen am 3. November für erheblichen Ärger in der Bevölkerung. Trump hatte daher gestern verkündet, trotz bestehender Sanktionen Diesel aus Russland zu kaufen. Zelensky hatte die Vereinbarung kritisiert und sie als Investition in die russische Kriegskasse bezeichnet. Deutschland hat seine Unterstützung für die Ukraine nochmal bekräftigt. Regierungssprecher Cornelius sagte, man arbeite gemeinsam mit den europäischen Partnern an weiteren Strafmaßnahmen gegen Russland.
1: Bei einem Raketenangriff auf den Flughafen in Riad in Saudi-Arabien sind nach Behördenangaben 12 Menschen ums Leben gekommen. Die Rede ist auch von bis zu 300 Verletzten. Hinter dem Angriff soll die jemenitische Houthi-Miliz stecken. Lukas Knauer.
3: Es war bereits der dritte und bislang wohl schwerste Angriff auf den Flughafen Riad in dieser Woche und der tödlichste im Land seit 2015. Unter den 12 Toten befinden sich mehrere Saudis, Staatsbürger aus den USA, Jordanien, Palästina, Syrien, dem Sudan, Ägypten und Bangladesch. Der Flughafen wurde vorübergehend geschlossen und alle Flüge umgeleitet. US-Außenminister Marco Rubio verurteilte die jüngsten Angriffe scharf. Präsident Donald Trump sagte, die USA würden nun eine Beteiligung an saudischen Angriffen auf die Houthi prüfen.
1: Die Bremer Polizei und Rettungskräfte sind heute früh bei einem Club im Viertel im Einsatz. Laut Polizei wurde Pfefferspray versprüht. Hintergrund soll eine Auseinandersetzung gewesen sein. Rund 100 Menschen mussten den Club verlassen. Nach ersten Erkenntnissen wurde eine Person vom Rettungsdienst versorgt. Zum Sport. Im Samstagabendspiel der Fußball-Bundesliga hat RB Leipzig gegen Eintracht Frankfurt mit 6:0 gewonnen. 3 Tore erzielte allein Christopher Nkunku. Die weiteren Samstagspiele fasst Robin Niehaus zusammen.
4: Der FC Bayern München hat den Sprung an die Tabellenspitze am Samstagnachmittag verpasst. Der deutsche Rekordmeister spielte beim FC Augsburg 2:2 unentschieden. Augsburgs Robin Fellhauer erzielte nach 8,5 Sekunden das schnellste Tor der Bundesliga-Geschichte. Die TSG Hoffenheim unterlag zu Hause spät gegen den HSV mit 2:3. Dem VfB Stuttgart gelang ein Auswärtserfolg mit 2:0 beim Aufsteiger SC Paderborn. Im bis dato torreichsten Spiel des Spieltags setzte sich Bayern 04 Leverkusen mit 4:3 beim FSV Mainz 05 durch. Union Berlin gelang mit dem 1:0 Heimerfolg gegen die SV Elversberg der erste Saisonsieg.
1: Und in der Basketball-Bundesliga haben die Baskets Oldenburg gegen Hagen verloren. Endstand 78:87 aus Sicht der Baskets. Und Rasta Vechta gewann gegen Ulm mit 97:92. Für Vechta war es der erste Saisonsieg. Und das waren die Nachrichten mit Sebastian Segebarte.
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1: Mit den aktuellen Temperaturen in Bremen 9 Grad, in Bremerhaven 10 und in Rothenburg 8 Grad. Der Sonntag startet mit vielen Wolken, zum Teil auch Schauer und kleinere Gewitter. Im Tagesverlauf dann Auflockerungen, aber auch immer wieder Schauer. Die Werte erreichen 12 Grad in Schesel und bis zu 14 Grad in Bremen und Wittmund.
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1: Die A1 Osnabrück-Bremen ist zwischen Vechta und Kloppenburg weiterhin gesperrt. Grund sind Brückenarbeiten und das noch bis morgen früh 5 Uhr. Eine Umleitung ist eingerichtet. Soweit die Meldungen. Gute Fahrt.
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1: Mit den aktuellen Temperaturen in Bremen 9 Grad, in Bremerhaven 10 und in Verden 8 Grad. Der Sonntag startet mit vielen Wolken, zum Teil auch Schauer und kleinere Gewitter. Im Tagesverlauf dann Auflockerungen, aber auch immer wieder Schauer. Die Werte erreichen 12 Grad in Schesel und bis zu 14 Grad in Bremen und Wittmund.
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1: Die A1 Osnabrück-Bremen ist zwischen Vechta und Kloppenburg wegen Brückenarbeiten weiter gesperrt in beiden Richtungen und das noch bis Montag 5 Uhr. Eine Umleitung ist eingerichtet. Soweit die Meldungen. Gute Fahrt.
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1: The Cardigans, Loveful. Eine sehr geile Band. Ein Megalied. Viel dazu gefeiert, viel dazu getanzt. War super Zeit.
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1: Mit Sebastian Siegewarte. Guten Morgen. Europäische Union stellt sich nach US-Rücktrittsforderungen hinter Zelensky. Rund 100 Menschen müssen Club im Bremer Viertel wegen Pfefferspray verlassen. RB Leipzig gewinnt Samstagabend Spiel der Fußball-Bundesliga. Das Wetter wechselhaft, immer wieder Schauer, bis zu 14 Grad. Die Europäische Union kritisiert die Dieselvereinbarung zwischen Russland und den USA scharf. Die Außenbeauftragte Kaja Kallas sagte, das Aussetzen von Sanktionen bringe Russland mehr Geld für den Krieg gegen die Ukraine. Auch aus Deutschland heißt es, man halte Sanktionen gegen Russland ein. Aus der Nachrichtenredaktion Konstanze Semedey.
2: Regierungssprecher Cornelius sagte, die Unterstützung der Ukraine sei ungebrochen. Das Wirtschaftsministerium erklärte, Deutschland stehe zu den EU-Sanktionspaketen und beziehe kein Öl aus Russland. Der britische Premier Burnham telefonierte nach eigenen Angaben mit Zelensky und vereinbarte ein Treffen. Er kündigte außerdem schärfere Sanktionen gegen Russland an. Hintergrund sind Äußerungen von US-Präsident Trump. Er hatte verlangt, dass Zelensky als Präsident abgelöst wird. Trump hatte am Freitag mit dem russischen Staatschef Putin vereinbart, dass Moskau wieder Diesel in die USA liefert. Zelensky hatte das heftig kritisiert.
1: Bei einem Raketenangriff auf den Flughafen in Riad in Saudi-Arabien sind nach Behördenangaben 12 Menschen ums Leben gekommen. Die Rede ist auch von bis zu 300 Verletzten. Hinter dem Angriff soll die jemenitische Houthi-Miliz stecken. Lukas Knauer.
3: Es war bereits der dritte und bislang wohl schwerste Angriff auf den Flughafen Riad in dieser Woche und der tödlichste im Land seit 2015. Unter den 12 Toten befinden sich mehrere Saudis, Staatsbürger aus den USA, Jordanien, Palästina, Syrien, dem Sudan, Ägypten und Bangladesch. Der Flughafen wurde vorübergehend geschlossen und alle Flüge umgeleitet. US-Außenminister Marco Rubio verurteilte die jüngsten Angriffe scharf. Präsident Donald Trump sagte, die USA würden nun eine Beteiligung an saudischen Angriffen auf die Houthi prüfen.
1: Die Bremer Polizei und Rettungskräfte waren heute früh bei einem Club im Viertel im Einsatz. Laut Polizei wurde Pfefferspray versprüht. Hintergrund soll eine Auseinandersetzung gewesen sein. Rund 100 Menschen mussten den Club verlassen. Mehrere Menschen wurden verletzt. Wie viele genau, ist noch unklar. Zum Sport. Im Samstagabendspiel der Fußball-Bundesliga hat RB Leipzig gegen Eintracht Frankfurt mit 6:0 gewonnen. 3 Tore erzielte allein Christopher Nkunku. Die weiteren Samstagspiele fasst Robin Niehaus zusammen.
4: Der FC Bayern München hat den Sprung an die Tabellenspitze am Samstagnachmittag verpasst. Der deutsche Rekordmeister spielte beim FC Augsburg 2:2 unentschieden. Augsburgs Robin Fellhauer erzielte nach 8,5 Sekunden das schnellste Tor der Bundesliga-Geschichte. Die TSG Hoffenheim unterlag zu Hause spät gegen den HSV mit 2:3. Dem VfB Stuttgart gelang ein Auswärtserfolg mit 2:0 beim Aufsteiger SC Paderborn. Im bis dato torreichsten Spiel des Spieltags setzte sich Bayern 04 Leverkusen mit 4:3 beim FSV Mainz 05 durch. Union Berlin gelang mit dem 1:0 Heimerfolg gegen die SV Elversberg der erste Saisonsieg.
1: Und in der Basketball-Bundesliga haben die Baskets Oldenburg gegen Hagen verloren, entstand 78:87 aus Sicht der Baskets. Und Raster Vechta gewann gegen Ulm mit 97:92. Für Vechta war es der erste Saisonsieg. Und das waren die Nachrichten mit Sebastian Segebade.
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1: Mit den aktuellen Temperaturen in Bremen 9 Grad, in Bremerhaven 10 und in Cuxhaven auch 10 Grad. Der Sonntag startet mit vielen Wolken, zum Teil auch Schauer und kleinere Gewitter. Im Tagesverlauf dann Auflockerungen, aber auch immer wieder Schauer. Die Werte erreichen 12 Grad in Schesel und bis zu 14 Grad in Bremen und Wittmund.
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1: Die A1 Osnabrück-Bremen ist zwischen Vechta und Kloppenburg wegen Brückenarbeiten noch bis morgen früh in beiden Richtungen gesperrt. Eine Umleitung ist eingerichtet. Soweit die Meldungen. Gute Fahrt.
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2: Mit den aktuellen Temperaturen in Bremen 9 Grad, in Bremerhaven 10 und in Wulsdorf 8 Grad. Der Sonntag startet mit vielen Wolken, zum Teil auch Schauer und kleinere Gewitter. Im Tagesverlauf dann Auflockerungen, aber auch immer wieder Schauer. Die Werte erreichen 12 Grad in Schesel und bis zu 14 Grad in Bremen und Wittmund.
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2: Die A1 Osnabrück Richtung Bremen ist zwischen Vechta und Kloppenburg wegen Brückenarbeiten bis morgen früh noch in beiden Richtungen gesperrt. Eine Umleitung ist eingerichtet. Soweit die Meldungen. Gute Fahrt.
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0: 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Heute von Ulrike Bentsch, Pastorin der Gemeinde Aumund-Fegesack.
1: In der vergangenen Woche wurde in vielen Kirchen Erntedank gefeiert. In ländlichen Regionen fanden Ernteumzüge statt. Äpfel, Kürbisse und Getreide sind eingebracht. Herbstnebel legt sich langsam über die Felder. Sonnenlicht schimmert durch buntes Laub. Ich finde, Erntedank ist ein großartiges Fest. Es erinnert mich daran, dass mir im Leben vieles geschenkt ist, so wie die bunten Früchte auf dem Erntetisch. Erntedank führt mir als Herbstfest aber auch die Endlichkeit des Lebens vor Augen und mit ihr die Kostbarkeit von jedem Moment. Ich glaube, Dankbarkeit ist eine Haltung, die wir trainieren.

Ihr Blick geht kurz in die Ferne und dann sagt sie, ja, da gibt es immer etwas. Das freundliche polnische Mädchen, das mich vor den russischen Soldaten versteckt hat. Das Lächeln meines kleinen Sohnes, als wir nach der Flucht ganz neu anfangen mussten. Diese innere Kraft, die mir geholfen hat, trotz des Krieges weiterzuleben. Die Sonnenblumen, die jedes Jahr wieder blühen und das Ende des Sommers verzaubern. Und so vieles mehr. Während ich auf die Sonnenblumen in unserer Kirche blicke, denke ich an Tante Anneliese und ihre Dankbarkeit. Mir kommt in den Sinn, dass wir als Menschen immer in der Gefahr sind, das Gute in unserem Leben für selbstverständlich zu halten. Dabei ist es ein Geschenk. Freiheit und Frieden sind ein Geschenk. Wir sollten sie nicht leichtfertig aufs Spiel setzen. Dankbarkeit kann uns ein Schutzschild sein gegen Hass, schlechte Laune und ewiges Jammern. Wie gut, dass es Erntedank gibt.

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1: Mit Sebastian Segebade. Guten Morgen. Ukrainische Regierung verteidigt Präsident Zelensky. Rund 100 Menschen müssen Club im Bremer Viertel wegen Pfefferspray verlassen. RB Leipzig gewinnt Samstagabend Spiel der Fußball-Bundesliga. Das Wetter wechselhaft, immer wieder Schauer, bis zu 14 Grad. In der Ukraine werden Forderungen nach einer Ablösung von Präsident Volodymyr Zelensky zurückgewiesen. Zelensky habe die Unterstützung der ukrainischen Bevölkerung, schrieb Außenminister Andrei Shchyba in den sozialen Medien. Die Ablöseforderungen kommen von US-Präsident Donald Trump nach Gesprächen mit Russland. Anne Schneider berichtet aus Washington.
2: Ich denke, es ist Zeit, dass die Ukraine einen neuen Präsidenten bekommt, sagte Trump. Zelensky hätte den Krieg mit Russland schon mehrfach beenden können, habe dies aber nicht getan. Die Äußerungen fielen einen Tag nach Trumps umstrittenem Dieselabkommen mit Russland. Aus Kiew kam daraufhin heftige Kritik. Der Deal spiele Moskau wirtschaftlich in die Hände und untergrabe die Sanktionen des Westens. Trump hielt dagegen und machte die Ukraine mitverantwortlich für die angespannte Lage auf dem weltweiten Dieselmarkt. Deren Angriffe auf russische Raffinerien hätten das Angebot verknappt.
1: Bei einem Raketenangriff auf den Flughafen in Riad in Saudi-Arabien sind nach Behördenangaben 12 Menschen getötet worden. Hunderte wurden verletzt. Die Houthi-Miliz wird für den Angriff verantwortlich gemacht. Die Lage beobachtet Anna Osius in Kairo.
3: Die Rakete schlug unmittelbar in einen Passagierterminal des King Khalid Flughafens in Riad ein und traf die Reisenden an einem Abfluggate. Augenzeugen berichten von Panik am Flughafen und unzähligen Opfern. Der Flugbetrieb wurde vollständig eingestellt. Das von Saudi-Arabien angeführte Militärbündnis macht die Houthi-Miliz aus dem Jemen für die jüngste Attacke auf den Flughafen verantwortlich. US-Präsident Trump reagierte entsetzt. Der Angriff sei furchtbar und inakzeptabel, erklärte er. Er werde mit dem saudischen Kronprinzen sprechen. Eine mögliche Beteiligung der USA im Kampf gegen die Houthi schloss Trump nicht aus.
1: Die Bremer Polizei und Rettungskräfte waren heute früh bei einem Club im Bremer Viertel im Einsatz. Laut Polizei wurde Pfefferspray versprüht. Hintergrund soll eine Auseinandersetzung gewesen sein. Rund 100 Menschen mussten den Club verlassen. Mehrere Menschen wurden verletzt. Mindestens eine Person musste vom Rettungsdienst behandelt werden. Zum Sport. Im Samstagabendspiel der Fußball-Bundesliga hat RB Leipzig gegen Eintracht Frankfurt mit 6:0 gewonnen. 3 Tore erzielte allein Christopher Nkunku. Die weiteren Samstagsspiele fasst Robin Niehaus zusammen.
4: Der FC Bayern München hat den Sprung an die Tabellenspitze am Samstagnachmittag verpasst. Der deutsche Rekordmeister spielte beim FC Augsburg 2:2 unentschieden. Augsburgs Robin Fellhauer erzielte nach 8,5 Sekunden das schnellste Tor der Bundesliga-Geschichte. Die TSG Hoffenheim unterlag zu Hause spät gegen den HSV mit 2:3. Dem VfB Stuttgart gelang ein Auswärtserfolg mit 2:0 beim Aufsteiger SC Paderborn. Im bis dato torreichsten Spiel des Spieltags setzte sich Bayern 04 Leverkusen mit 4:3 beim FSV Mainz 05 durch. Union Berlin gelang mit dem 1:0 Heimerfolg gegen die SV Elversberg der erste Saisonsieg.
1: Und in der Basketball-Bundesliga haben die Baskets Oldenburg gegen Hagen verloren, Endstand 78:87 aus Sicht der Baskets. Und Rasta Vechta gewann gegen Ulm mit 97:92. Für Vechta war es der erste Saisonsieg. Und das waren die Nachrichten mit Sebastian Segebade.
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5: 8 Grad haben wir in Wilhelmshaven, 10 Cuxhaven, 9 Bremen und 9 in Verden aktuell. Die Aussichten heute: viele Wolken, etwas Sonne und einige zum Teil kräftige Schauer und einzelne Gewitter sind unterwegs. Heute 12 bis 14 Grad, sehr windig an der See und bei Schauern vereinzelt sogar stürmische Böen.
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5: Es ist 8:04. Die A1 Osnabrück-Bremen ist zwischen Vechta und Kloppenburg wegen Brückenarbeiten bis Montag früh um 5 in beiden Richtungen gesperrt. Eine Umleitung ist eingerichtet.
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5: Guten Morgen, hier ist Ansgar Langhorst. Hallo.
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0: Nachrichten Bremen 1, das ist hier am Sonntagmorgen. Was erwarten Sie persönlich in einem Gewerbepark? Wahrscheinlich Büros, Lager oder Werkstätten. In Achim ist das auch so, aber da gibt es seit 1995 auch eine Auffangstation für Schildkröten. Ruth Fritter kümmert sich um die mehr als 30 Tiere. Bald gehen die aber in den Winterschlaf und das unter Wasser.
1: Dann gehen die eigentlich auf Tauchstationen und graben sich ein im Bodengrund und überwintern dann.
2: Wie lange?
1: Bis Mitte Mai, Ende Mai nächsten Jahres.
2: Also das heißt, wenn man sie noch sehen will, muss man auf jeden Fall noch schnell sein.
1: Bis Mitte, Ende Oktober.
0: Ja, unser Reporter Till Kulwitz war also noch rechtzeitig da und hat die Schildkröten noch entdeckt. Wie sie in den Gewerbepark überhaupt gekommen sind, das hören Sie hier auf Bremen 1 in einer guten Viertelstunde.
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1: Die Temperaturen, ja, die werden immer herbstlicher. Wir haben aktuell 8 Grad in Wilhelmshaven, 9 in Oldenburg. In Bremen 9 Grad, 10 in Bremerhaven. Die weiteren Aussichten für heute 12 bis 14 Grad. Viele Wolken, bisschen Sonne zwischendurch, zum Teil aber auch kräftige Schauer. Wir gucken mal einen Tick weiter und zwar auf die Nacht zum Montag. Da wechseln sich geringe Bewölkung mit kompakten Wolken ab und zwischendurch wird es da auch Regen geben. Die Temperaturen dann morgen im Laufe des Tages bei immerhin 16 Grad.
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1: Es ist jetzt Punkt 8:30. Wir haben eine einzige Meldung und zwar für die Autobahn 1 Osnabrück-Bremen. Die ist zwischen Vechta und Kloppenburg wegen Brückenarbeiten bis Montag früh um 5 in beiden Richtungen gesperrt. Eine Umleitung ist eingerichtet. Wir wünschen eine gute Fahrt.
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1: Mit Ansgar Langhorst. Guten Morgen.
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1: Steve Winwood, ja, ganz cool. Funky, groovy, ne? Wilde Nächte in der Disco. Kann man super zu tanzen. Hatte ich auch auf Kassette und habe ich auf meinem Walkman gehört.
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0: Bremen 1 ist hier. Am Sonntagmorgen. Unser Reporter Till Kohlwiss ist jede Woche mit Bus und Bahn in Bremen, Bremerhaven und auch in Niedersachsen unterwegs und entdeckt dabei immer wieder Dinge, die man vielleicht nicht so auf dem Schirm hat.
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0: So heißt unsere Serie und diesmal ist Till Kohlwiss in Achim gelandet und hat dort eine tierische Entdeckung gemacht.
2: Badener Finien, neue Finien.
3: Direkt hier im Gewerbepark am Kreisverkehr sind zwei Teiche angelegt. Drumherum sitzen hier 1, 2, 3, 4, 5, 6, 7, 8, 9, 10, sehe ich jetzt gerade am Rand zumindest in der Sonne. Schildkröten in den Teichen, schwimmen auch noch mal welche. Wie viel sind das insgesamt?
4: 37.
3: 37. Ruth Vreter kümmert sich hier um die Schildkröten. Wie ist es dazu gekommen?
4: Ich mache das schon seit meiner Jugend. Fing klein an und ist dann eben halt immer mehr geworden.
3: Wann ging das dann hier los?
4: 1995.
3: Wie ist das gekommen, dass dann hier auch zwei Becken angelegt wurden für die Schildkröten?
4: Wie wir die Firma hier eröffnet haben, sind die Teiche gebaut worden. Wir konnten überlegen, ob wir Tanks machen für die Entwässerung der Dachflächen oder eben Teichanlagen. Und da sind das hier dann eben aufgrund der Schildkröten-Teichanlagen geworden.
3: Die fühlen sich richtig wohl. Also man sieht da hinten sitzt eine ganz kleine und daneben auch eine größere, die ja den Kopf in die Luft strecken und nochmal die Sonne genießen. Woher kommen die?
4: Also viele sind von Leuten, die nicht mehr halten konnten oder wollten. Einige sind aus dem Tierheim Pferden. Ein paar von mir sind sicherlich auch noch dabei.
3: Haben Sie für jede auch einen Namen, oder?
4: Nein, die haben keine Namen. Das wäre nicht auseinanderzuhalten. Die werden einmal am Tag gefüttert, dann sind sie alle da, dann werden sie durchgezählt. Wenn alle da sind, ist es gut. Wenn nicht, müsste man Nachforschungen anstellen, wo die denn mal abgeblieben sind. Aber die können hier normalerweise nicht weg.
3: Ja, der Teich ist mit Steinen umrandet, also man kann da nicht so leicht ausbüchsen. Oder hat es schon mal eine geschafft?
4: Nein, also es hat noch keine geschafft. Das dritte Mal ist es jetzt neu angelegt worden und jetzt mit Granitplatten. Und das sollte eigentlich auch für die Ewigkeit sein. Also da kommen die jetzt so nicht mehr raus.
3: Ist das viel Arbeit, sich um diese Schildkröten zu kümmern?
4: In den Teichanlagen eigentlich weniger. Wir haben gute Filteranlagen. Und das ist eigentlich nur während der Saison einmal am Tag füttern. Viel mehr ist das nicht.
3: Was gibt's da, so ein Salatblatt oder?
4: Nee, die sind eigentlich reine Fleischfresser. Die kriegen Trockenfutter, getrocknete Garnelen, getrocknete Fische.
3: Und in der Mittagspause wird dann hier immer sich am Teich hingestellt und beobachtet, oder?
4: Ich setze mich dann auf die Mauer und guck mal zu. Ist schon schön, das mit anzugucken. Die Schildkröten sind ja nicht so wie, ich sag mal, Katzen oder Hamster, Meerschweinchen, Kaninchen. Die sind niedlich, die sind kuschelig. Schildkröten sind nicht kuschelig, die sind eben einfach nur interessant. Das Verhalten hier. Die schwimmen gerade hintereinander her.
3: Drei Stück, ne? Ja. Halten sich hinten fest.
4: Richtig. Eben einfach schön anzugucken.
3: Und die Schildkröten, die kann man hier entdecken im Gewerbepark in
4: Achim.
0: Tja, in Achim sind die Schildkröten noch bis Mitte, Ende Oktober zu erleben. Dann verschwinden sie. Warum? Das erfahren Sie natürlich auch nochmal auf bremen1.de.
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vielleicht einen Blues, um langsam wach zu werden. Am diesen Sonntagmorgen, Gary Moore, Still Got the Blues for You, vor den Nachrichten. Ist nochmal ein bisschen sexy. You sexy thing, Hot Chocolate, hier ist Bremen 1 am 11. Oktober. Guten Morgen.

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1: Mit Sebastian Siegewarte. Guten Morgen. Ukrainische Regierung verteidigt Präsident Zelensky. Rund 100 Menschen müssen Club im Bremer Viertel wegen Pfefferspray verlassen. RB Leipzig gewinnt Samstagabend Spiel der Fußball-Bundesliga. Das Wetter wechselhaft, immer wieder Schauer, bis zu 14 Grad. In der Ukraine werden Forderungen nach einer Ablösung von Präsident Volodymyr Zelensky zurückgewiesen. Zelensky habe die Unterstützung der ukrainischen Bevölkerung, schrieb Außenminister Andrei Syba in den sozialen Medien. Die Ablöseforderungen kommen von US-Präsident Donald Trump nach Gesprächen mit Russland. Anne Schneider berichtet aus Washington.
2: Ich denke, es ist Zeit, dass die Ukraine einen neuen Präsidenten bekommt, sagte Trump. Zelensky hätte den Krieg mit Russland schon mehrfach beenden können, habe dies aber nicht getan. Die Äußerungen fielen einen Tag nach Trumps umstrittenem Dieselabkommen mit Russland. Aus Kiew kam daraufhin heftige Kritik. Der Deal spiele Moskau wirtschaftlich in die Hände und untergrabe die Sanktionen des Westens. Trump hielt dagegen und machte die Ukraine mitverantwortlich für die angespannte Lage auf dem weltweiten Dieselmarkt. Deren Angriffe auf russische Raffinerien hätten das Angebot verknappt.
1: Bei einem Raketenangriff auf den Flughafen in Riad in Saudi-Arabien sind nach Behördenangaben 12 Menschen getötet worden. Hunderte wurden verletzt. Die Houthi-Miliz wird für den Angriff verantwortlich gemacht. Die Lage beobachtet Anna Osius in Kairo.
3: Die Rakete schlug unmittelbar in einen Passagierterminal des King Khalid Flughafens in Riad ein und traf die Reisenden an einem Abfluggate. Augenzeugen berichten von Panik am Flughafen und unzähligen Opfern. Der Flugbetrieb wurde vollständig eingestellt. Das von Saudi-Arabien angeführte Militärbündnis macht die Houthi-Miliz aus dem Jemen für die jüngste Attacke auf den Flughafen verantwortlich. US-Präsident Trump reagierte entsetzt. Der Angriff sei furchtbar und inakzeptabel, erklärte er. Er werde mit dem saudischen Kronprinzen sprechen. Eine mögliche Beteiligung der USA im Kampf gegen die Houthi schloss Trump nicht aus.
1: Dutzende Menschen mussten heute früh im Bremer Viertel einen Club verlassen, weil Pfefferspray versprüht worden war. 5 Menschen erlitten Atemwegsreizungen, eine Frau kam ins Krankenhaus. Laut Polizei hatte eine 32-Jährige vorher mit einer anderen Frau gestritten und dann das Pfefferspray gesprüht. Bis zu 70 Menschen waren zu dem Zeitpunkt in dem Club, sie alle mussten raus. Gegen die 32-Jährige ermittelt die Polizei jetzt wegen gefährlicher Körperverletzung. Autofahrerinnen und Fahrer müssen in den kommenden 2 Wochen mit Problemen auf der A281 im Bremer Süden rechnen. Ab heute wird zunächst eine Woche lang ein Abschnitt in Richtung Seehausen gesperrt, und zwar zwischen den Abfahrten Airportstadt und Neustädter Hafen. Ab kommenden Sonntag ist dann für eine Woche die Gegenrichtung des Autobahnabschnitts dicht. Hier werden jeweils die Fahrbahnen erneuert, Umleitungen sind ausgeschildert. Zum Sport. Im Samstagabendspiel der Fußball-Bundesliga hat RB Leipzig einen deutlichen Sieg gegen Eintracht Frankfurt eingefahren. Die Leipziger gewannen mit 6:0. Nach dem Spiel war Frankfurt-Stürmer Jonathan Burkhardt entsprechend enttäuscht.
4: Mir fällt es schwer, so eine Leistung zu akzeptieren, so eine Teamleistung. Und da spreche ich wirklich über jeden Spieler von vorne bis hinten. Und dass wir heute hier 6:0 in Leipzig verlieren, ist vielleicht ein bisschen zu hoch, aber das ist auch egal.
1: Die weiteren Ergebnisse vom Samstag: Augsburg, FC Bayern München 2:2, Hoffenheim, Hamburger SV 2:3, Union Berlin, Elversberg 1:0, Mainz Leverkusen 3:4 und Paderborn Stuttgart 0:2. Und heute spielt noch Köln gegen Mönchengladbach und Freiburg empfängt Schalke. Und das waren die Nachrichten mit Sebastian Siegewarte.
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5: 10 Grad aktuell in Bremerhaven, 9 in Bremen, 9 auch in Rothenburg, 8 Grad noch in Diepholz. Heute einige Wolken, ein bisschen Sonne zwischendurch, zum Teil kräftige Schauer, auch einzelne Gewitter sind unterwegs. 12 bis 14 Grad, insgesamt recht windig und zum Teil haben wir auch an der See stürmische Böen. Wir gucken weiter auf die Nacht. 3 Grad im Bliedersdorf, das klingt schon fast nach überfrierende Nässe, wenn es denn nass wird. Nein, wollen wir mal noch nicht den Winter herbeireden, aber ganz schön kalt, 5 Grad auch nur in Bremen und 8 in Bremerhaven. Und morgen am Montag, da scheint zu Beginn teils die Sonne, teils halten sich weiterhin Wolken- und Nebelfelder. Und später gibt es dann auch mal so ein bisschen Sonne und nur lockere Quellwolken. Die Höchstwerte morgen bei 16 Grad.
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5: Es ist gleich 8:55. Vorsicht bitte auf der A352 Richtung A7 zwischen Langenhagen, Kaltenweide und dem Dreieck Hannover Nord. Da befindet sich eine ungesicherte Unfallstelle. Die A1 Osnabrück-Bremen ist zwischen Vechta und Kloppenburg wegen Brückenarbeiten bis Montag 5 Uhr morgens in beiden Richtungen gesperrt. Eine Umleitung ist eingerichtet.
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5: Guten Morgen, hier ist Ansgar Langhorst. Hi.
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Ich finde das ja ganz entspannt, wenn man noch keinen Plan hat, so für so einen Sonntag zum Beispiel. Einfach so in den Tag hineinlebt, einfach mal frühstückt und dann mal gucken, was so ist. Ich sage Ihnen mal, was so ist. Das wäre vielleicht eine spontane Idee. Wie wär's denn mit dem Delmhorster Kartoffelfest? Jo, Delmhorst, da kann man mal durchschlendern, insbesondere heute am Sonntag. Und von 11 bis 18 Uhr findet das, was ich Ihnen erzähle, da statt. Es ist nämlich ein Fest. Und da freuen sich einige schon seit Monaten drauf. Live-Musik verteilt in der Delmhorster Innenstadt, weil es ist Kartoffelfest. Kartoffelschälwettbewerb in der Markthalle ist ein Highlight für viele. Die gucken dann, ey, ruckzuck geht das da. Kartoffelquiz bei der VHS Lange Straße. Kartoffelpulver, Spiralkartoffeln, frisches Brot, Knipp. All das wird präsentiert. Verkaufsoffener Sonntag und geöffneter Wasserturm. Darf ein bisschen mehr sein, ja. 13 bis 18 Uhr ist der Wasserturm geöffnet und vieles mehr. Kommen Sie gerne vorbei und feiern Sie in Delmenhorst tolle Knolle in der Delmhorster City beim Delmhorster Kartoffelfest. Um 11 Uhr, wie gesagt, geht's los. Da kann man noch zu Ende in Ruhe frühstücken jetzt und dann sich vielleicht mal auf den Weg machen. Regnet ja auch nicht den ganzen Tag durch. Es gibt ja lange trockene Abschnitte. Nutzen Sie.

0: Was kann man noch bei dem schönen Herbstwetter eigentlich machen? Ich habe ja vorhin schon erzählt oder gerade eben, das Kartoffelfest in Delmenhorst wäre eine Idee, aber so ganz allgemein haben wir natürlich auch immer wieder rumgefragt, was machen Sie denn bei dem schönen Herbstwetter so?
1: Ich kann überleben, indem ich einfach sehr viel Kürbisgerichte zubereite und viel lese und im Schlafanzug rumhänge.
2: Wir gehen tatsächlich gerne in Cafés. Bei uns in der Überseestadt oder hier im Schnorrviertel. Ja, und sonst vielleicht so ein paar Indoor-Aktivitäten, die wir dann machen. Oder Kinozeit fängt ja jetzt wieder an.
3: Naja, warme Kleidung und warme Gedanken und einen warmen Kaffee. Ich glaube, das hilft.
4: Mein Vorhaben war, mein Arbeitszimmer aufzuräumen. Mir passt das Wetter dafür richtig gut. Muss man wenigstens nicht in den Garten. Also eigentlich sowas kann man ja ganz gut mal machen.
5: Oh, gerne mit einer heißen Schokolade einfach aufs Sofa, Fernsehen gucken. Am besten irgendwelche herbstlichen Filme mit Text und sonst was. Genau. Das ist so, was ich im Herbst mache.
6: Ich bin eine Kaltwasserschwimmerin. Ich habe da nicht so Probleme mit. Und das ist eins von den Dingen, da kann man nichts dran ändern. Und dann macht man das Beste drauf. Ordentlich anziehen.
0: Ja, es klingt hier und da aber auch wirklich richtig gemütlich. Das meint auch Céline Dion. That's the way it is. Stimmt's? Bremen 1 ist hier.

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2: Und so sieht es mit dem Wetter aus. 10 Grad in Cuxhaven, 10 in Bremerhaven, 9 in Bremen. Die Aussichten für heute, 14 Grad kriegen wir maximal. Sehr windig, hin und wieder Schauer, zum Teil auch stürmische Böen. In der Nacht geht es runter, zum Teil bis auf 3 Grad in Bliedersdorf zum Beispiel. 8 Grad Bremerhaven, 5 in Bremen. Morgen tagsüber erstmal ein bisschen Sonne, später doch ein bisschen wieder bewölkt. Ich versuche es irgendwie so ein bisschen schön zu reden. So ein bisschen, ne? Ganz bisschen. Nein, zwischendurch haben wir auch längere sonnige Abschnitte und wir kriegen 15 Grad in Bremen, 16 Grad sogar in Neubürger. Gar nicht so schlecht zum Wochenstart.
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2: 2 Minuten nach 9:30. Die A1 Osnabrück-Bremen, die ist zwischen Vechta und Kloppenburg wegen Brückenarbeiten bis Montag früh um 5 gesperrt in beiden Richtungen und es gibt eine Umleitung. Ihnen eine gute Fahrt.
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2: Schönen guten Morgen, hier ist Ansgar Langhorst.
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0: Aerosmith, I don't want to miss a thing. Hier ist Bremen 1 am Sonntagmorgen.
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0: 11. Oktober heute und 11. Oktober 1976. Der steht jetzt im Mittelpunkt. ABBAs Arrival erscheint. Heute vor 50 Jahren veröffentlicht die schwedische Popgruppe ABBA ihr viertes Studioalbum Arrival. Für Bremen 1 schwärmt Michelle Brückner.
2: Der Albumtitel Arrival könnte für die endgültige Ankunft von ABBA im Pop-Olymp stehen. 2 Jahre nach dem internationalen Durchbruch beim Grand Prix de la Chanson. Arrival ist ein Album voller Hits. Money, Money, Money, Knowing Me, Knowing You oder Dancing Queen. Es ist das Jahr 1975. Die Menschen strömen in die Discos und auf die Tanzflächen. Unter diesem Einfluss beginnen aber die Arbeiten zu ihrem neuen Album. Im Ohr haben sie dabei den Disco-Hit Rock Your Baby von George Macrae. Und Inspiration zum Schlagzeugrhythmus holen sie sich vom Branchenkollegen Dr. John. Der Arbeitstitel lautet Boogaloo. Doch ihr Manager Stig Anderson hat eine bessere Idee. Dancing Queen. Am 18. Juni 1976 treten ABBA mit dem Song Stilecht in barocken Kostümen in der Königlichen Oper in Stockholm auf. Am Tag vor der Hochzeit des schwedischen Königspaares.
3: Als wir Dancing Queen aufgenommen haben, bekamen Frieda und ich Gänsehaut.
2: Dancing Queen ist nicht der einzige Song, der ursprünglich einen anderen Titel trägt. Gypsy Girl wird am Ende zu Money, Money, Money, must be funny in the rich man's world. Für das Songwriting sind in der Band Benny und Björn zuständig. In einer TV-Show 1976 erklären sie, wie sie auf ihre Ideen kommen.
4: Das meiste schreiben wir, während wir in unserem Sommerdomizil sind. Da finden wir die Ruhe, die wir brauchen. Wir verabreden uns morgens, setzen uns dann ans Klavier, nehmen die Gitarre und mit etwas Glück kommt dabei was raus.
2: Und manchmal werden aus einer Idee sogar 2 Songs. Why Did It Have to Be Me bekommt während des Entstehungsprozesses ein anderes Arrangement, einen anderen Text und fertig ist Happy Hawaii. 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Eine eigene Geschichte hat auch der Titeltrack Arrival, ein Instrumentalstück. Das gefällt auch Mike Oldfield. 1980 nimmt er eine Coverversion auf. Veröffentlicht wird das Album Arrival am 11. Oktober 1976. Heute vor 50 Jahren.

Vanessa Carlton. Hier ist Bremen 1, um gleich 5 Minuten vor 10. Nach den Nachrichten geht's weiter mit dem Markus Rudolf mit der Sendung aus Bremerhaven. Und wenn man regelmäßig nach Bremerhaven fährt, dann kann man da auch irgendwann mit dem Mund Geräusche nachmachen, die da in Bremerhaven typisch sind. Ja, mach nochmal, Markus. Ja, wunderbar. Mit dem Mund, habe ich gesagt. Das sind die Bengals. Manic Monday. Ich wünsche Ihnen noch einen schönen Sunday. Am Mikrofon war Ansgar Langhorst. Bis bald.

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1: Mit Sebastian Segebarte. Guten Morgen. Ukrainische Regierung verteidigt Präsident Volodymyr Zelensky. Houthi-Miliz greift erneut Flughafen in Riad an. Drei Mädchen in Bremen werden in Straßenbahnen rassistisch beschimpft. Das Wetter wechselhaft, immer wieder Schauer, bis zu 14 Grad. In der Ukraine werden Forderungen nach einer Ablösung von Präsident Volodymyr Zelensky zurückgewiesen. Zelensky habe die Unterstützung der ukrainischen Bevölkerung, schrieb Außenminister Andrei Sybiha in den sozialen Medien. Die Ablöseforderungen kommen von US-Präsident Donald Trump nach Gesprächen mit Russland. Anne Schneider berichtet aus Washington.
2: Ich denke, es ist Zeit, dass die Ukraine einen neuen Präsidenten bekommt, sagte Trump. Zelensky hätte den Krieg mit Russland schon mehrfach beenden können, habe dies aber nicht getan. Die Äußerungen fielen einen Tag nach Trumps umstrittenem Dieselabkommen mit Russland. Aus Kiew kam daraufhin heftige Kritik. Der Deal spiele Moskau wirtschaftlich in die Hände und untergrabe die Sanktionen des Westens. Trump hielt dagegen und machte die Ukraine mitverantwortlich für die angespannte Lage auf dem weltweiten Dieselmarkt. Deren Angriffe auf russische Raffinerien hätten das Angebot verknappt.
1: Auf den Flughafen Riad in Saudi-Arabien hat es einen weiteren Raketenangriff gegeben. Nach offiziellen Angaben wurden dabei mindestens 12 Menschen getötet und mehr als 300 verletzt, zum Teil lebensgefährlich. Unter den Toten sind auch Menschen aus dem Ausland, etwa aus den USA, Bangladesch und Ägypten. Die pro-iranischen Houthi-Rebellen im Jemen bekannten sich zu der Attacke. US-Präsident Donald Trump kündigte an, Militäraktionen gegen die Houthi zu prüfen. In der SPD ist erneut eine Debatte darüber entbrannt, ob es gegen Altkanzler Gerhard Schröder ein Parteiausschlussverfahren geben sollte. Hintergrund ist der Besuch Schröders in Moskau bei dem russischen Präsidenten Wladimir Putin. Aus der Nachrichtenredaktion Irene Lottes.
3: Die Debatte wird von Ortsbezirken und Landesverbänden angestoßen. Die SPD-Gruppe in der Bayerischen Oberpfalz beschloss etwa auf einem Bezirksparteitag einen entsprechenden Antrag. Auch die SPD-Landesvorsitzenden in Baden-Württemberg und Bayern fordern den Parteiausschluss Schröders. Der Co-Vorsitzende in Baden-Württemberg, Robin Meserausch, sprach von einer Schande für das ganze Land. Die SPD in Nordrhein-Westfalen zeigt sich zurückhaltender. Der Spitzenkandidat für die Landtagswahl Jochen Ott zweifelt aufgrund der hohen Hürden daran, dass ein Ausschlussverfahren Aussicht auf Erfolg hätte. SPD-Co-Parteichef Lars Klingbeil hatte den Besuch in Moskau völlig inakzeptabel genannt. Zu einem möglichen Ausschlussverfahren äußerte sich die SPD-Spitze bislang nicht.
1: In Bremen-Gröpelingen sind am Abend drei Mädchen rassistisch beleidigt worden. Jetzt sucht die Polizei Zeugen und lobt einen Mann mit viel Zivilcourage. Aus der Nachrichtenredaktion Hanna Agard.
4: Laut Polizei waren die drei Mädchen etwa zwischen 8 und 13 Jahren alt und in der Straßenbahn der Linie 10 Richtung Gröpelingen unterwegs. Plötzlich soll ein 41-Jähriger auf sie zugegangen sein und angefangen haben, sie rassistisch zu beleidigen. Außerdem soll er sich homophob geäußert haben. Ein 25-Jähriger stellte sich dazwischen. Daraufhin wurde auch er beleidigt. An der Endhaltestelle stiegen die Mädchen dann in einen Bus um. Als der Zeuge sah, dass der Angreifer ihnen folgte, ging er wieder dazwischen. Der 41-Jährige schlug ihm dann mit einer Glasflasche unter anderem auf den Kopf. Der Jüngere wehrte sich und hielt den Mann am Boden fest, bis die Polizei eintraf. Die Eltern der Mädchen werden jetzt gebeten, sich zu melden.
1: Zum Sport. Im Samstagabendspiel der Fußball-Bundesliga hat RB Leipzig einen deutlichen Sieg gegen Eintracht Frankfurt eingefahren. Die Leipziger gewannen mit 6:0. Heute spielt noch Köln gegen Mönchengladbach und Freiburg empfängt Schalke. Und das waren die Nachrichten mit Sebastian Segebarte.
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5: Ja, das Wetter unter der Überschrift drin ist es irgendwie auch ganz gemütlich. 8 Grad zurzeit in Diepholz und in Bremen. 9 Grad sind es in Hude und 10 Grad in Bremerhaven. Mehr als 14 sind heute nicht drin. Und dazu gibt es nur ganz wenig Sonnenschein und viele, viele Wolken. Die schicken auch mal einen Schauer. Der kann auch mal kräftig ausfallen. Einzelne Gewitter sind auch noch unterwegs. Und der Wind macht es noch ungemütlicher. Der weht frisch und in Schauernähe und auch bei uns an der Küste mit stürmischen Böen aus Nordwest. Das klingt nun gar nicht so, als ob der Oktober noch mal Bock hätte, golden zu werden. Wird er aber trotzdem. Wann, sagt uns gleich unser Bremen 1 Wetterexperte.
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5: Um 10:04 die A1 Osnabrück-Bremen ist zwischen Vechta und Kloppenburg wegen Brückenarbeiten bis Montag 5 Uhr in beiden Richtungen gesperrt. Eine Umleitung ist eingerichtet. Kommen Sie gut an.
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5: Ja, die Wetteraussichten sind so, dass Sie ruhig ein bisschen länger frühstücken können heute. Dehnen Sie das Sonntagsfrühstück aus, machen Sie es sich schön gemütlich, aber behalten Sie bitte gefälligst das Radio an. Markus Rudolph hier. Schönen Sonntag.
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1: Im Sonntagsdienst heute Martin Daumer, unser Bremen 1 Wetterexperte. Ich grüße dich.
2: Moin Markus.
1: Gibst du mir recht, wenn ich sage, da müssen wir halt heute nochmal durch, weil da kommt schon Besseres.
2: Ja, da kommt Besseres. Ich wünschte gerade, wir wären im Fernsehen. Wenn wir da wären, dann würde ich jetzt dir eine Grafik malen und würde ein großes T machen, ein Tief für Gabriela über Norwegen, das haben wir hinter uns gelassen. Und ich würde dir ein H, also ein Hoch malen, ein Ableger des Azorenhochs über Südfrankreich, weil genau zwischen diesem Tief und diesem Hoch befinden wir uns, also in einer super labilen Luft. Es ist unbeständig, es ist windig, es wird immer wieder kräftige Schauer heute geben. Und jetzt kommt mal ein bisschen Bewegung in das Ganze. Denn dieses Hoch, also dieses H über Südfrankreich, das wandert ein bisschen in unsere Richtung. Das heißt, morgen schon haben wir mit diesem Ableger des Azorenhochs zu tun. Das heißt, morgen haben wir Sonne, Nebel und Wolken, aber es ist trocken und immerhin 14 bis 16 Grad. Dann müsste ich schon wieder ein Tief malen über dem Atlantik, denn am Dienstag kommt vom Emsland ab und an Regen. Aber dann würde ich dir aufmalen, wie sich Elmar, also dieses Azorenhoch, verbindet mit einem Hoch über dem Nordkap. Also das muss ich auch erst noch bilden. Und wenn sich das verbunden hat, dann hat das Wetter wieder Lust auf goldenen Oktober. Den haben wir dann am Mittwoch. Viel Sonnenschein, schon bis 18 Grad. Auch der Donnerstag wird sehr schön, sehr sonnig, bis 20 Grad. Das ist goldenes Oktoberwetter, bevor dann am Freitag nach einem sonnigen Start es dann von der Nordsee wieder wolkiger wird, Regen folgt und das war's dann wieder mit dem goldenen Oktober. Dann ist es am Samstag wieder so unbeständig, wie es heute auch sein wird.
1: Ja, aber es kommt doch erstmal eine schöne Woche und du hast so schön gemalt, muss ich sagen.
2: Ich kann schön malen. Ja, wenn ich will, kann ich schön malen.
1: Ja, und da hast du schön gemalt. Ich möchte dir auch was malen. Was male ich dir denn zum Abschluss noch? Ach hier, das ist das Haus vom Nikolaus.
2: Vom Nikolaus.
1: Wie findest du es? Ist schön geworden, oder?
2: Du kannst das toll.
1: Martin Daumer mit schönen Aussichten. Heute allerdings ist nochmal richtig Herbst. Mit viel Wolken, Regen, zum Teil Gewitter und windig wird es auch noch. Aber es wird ja besser, haben wir gerade gehört, durch das schöne Bild, das der Martin uns gemalt hat. Da hinten, die Sonne hast du auch so schön gemalt.

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1: 8 bis 10 Grad heute und der Oktober heute eher grau statt gold, denn es gibt viel Wolken, nur wenig Sonne. Immer wieder mal Schauer, einzelne Gewitter sind auch noch unterwegs, Schauer kann auch mal kräftig ausfallen und es weht ein zum Teil stürmischer Wind aus Nordwest. Höchstwert heute dann auch nur 14 Grad.
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1: Um ganz genau 10.30 Uhr die A1 Osnabrück-Bremen ist zwischen Vechta und Kloppenburg wegen Brückenarbeiten bis Montag 5 Uhr in beiden Richtungen gesperrt. Freundlicherweise wurde eine Umleitung eingerichtet. Ich wünsche Ihnen, dass Sie gut und sicher ankommen.
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1: Das hier ist seit gestern ein ganz, ganz großer Star. Ein Covermodel, möchte ich sagen. Denn das ist die Küstenseeschwalbe. Sie ist der Star der diesjährigen Zugvogeltage. Kein Wunder, ist auch ein unfassbarer Weltenbummler. 90.000 Kilometer jedes Jahr legt die zurück vom Nordpolarkreis zum Südpolarkreis. Allerdings, dass sie jetzt Titelvogel der Zugvogeltage ist, das hat auch einen ernsten Hintergrund. Welcher das ist und vor allem, wo wir sie und andere Vögel zurzeit am allerbesten beobachten können, das sagt uns gleich der Leiter des Nationalparks Niedersächsisches Wattenmeer. Und der muss es ja wohl wissen. Ich bin Markus Rudolph und ich habe auch einen Vogel. Schönen Sonntag.
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1: Journey, Don't Stop Believing, perfekt. Die hat Groove, da kann man gut nachtanzen und ich fand die schon immer gut. Mein Bruder, der hatte jede Menge LPs, die habe ich beschlagnahmt. Don't
0: Stop Journey. Bryan Adams und Melanie C. Und Bee Gees. Das ist Bremen 1.
1: Der Song meines Lebens, yeah.

0: Bei uns zu Hus gibt es jede Menge Zugvögel zu sehen zurzeit. Ein tolles Schauspiel. Sie sind bei uns, um zu piepsen, zu picken, zu rasten, zu schnattern und sich fit zu machen für den Weiterflug gen Süden. Und häufig genug gibt es ein spektakuläres Flugmanöver zu sehen. Ihnen zu Ehren gibt es die Zugvogeltage. Die werden natürlich ganz besonders begangen im Nationalpark Niedersächsisches Wattenmeer. Über 300 Veranstaltungen insgesamt. Den Leiter der Nationalparkverwaltung, Peter Südbeck, habe ich jetzt am Telefon. Herr Südbeck, ich grüße Sie.
1: Ja, moin. Hallo.
0: Ich habe kurz gerade schon gesprochen über die Küstenseeschwalbe. Warum ist sie dieses Jahr so besonders wichtig?
1: Wir suchen immer eine Vogelart aus, an dem wir die Besonderheiten des Vogelzuges am Wattenmeer deutlich machen können. Und die Küstenseeschwalbe ist wirklich ein Weltenbummler. Die brütet in der Arktis und brütet soeben noch bei uns am Wattenmeer und zieht dann aber in einer spektakulären Reise über 100.000 Kilometer in jedem Jahr, weit über den Atlantik, der afrikanischen Küste runter nach Australien bis zum Südpol und kommt im nächsten Frühjahr zurück. Und solche Geschichten, von denen es ganz, ganz viele gibt, die wollen wir in den Zugvogeltagen den Menschen näher bringen. Und bei der Küstenseeschwalbe ist das einfach spektakulär. Das interessiert ganz viele.
0: Es ist auch ein ernster Hintergrund, weil es geht ja gar nicht mal so gut. Warum denn?
1: Die Küstenseeschwalbe braucht niedrige Vegetation. Und der Klimawandel führt dazu, dass die Pflanzen viel früher anfangen zu wachsen. Das heißt, die Brutgebiete, die wachsen dicht. Und der Klimawandel auch in der Arktis mit den zurückgehenden Eisbeständen macht sich schon heute merkbar. Und in der Antarktis, wo sie im Winter ist, da verändern sich die Bedingungen zwischen der Eissituation und dem Krill. Das ist dann der wichtigste Nahrungsangebot. Die Küstenseeschwalbe ist weltweit durch den Klimawandel bedroht. Und wir sehen es hier, dass unsere Brutgebiete immer weiter nach Norden gehen, das heißt aus dem Wattenmeer rauswandern.
0: Also es ist quasi eine Ehre, wenn man sie sieht. Welche Vögel kann man denn noch beobachten und wann ist die beste Uhrzeit dafür?
1: Das Wattenmeer ist ein Gezeitenlandschaft. Das heißt, wir haben Ebbe und Flut und die Vögel sind kurz vor Hochwasser am besten zu beobachten. Also heute so ungefähr 2 Uhr und kurz vorher suchen die ihre Hochwasserrastplätze auf. Dann bilden sie ihre Trupps, machen diese tollen Flugmanöver im Watt und dann in der Niedrigwasserzeit sind sie auf den Watten besser verteilt. Welche Arten haben wir? Wir haben den Alpenstrandläufer, wir haben die Pfuhlschnepfe oder auch den Auslandfischer, typische Vögel, die lange Schnäbel haben, um das reich gedeckte Nahrungsangebot aus dem Watt aufzunehmen. Aber 2 Stunden vor Hochwasser ist eine gute Periode, um dann wirklich was zu sehen. Zum Beispiel haben wir am Nationalpark aus Dorum-Neufeld einen Beobachtungsturm, wo dann auch immer kompetente Ornithologen stehen, die auch den Menschen die Vögel näher bringen können und zeigen können. Das ist ja immer ganz wichtig.
0: Was gibt es denn ansonsten rund um Bremerhaven zu erleben?
1: Wir haben also zum Beispiel auch eine Tour auf die Luneplatte, die eine große Ausgleichsmaßnahme ist und ganz toll für Gänse, von Gänsen, von Schwimmenten wie die Löffelente und die Pfeifente aufgesucht wird, aber auch von Wartvögeln wie Goldregenpfeifer und Kiebitz. Die findet am nächsten Freitag zum Beispiel statt. Der Beobachtungsturm, ich habe es erwähnt, auch in Cuxhaven, die Beobachtung auf dem Leuchtturm an der Dunaheide, direkt beim Besucherzentrum in Cuxhaven. Unsere Nationalparkeinrichtungen haben ein ganz tolles, großes Programm gemacht, dass wir insgesamt im gesamten Nationalpark von der Elbmündung bis nach Borkum über 300 einzelne Veranstaltungen haben.
0: Das lohnt sich, da mal zu gucken, was im Angebot ist vom Nationalpark. Natürlich kann man Zugvögel auch bei uns zu Hus auf Wiesen im Binnenland beobachten. Aber am allerbesten und die meisten Arten, die gibt es eben nur im Wattenmeer. Das war der Leiter der Nationalparkverwaltung Niedersächsisches Wattenmeer, Peter Südbeck. Und mir zumindest hat er große Lust gemacht auf die Zugvogeltage, die bis nächsten Sonntag laufen. Ich danke Ihnen sehr dafür. Schönen Sonntag noch.
1: Danke. Tschüss.
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1: Mit Sebastian Segebade. CDU bespricht bei Spitzentreffen Strategie. Houthi-Miliz greift erneut Flughafen in Riad an. Drei Mädchen in Bremen werden in Straßenbahnen rassistisch beschimpft. Das Wetter wechselhaft, immer wieder Schauer, bis zu 14 Grad. Vor dem Hintergrund schlechter Umfragewerte und verlorener Landtagswahlen kommt heute die CDU-Spitze zusammen, um über den weiteren Kurs zu sprechen. Entscheidungen werden nicht erwartet, doch es geht um Grundsätzliches, wie vorab Sabine Henkel berichtet.
2: Es soll Tacheles gesprochen werden. Mehrere Präsidiumsmitglieder haben im Vorfeld der Klausur erklärt, dass sie über die politische Ausrichtung der CDU diskutieren wollen. Dabei sollen die Alltagsprobleme der Bürger und Bürgerinnen im Mittelpunkt stehen, Lebenshaltungskosten, die gestiegen sind. Heizen, tanken, einkaufen, nannte Thüringens Ministerpräsident Mario Vogt. Auch Boris Rhein, CDU-Regierungschef in Hessen, will mit Friedrich Merz und der CDU-Spitze darüber nachdenken, was die Bundesregierung tun kann, damit das Leben der Leute wieder bezahlbar wird.
1: Der ukrainische Außenminister Andrei Sybiha hat Forderungen der US-Regierung zurückgewiesen, nach denen Präsident Volodymyr Zelensky abgelöst werden sollte. Sybiha schrieb in den sozialen Medien, Zelensky habe die Unterstützung der ukrainischen Bevölkerung und die entscheide selbst über die Führung ihres Landes. US-Präsident Donald Trump wirft Zelensky vor, gegenüber Russland nicht verhandlungsbereit zu sein. Auf den Flughafen Riad in Saudi-Arabien hat es einen weiteren Raketenangriff gegeben. Nach offiziellen Angaben wurden dabei mindestens 12 Menschen getötet und mehr als 300 verletzt, zum Teil lebensgefährlich. Unter den Toten sind auch Menschen aus dem Ausland, etwa aus den USA, Bangladesch und Ägypten. Die pro-iranischen Houthi-Rebellen im Jemen bekannten sich zu der Attacke. In der SPD ist erneut eine Debatte darüber entbrannt, ob es gegen Altkanzler Gerhard Schröder ein Parteiausschlussverfahren geben sollte. Hintergrund ist der Besuch Schröders in Moskau beim russischen Präsidenten Wladimir Putin. Aus der Nachrichtenredaktion Irene Lottes.
3: Die Debatte wird von Ortsbezirken und Landesverbänden angestoßen. Die SPD-Gruppe in der Bayerischen Oberpfalz beschloss etwa auf einem Bezirksparteitag einen entsprechenden Antrag. Auch die SPD-Landesvorsitzenden in Baden-Württemberg und Bayern fordern den Parteiausschluss Schröders. Der Co-Vorsitzende in Baden-Württemberg, Robin Meserausch, sprach von einer Schande für das ganze Land. Die SPD in Nordrhein-Westfalen zeigt sich zurückhaltender. Der Spitzenkandidat für die Landtagswahl Jochen Ott zweifelt aufgrund der hohen Hürden daran, dass ein Ausschlussverfahren Aussicht auf Erfolg hätte. SPD-Co-Parteichef Lars Klingbeil hatte den Besuch in Moskau völlig inakzeptabel genannt. Zu einem möglichen Ausschlussverfahren äußerte sich die SPD-Spitze bislang nicht.
1: In Bremen-Gröpelingen sind am Abend drei Mädchen rassistisch beleidigt worden. Jetzt sucht die Polizei Zeugen und lobt einen Mann mit viel Zivilcourage. Aus der Nachrichtenredaktion Hanna Agard.
4: Laut Polizei waren die drei Mädchen etwa zwischen 8 und 13 Jahren alt und in der Straßenbahn der Linie 10 Richtung Gröpelingen unterwegs. Plötzlich soll ein 41-Jähriger auf sie zugegangen sein und angefangen haben, sie rassistisch zu beleidigen. Außerdem soll er sich homophob geäußert haben. Ein 25-Jähriger stellte sich dazwischen. Daraufhin wurde auch er beleidigt. An der Endhaltestelle stiegen die Mädchen dann in einen Bus um. Als der Zeuge sah, dass der Angreifer ihnen folgte, ging er wieder dazwischen. Der 41-Jährige schlug ihm dann mit einer Glasflasche unter anderem auf den Kopf. Der Jüngere wehrte sich und hielt den Mann am Boden fest, bis die Polizei eintraf. Die Eltern der Mädchen werden jetzt gebeten, sich zu melden.
1: Und das waren die Nachrichten mit Sebastian Segebade.
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5: Zurzeit haben wir 9 Grad in Wilhelmshaven, 10 Grad sind es in Bremen, in Bremerhaven, in Oldenburg und in Kirchweihe. Bis zu 14 Grad kriegen wir heute noch. Das ist eher ein grauer Sonntag. Also hin und wieder kann vielleicht mal kurz die Sonne durchschauen, aber die Wolken werden jetzt schon das Kommando übernehmen am Himmel an diesem Sonntag und die schicken uns dann auch noch Schauer. Die können mal kräftig ausfallen. Vereinzelte Gewitter sind auch möglich dazu. Ein frischer Nordwestwind mit steifen bis stürmischen Böen. Also ich glaube, genau so beschreibt man ungemütlich. Morgen wird es schon ein bisschen besser. Da gibt es zwar auch viel Wolken, aber nur noch wenige Schauer. Es kann sogar teilweise den ganzen Tag über morgen trocken bleiben und hin und wieder kommt die Sonne raus. Bei Höchstwerten morgen bis 16 Grad.
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5: 5 Minuten nach 11. Fuhr Sie bitte auf der B75 Delmenhorst Richtung Bremen. In Höhe Delmenhorst-Stickgras steht ein defektes Fahrzeug. Die A1 Osnabrück-Bremen ist zwischen Vechta und Kloppenburg wegen Brückenarbeiten bis morgen 5 Uhr in beiden Richtungen gesperrt. gibt aber eine Umleitung. Die A281 Airport Stadt Richtung Neustädter Hafen ist zwischen Bremen Airport Stadt und Neustädter Hafen wegen Fahrbahnerneuerung bis 18. Oktober 9 Uhr gesperrt. Ich wünsche Ihnen, dass Sie gut und sicher ankommen.
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5: Moin Moin und Ahoi von einem, der in Bremerhaven sein darf. Markus Rudolph hier. Schönen Sonntag.
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0: Die große Kirche hier bei uns in Bremerhaven wird heute zur True Crime Theaterbühne. Es geht um einen erschütternden Fall aus dem Jahr 1875. Ein Betrüger wollte mit einer Zeitbombe ein Auswandererschiff auf hoher See versenken, um die Versicherungssumme zu kassieren. Der Plan ging daneben. Schon beim Verladen explodierte die Bombe. 83 Menschen verloren das Leben. Um dieses allererste Zeitbombenattentat der Geschichte geht es heute in True Crime, die Thomas-Katastrophe in der Reihe Theaterkirche in der großen Kirche heute ab 18 Uhr. Und das Tollste, der Eintritt ist frei, obwohl ich weiß gar nicht, ob das das Tollste ist. Ich glaube, es ist ein ganz besonderes Erlebnis, nicht zuletzt wegen der Akustik in der Kirche heute ab 18 Uhr in der großen Kirche Bremerhaven.
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4: 9 bis 11 Grad haben wir aktuell. Das ist ein grauer Sonntag. Immer wieder Schauer, auch Gewitter sind mal möglich. Und der Nordwestwind dazu, zum Teil mit steifen bis stürmischen Böen unterwegs.
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4: Eine Minute nach 11:30. Die A1 Osnabrück-Bremen ist zwischen Vechta und Kloppenburg wegen Brückenarbeiten bis morgen 5 Uhr in beiden Richtungen gesperrt, gibt aber eine Umleitung. A7, A39 Hamburg Richtung Lüneburg zwischen Fleestedt und Maschnerkreuz 3 Kilometer Stau. Die A281 Airport Stadt Richtung Neustädter Hafen ist zwischen Bremen Airport Stadt und Neustädter Hafen wegen Fahrbahnerneuerung bis 18. Oktober 9 Uhr gesperrt. Kreis Verden, die Landesstraße zwischen Tettinghausen und Bremer Straße Richtung Riede ist wegen einer Sportveranstaltung bis 15.30 Uhr in beiden Richtungen gesperrt. Eine Umleitung ist eingerichtet. Ich wünsche Ihnen, dass Sie gut und sicher ankommen.
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4: Ich muss aufpassen, wenn ich über die Fishtown Penguins rede, dass ich nicht gleich so einen mitleidigen Unterton bekomme, denn das Verletzungspech ist immens. Am Freitag schon wieder ein verlorenes Spiel, obwohl die Moral der Mannschaft nun eindeutig gestimmt hat. Und die DEL macht in ihrem Spielplan keine Möglichkeiten für Ruhepausen, denn heute gleich gibt es einen verdammt schweren Gegner hier bei uns in Bremerhaven. Der Meister, die Eisbären Berlin kommen. Mal gucken, wie sich der Manager Sebastian Furchtner bei all dem fühlt und ob er uns vielleicht doch Hoffnung machen kann, dass die Erfolgsserie der Pinguins gegen die Eisbären auch heute anhalten könnte. Gleich ist er bei mir am Telefon. Ich bin Markus Rudolph. Schönen guten Tag.
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0: Letzte Woche nach dem Telefonat mit dem Manager der Fischtown Pinguins, Sebastian Furchtner, hat mich jemand gefragt, sag mal, hatte der schlechte Laune? Da muss ich ihn in Schutz nehmen, denn ich kenne ihn schon ein bisschen. Der hat nicht schlechte Laune, der ist im Stress und im Moment ganz besonders.
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0: Umso mehr muss ich mich bedanken, dass er trotzdem immer wieder Zeit findet, uns am Telefon zur Verfügung zu stehen. Schönen guten Tag, Sebastian Furchtner.
2: Hallo, moin.
0: Ich habe über das Spiel in Augsburg viel lobende Worte gelesen über die Fischtown Pinguins, die viel besser aufgetreten sind als das Ergebnis 0-3 verloren vermuten lässt. Was waren da drin, was dem Manager Hoffnung macht?
2: Ja, ich glaube, wir haben sehr strukturiert gespielt. Wir haben ganz, ganz wenig zugelassen. Haben vorne einige Male Pech gehabt im Abschluss, aber die Art und Weise, wie wir gespielt haben, war schon gut. Ich meine, das Spiel war dann 1-0 irgendwann und die anderen zwei Tore waren dann einfach ins leere Tor, als wir volles Risiko gegangen sind. Deswegen war es ein denkbar knappes Ergebnis. Auf der anderen Seite sind wir natürlich im Ergebnissport und sind abhängig von Resultaten, aber manchmal ist auch der Weg entscheidend, wie man da hinkommt. Und da haben wir ein richtig gutes Spiel gemacht und da wollen wir heute natürlich anknüpfen.
0: Und wenn man über die Fischtown Pinguins liest im Moment, dann liest man vor allem, was für ein Verletzungspech. Es gab eine Neuverpflichtung. Aus Kanada kommt Kian Vashkarok, aber der konnte natürlich, der hat einmal angeschwitzt, dann war er schon auf dem Eis, der konnte da natürlich noch nicht viel rumreißen. Sind da eigentlich weitere Neuverpflichtungen noch möglich?
2: Ja, es ist nicht so einfach, weil wir natürlich auch limitiert sind in der Anzahl der Spieler, die wir lizenzieren dürfen. Also insgesamt dürfen wir nur 31 Lizenzen vergeben, die unterteilt sind in 3 U20-Lizenzen, 3 U23-Lizenzen, 11 Import-Lizenzen. Also man muss schon sehr, sehr ganz genau aufpassen, wie man da reagiert und was man macht, damit man keine Lizenz verschleudert. Beim Kian war das einfach so, wir mussten jetzt reagieren, wir haben so viele Ausfälle, wir müssen auch die Belastung ein bisschen rausnehmen bei den anderen Spielern. Deswegen waren wir darauf angewiesen, einen Spieler zu verpflichten, der auch sofort kommen kann und sofort helfen kann. Ja, der war 2 Tage eigentlich nur unterwegs, hat kein Eistraining gemacht, also muss man ihm auch hoch anrechnen, dass er sich sofort reingeschmissen hat und hat auch einen guten Eindruck hinterlassen. Und ja, wir sind natürlich auf alle angewiesen, dass wir dann auch Punkte einfahren.
0: Und heute ausgerechnet kommt der Meister aus Berlin. Aber was heißt hier ausgerechnet? Also in der letzten Saison alle Spiele gewonnen. Gibt es Hoffnung, dass das vielleicht heute auch klappt, weil man den Trick kennt, wie man die knackt?
2: Also die Berliner sind sehr gut in die Saison gestartet. Natürlich treten wir an, um das Spiel zu gewinnen, gar keine Frage. Die Trainer haben die Mannschaft vorbereitet. Wir haben gestern ein bisschen ausgeschwitzt und ein Video gemacht. Und heute Morgen haben sich die Jungs getroffen und ein paar taktische Feinheiten, bisschen was im Powerplay angepasst. Und dann gehen wir natürlich optimistisch heute rein und wollen die 3 Punkte hier in Fischtown lassen.
0: Toi, toi, toi, das wird schwierig genug. Man hört es ihm auch ein bisschen an, Manager Sebastian Furchtner, vor dem Spiel heute um 16.30 Uhr in der Eisarena hier bei uns in Bremerhaven. Bitte halte die Ohren steif, mein Lieber.
2: Schönen Tag. Dankeschön. Danke.
0: Tschüss.
1: Danke. Ciao. 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

am ZDF-Fernsehgarten. Ich gebe es offen zu, habe ich mich hier auf Bremen 1 schon mehrere Male abgearbeitet. Ich werde das jetzt versuchen zu unterdrücken. Der Fernsehgarten war ja live zu Gast hier bei uns in Bremerhaven am vergangenen Sonntag. Und da sah man dann, boah, ist das schön hier bei uns. Auch im Schaufenster Fischereihafen, da wurde die Sendung aufgezeichnet. Alles mit Original-Marktständen vom Geestemünder Wochenmarkt. Das ist ja irgendwie das Schöne daran, zu gucken, was sehe ich da so aus Bremerhaven, wen kenne ich, der oder die da mal kurz durchs Bild huscht. Letzte Woche live und diese Woche schon wieder aus Bremerhaven. Allerdings ist es eine Aufzeichnung, also nicht wundern, wenn jetzt gleich im ZDF in Bremerhaven die Sonne scheint. Das liegt daran, dass es eine Aufzeichnung ist. Aber warum soll man sich das live angucken? Das Ganze gibt es ja dann auch in der ZDF-Mediathek. Und das hat den Vorteil, dass ich dann immer spulen kann bei allen musikalischen Beiträgen, die mich nun wirklich überhaupt nicht interessieren. Weil das kann ich Ihnen garantieren. Die gute Musik, die gibt's nur im Radio bei Bremen 1, wie jetzt zum Beispiel die Backstreet Boys, Quit Playing Games.

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1: Mit Carsten Putz. CDU-Spitze diskutiert über Wege aus der Krise. Ukrainische Regierung stellt sich hinter Präsident Selenskyj. Polizei ermittelt nach rassistischem Angriff in Bremer Straßenbahn. Das Wetter wechselhaft mit teils kräftigen Schauern bis 14 Grad. Die CDU-Spitze spricht ab heute Mittag über das weitere Vorgehen nach den verlorenen Landtagswahlen und den schlechten Umfragewerten. Beobachter rechnen zwar nicht mit Entscheidungen, allerdings haben verschiedene Präsidiumsmitglieder bereits angekündigt, dass sie über die politische Ausrichtung der CDU diskutieren wollen, berichtet Sabine Henkel aus Berlin.
2: Dabei sollen die Alltagsprobleme der Bürger und Bürgerinnen im Mittelpunkt stehen, Lebenshaltungskosten, die gestiegen sind. Heizen, tanken, einkaufen, nannte Thüringens Ministerpräsident Mario Vogt. Auch Boris Rhein, CDU-Regierungschef in Hessen, will mit Friedrich Merz und der CDU-Spitze darüber nachdenken, was die Bundesregierung tun kann, damit das Leben der Leute wieder bezahlbar wird. Auf der Klausur, die bis morgen geht, soll auch über grundsätzliche Fragen für die Partei gesprochen werden. Etwa wie die CDU zur AfD steht.
1: Die ukrainische Regierung stellt sich nach dem verbalen Angriff von US-Präsident Donald Trump hinter Präsident Volodymyr Selenskyj. Sie reagiert damit auf Trumps Forderung, Selenskyj abzulösen. Aus Kiew berichtet Nils Bula.
3: Selenskyj führe das Land in Kriegszeiten, schrieb der ukrainische Außenminister Andriy Sybiha auf der Plattform X. Selenskyj genieße die Unterstützung des ukrainischen Volkes und dieses habe das Recht, selbst zu entscheiden. Auch aus der Opposition erhält der ukrainische Präsident Rückendeckung. Wahlen sind in der Ukraine aktuell wegen des Kriegszustands ausgesetzt. Nach einer Umfrage des Internationalen Instituts für Soziologie in Kiew sind 71% der Ukrainer gegen Präsidentschaftswahlen in Kriegszeiten.
1: Der Konflikt zwischen der pro-iranischen Houthi-Miliz im Jemen und Saudi-Arabien spitzt sich zu. Bei einem Raketenangriff auf den internationalen Flughafen in Riad sind mindestens 12 Menschen ums Leben gekommen. Mehr als 300 wurden verletzt, viele von ihnen lebensgefährlich. Es ist die höchste Opferzahl bei einem Angriff auf den mit den USA verbündeten Golfstaat seit Beginn des Iran-Kriegs Ende Februar. Die Rakete schlug unmittelbar in ein Passagierterminal ein. Die Polizei ermittelt nach einem rassistischen Übergriff in Bremen-Grüppelingen. Dort hat ein Unbekannter 3 Mädchen entsprechend beleidigt. Die Polizei sucht nun nach Zeugen und lobt einen Mann mit viel Zivilcourage. Aus der Nachrichtenredaktion berichtet Hanna Arad.
4: Laut Polizei waren die 3 Mädchen etwa zwischen 8 und 13 Jahren alt und in der Straßenbahn der Linie 10 Richtung Grüppelingen unterwegs. Plötzlich soll ein 41-Jähriger auf sie zugegangen sein und angefangen haben, sie rassistisch zu beleidigen. Außerdem soll er sich homophob geäußert haben. Ein 25-Jähriger stellte sich dazwischen. Daraufhin wurde auch er beleidigt. An der Endhaltestelle stiegen die Mädchen dann in einen Bus um. Als der Zeuge sah, dass der Angreifer ihnen folgte, ging er wieder dazwischen. Der 41-Jährige schlug ihm dann mit einer Glasflasche unter anderem auf den Kopf. Der Jüngere wehrte sich und hielt den Mann am Boden fest, bis die Polizei eintraf. Die Eltern der Mädchen werden jetzt gebeten, sich zu melden.
1: Der britisch-französische Völkerrechtler und Schriftsteller Philippe Sands hat den Friedenspreis des deutschen Buchhandels überreicht bekommen, und zwar für seinen unermüdlichen Einsatz für Menschenrechte sowie Gerechtigkeit und Verständigung. Sands ist Experte für internationales Recht und arbeitet am Internationalen Gerichtshof in Den Haag. Der Friedenspreis des deutschen Buchhandels zählt zu den renommiertesten Auszeichnungen im deutschen Kulturbetrieb. Und das waren die Nachrichten mit Carsten Putz.
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5: Aktuell 10 Grad in Bremerhaven und in Oldenburg 11 Grad sind es, in Kirchweihe und in Bremen mehr als 14 Grad sind heute nicht drin. Wir sollten jeden einzelnen Sonnenstrahl feiern, denn viele bekommen wir heute nicht. Viel Wolken stattdessen. Immer wieder Schauer, die können auch mal kräftig ausfallen und auch einzelne Gewitter sind sogar möglich bei einem starkböigen West- bis Nordwestwind. Morgen dann schon wieder ein bisschen mehr Hochdruckeinfluss, bevor dann der goldene Oktober in der neuen Woche übernimmt. Morgen allerdings erstmal viel Wolken zum Morgen. Ganz vereinzelt noch Schauer. Zum Teil kann es auch den ganzen Tag über trocken bleiben. Später ein freundlicher Wechsel aus Sonne und Wolken. Da geht es schon ein bisschen los mit goldener Oktober. Höchstwerte morgen dann 14 bis 16 Grad.
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5: Um 12:04 fuhr sie bitte auf der A7 Hamburg Richtung Hannover. Zwischen Dreieck-Hannover Nord und Großbrook-Wedel liegt ein Tier. Die A1 Osnabrück-Bremen ist zwischen Vechta und Kloppenburg wegen Brückenarbeiten bis morgen früh 5 Uhr in beiden Richtungen gesperrt, gibt aber eine Umleitung. A7 A39 Hamburg Richtung Lüneburg zwischen Fleestedt und Maschnerkreuz 3 Kilometer Stau. Die A281 Airportstadt Richtung Neustädter Hafen ist zwischen Bremen Airportstadt und Neustädter Hafen wegen Fahrbahnerneuerung bis zum 18. Oktober gesperrt. Und dann haben wir noch den Kreis Verden. Die Landesstraße zwischen Tedinghausen und Bremer Straße Richtung Riede ist wegen einer Sportveranstaltung bis 15.30 Uhr in beiden Richtungen gesperrt. Eine Umleitung ist aber eingerichtet. Kommen Sie gut an.
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5: Moin Moin und Ahoi, ich bin Markus Rudolph.
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0: Also die Leute da bei Bremen 1, ja, die spielen schon die beste Musik, die man sich vorstellen kann. Puh, die Moderatoren sind auch ganz nett, aber es gibt da ein Thema, da sollten die wirklich dringend mal was drüber machen.
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0: Haben Sie ein Thema, das Sie vielleicht Ihr Leben lang schon bewegt? Ein besonders schönes Hobby, irgendwas, was Ihnen besonders Spaß macht? Ein Thema, bei dem Sie denken, boah, das müsste unbedingt mal im Radio vorkommen. Es kann natürlich auch sein, dass Sie irgendwas ganz doll ärgert und Sie sagen, das braucht doch eine Öffentlichkeit, da müssen die doch bei Bremen 1 mal drüber berichten. Machen wir. Ihr Thema wird unser Thema, wir reden drüber und das ist ganz, ganz einfach. Wenn Sie jetzt auf bremen1.de gehen, dann steht da schon oben Ihr Thema. Müssen Sie nur anklicken und uns schreiben und dann geht das ganz schnell, dann sind Sie oder Ihr Thema auch schon bei uns im Radio. Ich habe gleich einen Gast, der sich genau da gemeldet hat, bei Bremen 1, Ihr Thema. Und ich bewundere seinen Mut, weil er über 30 Jahre lang unter einer Angststörung gelitten hat, die ihn zum Teil wirklich auf den Boden gedrückt hat. Mittlerweile hat er sie bewältigt und er möchte gerne darüber sprechen, wie ihm das gelungen ist. Hören wir nach 12:30 hier bei Bremen 1.
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Top-Film 1986 in Top-Kinos war natürlich Top Gun. Wir erinnern uns, Kampfjets, Sonnenbrille und natürlich Tom Cruise auf dem Motorrad. Dieses Gefühl von Vollgas, Freiheit und, sind wir ehrlich, auch ein bisschen Größenwahn aus dem Film. Das werden wir jetzt wieder bekommen, denn es gibt den Top-Hit aus dem Film Top Gun, gesungen von Kenny Loggins, weil unter anderem Toto nicht zur Verfügung standen. Wir waren als allererster angefragt für Danger Zone. Und als es noch eine Fortsetzung gab im Jahr 2022, Top Gun Maverick, ging es nicht ohne dieses Original. Kommt auch in dem Soundtrack wieder vor. Also ein Song für die Ewigkeit. Schalten wir die Triebwerke an. Auf Bremen 1!

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1: 10 bis 12 Grad, aktuell mehr als 14 Grad sind nicht drin. Boah, ist das gemütlich heute. Zu Hause auf dem Sofa, denn draußen ist es ungemütlich. Es gibt viel Wolken, es gibt kräftige Schauer, zum Teil auch mal ein Gewitter. Und diese bis zu 14 Grad heute fühlen sich kälter an durch den starkbögigen West- bis Nordwestwind.
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1: Eine Minute vor 12:30. Und Vorsicht bitte, auf der A26 Stade Richtung Hamburg zwischen Horneburg und York liegen Gegenstände. Die A1 Osnabrück-Bremen ist zwischen Vechta und Kloppenburg wegen Brückenarbeiten bis morgen 5 Uhr in beiden Richtungen gesperrt, gibt aber eine Umleitung. A7 A39 Hamburg Richtung Lüneburg zwischen Fleestedt und Maschener Kreuz, 3 Kilometer Stau. Die A281 Airport Stadt Richtung Neustädter Hafen ist zwischen Bremen Airport Stadt und Neustädter Hafen wegen Fahrbahnerneuerung bis zum 18. Oktober 9 Uhr gesperrt. Kreis Verden, die Landesstraße zwischen Tedinghausen und Bremer Straße Richtung Riede ist wegen einer Sportveranstaltung bis 15.30 Uhr in beiden Richtungen gesperrt. Eine Umleitung ist aber eingerichtet. Ich wünsche Ihnen, dass Sie gut und sicher ankommen.
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1: Heute geht die Bremer Woche der seelischen Gesundheit zu Ende. Und da passte es sehr gut, dass sich Michael Simling bei uns gemeldet hat unter dem Stichwort Ihr Thema, worüber soll Bremen 1 mal berichten? Denn er hatte lange Probleme mit einer Angststörung. Mittlerweile hat er das im Griff, wie er das gemacht hat, erzählt er mir gleich. Ich bin Markus Rudolph. Schönen Sonntag.
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1: Mit dem Lied von Lionel Richie, Dancing on the Ceiling, verbinde ich einen Mann kennengelernt zu haben, dem ich ein bisschen Tanz näher gebracht habe. Für ihn das erste Mal und sehr überwältigend.
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0: Michael Semling hat sich bei uns gemeldet mit einem sehr privaten und er hat mir gerade auch gesagt, schweren Thema. So schwer finde ich es gar nicht. Allerdings, wenn man betroffen ist, dann ist es das Lebensthema. Und das war es bei ihm 30 Jahre lang. Die Gedanken kreisen, ein Gedankenkarussell, das sich überhaupt nicht mehr stoppen lässt. Das Herz rast und irgendwann hat man vor Dingen eine wirklich panische Angst, die eigentlich alltäglich sind. Das ist eine sogenannte Angststörung. Michael, wann ging das bei dir denn eigentlich los?
2: Ja, hallo Markus. Erstmal schön, dass ich hier sein darf und darüber erzählen kann. Bei mir fing das Ganze an mit Anfang 20. Ich war in meiner ersten Wohnung, habe mir das eigentlich schön gemütlich gemacht abends, Kerzen an und aus heiterem Himmel kam da eine panische Angstwelle. Ich habe gedacht wirklich, das Böse ist bei mir in der Wohnung. Ich muss dazu sagen, dass es bei mir ein bisschen religiös geprägt war. Ich bin also mit Himmel, Hölle, Teufel und so weiter aufgewachsen und auf einmal, ja, schoss es durch meine Glieder. Ich habe weiche Knie bekommen, ich habe richtig Angst bekommen. Ich musste das Wohnzimmer verlassen und habe mich dann tatsächlich in meinem Schlafzimmer erstmal eingeschlossen. Und es hat eine ganze Zeit lang gedauert, bis ich wieder einigermaßen normal war, mein Herz sich beruhigt hat. Diese typischen Angststörungen oder körperlichen Symptome, die man halt einfach bekommt.
0: Ja, damit hast du beschrieben, was man unter Panikattacke versteht. Und ich weiß aus eigener Erfahrung, der ich auch schon mit psychischen Problemen viel zu kämpfen hatte, am Anfang denkt man ja, man ist Mutterseelen allein. Wer hat dir geholfen und hat dir das Zeichen gegeben, Michael, du hast ein Problem, lass dir doch mal von einem Profi helfen.
2: Also das muss ich sagen, hat wirklich lange gedauert, denn zu Anfang habe ich es mir erstmal selber gar nicht eingestanden. Ich habe gedacht, das ist jetzt eine einmalige Geschichte, aber es hat sich dann doch wiederholt und ich habe mich dann erstmal einem guten Freund anvertraut. Ich muss ja sagen, dass dieses Thema für mich sehr, sehr schamhaft war. Also mich überhaupt zu öffnen fiel mir sehr schwer, weil ich nach außen immer versucht habe, irgendwie Stärke zu zeigen und nach vielen Gesprächen mit meinem besten Freund, der dann auch gesagt hat, Mensch, geh doch mal zur Therapie, such dir jemanden, der professionell auf sowas spezialisiert ist, da bin ich dann auch diesen Schritt gegangen. Hat mir allerdings lange, lange auch nicht so geholfen wie mein Durchbruch dann quasi fast nach 30 Jahren.
0: Da sind zwei Dinge drin, glaube ich, die gelten immer bei psychischen Problemen. Nämlich erstens, es ist enorm schambehaftet und zweitens, die Hoffnung, wie zum Arzt, wenn ich einen gebrochenen Arm habe, gehe ich einfach hin und dann ist das schnell erledigt. Das funktioniert leider nicht. Und doch hast du einen Weg gefunden, da rauszukommen und möchtest davon ganz viel erzählen, weil, das weißt du auch ziemlich genau, Angststörungen in Deutschland, wie viele Menschen betrifft das ungefähr?
2: Ja, so ganz offiziell geht man von 12 bis 14 Millionen Menschen aus.
0: Wahnsinn.
2: Wie hoch da so die Dunkelziffer ist, kann ich nicht sagen, aber das sind so die offiziellen Zahlen.
0: So, nachdem wir nun wissen, was ihm widerfahren ist, kommen wir dann gleich auch zu den Wegen, die einem helfen können und dem Weg, der vor allem Michael Semling geholfen hat. Jahrzehntelang hat er unter Angststörungen gelitten. Danke, dass du uns davon erzählst. Hier auf Bremen 1, gleich geht's weiter.

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Schreiben Sie uns, wenn Sie das Gefühl haben, wir sollten dringend mal was thematisieren, damit viele Menschen das hören. Michael Semling hat ein sehr, sehr privates und intimes Thema uns geschickt und redet hier im Studio darüber, als wäre es nichts Besonderes. Aber ich habe ihn ja vor mir sitzen. Ich weiß, ganz leicht fällt es ihm nicht. Insofern nochmal Respekt, dass du kommst und sagst, ich rede jetzt einfach mal über 30 Jahre Angststörung, die ich hatte. Und wir sind bei dem Thema, wo es, glaube ich, jetzt ein bisschen leichter wird für dich. Was hat dir geholfen? Was sind die Tricks, wo du gesagt hast, boah, und endlich kam die Befreiung?

0: Ich weiß, das kann man eigentlich, ist es eine Unverschämtheit, so eine Frage zu stellen, weil du bräuchtest jetzt 3 Stunden, versuch's trotzdem.
1: Ich versuch's mal ganz kurz zu fassen. Also bei mir kam der Durchbruch tatsächlich mit ein paar bestimmten Techniken, die ich auch bei Klaus Bernhard gelernt habe. Das eine ist zum einen das Mentaltraining, um eine 10-Satz-Methode mit der 5-Kanal-Technik. Das ist, was langfristig dazu führt, dass wir einfach positive, schöne, neue neuronale Verknüpfungen im Gehirn schaffen.
0: Oha, und ich muss dich leider unterbrechen, weil ich kenne weder Herrn Bernhard und dann klingt das jetzt sehr speziell,
1: ja.
0: Aber können wir es so zusammenfassen? Also es gibt ja Menschen, die sagen, Gesprächstherapie, mich häufig mit einem Therapeuten oder einer Therapeutin treffen, hilft mir. Du bist jetzt einer, der sagt, nee, es gibt da einen Werkzeugkasten.
1: Es gibt ja auch.
0: Ich kenne Tricks, die da helfen können. Ist das richtig zusammengefasst?
1: Das ist richtig. Ganz genau, das ist richtig. Das habe ich auch in meinem Ratgeber so niedergeschrieben. Eine spezielle Technik, also die bei mir wirklich durchschlagenden Erfolg hatte, war das Reframing. Das heißt, das ganze Angstbild, was ich hatte, also in meinem Fall natürlich religiös, der Teufel und die Hölle, mal einfach in einen ganz anderen Rahmen zu setzen. Also diesen völlig negativen Gedanken und bedrohlichen Gedanken in etwas ganz Leichtes und, ich würde mal sagen, fast sogar Lustiges zu setzen. Also für mich war der Teufel dann nicht mehr diese Bedrohung, sondern ich habe mir einfach vorgestellt, wie wäre es denn eigentlich, wenn der Herr liebe Gott und der Teufel einfach mal zusammen Kaffee und Kuchen zusammen trinken und, und der liebe Gott dann zu dem Teufel sagt, hör mal Luzi, der Micha da unten, der braucht mal wieder ein bisschen Feuer unterm Hintern. Und Luzi sagte dann einfach mit einer extrem hohen Stimme, Mensch, Gott, was soll ich machen? Soll ich den ein bisschen Feuer unterm Arsch machen oder nur so ein kleines bisschen rösten? Naja, und als ich diesen Gedanken dann irgendwo so ein bisschen für mich verinnerlicht hatte, fiel für mich eigentlich diese bedrohende Macht und diese ganzen angstauslösenden körperlichen Symptome, die fielen für mich weg, weil was killt Angst denn am meisten? Humor und Lustigkeit. Und das war für mich ein unheimlich durchschlagender Erfolg.
0: Ja, bloß nie verlieren, egal in welcher Situation. Ich weiß, wovon ich spreche. Du hast ein Notfallbuch geschrieben, das heißt die Biologie deiner Angst. Also das wäre schon mal ein erster Schritt für alle, die sagen, boah, vielleicht habe ich auch damit zu tun, vielleicht habe ich auch eine Angststörung. Aber grundsätzlich ist mir ganz wichtig die Botschaft, sobald du das Gefühl hast, stimmt was nicht mit mir. Du hast gesagt, ihr habt mit dem besten Freund geredet. Ja. Sich öffnen, ist es das?
1: Ja, also sich einfach mal davon freimachen, alleine zu sein und auch diesen Schritt zu gehen, sich jemandem anzuvertrauen. Ob das jetzt der beste Freund ist, ob das ein Therapeut ist, ein Arzt des Vertrauens oder im besten Fall, ja, nicht im besten Fall, aber oder einfach mal anrufen und fragen, was kann ich machen? Oder hey, ich habe gehört, dir geht's genauso, nach 30 Jahren bist du davon losgekommen. Okay. Hast du einen guten Tipp für mich?
0: Also du bist auch einer, der da Tipps geben würde. Man findet dich auch im Internet. Ist für mich die wichtigste Botschaft, wann immer es um psychische Probleme geht. Nicht dran glauben, dass jetzt alles aufhört und die Welt wahnsinnig dunkel ist. Es gibt immer einen Weg. Meine Lieblingsbotschaft auch heute auf Bremen 1. Toll, dass du da warst, Michael.
1: Super, vielen, vielen Dank, Respekt, dass ich hier sein durfte. Danke.

Ich weiß nicht, es ist nicht besonders originell, aber ich habe mehrfach heute schon darauf hingewiesen, das Wetter ist sehr geeignet, zu Hause zu sitzen und sehr gemütlich Radio zu hören. Und es macht auch wirklich Sinn. Denn jetzt gleich gibt es Norbert Kunze aus Bremen. Also bleiben Sie schön dran. Das war's aus Bremerhaven. Wunderschönen Sonntag, trotz des Wetters.

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1: Mit Carsten Putz. CDU-Spitze diskutiert über Wege aus der Krise. Ukrainische Regierung stellt sich hinter Präsident Zelensky. Papst Leo muss an Lunge operiert werden. Das Wetter wechselhaft mit teils kräftigen Schauern bis 14 Grad. Die CDU-Spitze spricht ab heute Mittag über das weitere Vorgehen nach den verlorenen Landtagswahlen und den schlechten Umfragewerten. Beobachter rechnen zwar nicht mit Entscheidungen, allerdings haben verschiedene Präsidiumsmitglieder bereits angekündigt, dass sie über die politische Ausrichtung der CDU diskutieren wollen, berichtet Sabine Henkel aus Berlin.
2: Dabei sollen die Alltagsprobleme der Bürger und Bürgerinnen im Mittelpunkt stehen, Lebenshaltungskosten, die gestiegen sind. Heizen, tanken, einkaufen, nannte Thüringens Ministerpräsident Mario Vogt. Auch Boris Rhein, CDU-Regierungschef in Hessen, will mit Friedrich Merz und der CDU-Spitze darüber nachdenken, was die Bundesregierung tun kann, damit das Leben der Leute wieder bezahlbar wird. Auf der Klausur, die bis morgen geht, soll auch über grundsätzliche Fragen für die Partei gesprochen werden. Etwa wie die CDU zur AfD steht.
1: Die ukrainische Regierung stellt sich nach dem verbalen Angriff von US-Präsident Donald Trump hinter Präsident Volodymyr Zelensky. Sie reagiert damit auf Trumps Forderung, Zelensky abzulösen. Aus Kiew berichtet Nils Buhler.
3: Präsident Volodymyr Zelensky genieße die Unterstützung des ukrainischen Volkes, schrieb Außenminister Andriy Sybiha auf der Plattform X. Auch von der Oppositionspolitikerin Kira Rudik erhielt der ukrainische Präsident Rückendeckung. Zelensky selbst reagierte bisher nicht direkt auf Trumps Äußerungen, bekräftigte aber sein Angebot, die Angriffe auf russische Energieanlagen zu stoppen. Dafür müsse Russland seinerseits Angriffe auf ukrainische Energieinfrastruktur einstellen, schrieb er in seinem Telegram-Kanal.
1: Polen geht Hinweisen auf Anschlagspläne gegen Ministerpräsident Donald Tusk und Verteidigungsminister Władysław Kosiniak-Kamysz nach. Laut Innenministerium ist zu den Hintergründen zwar noch nichts bekannt, man habe aber ein Treffen im Terrorabwehrzentrum des Inlandsgeheimdienstes einberufen. Die polnischen Behörden sind gerade wegen einer Welle von Gewalt an Schulen grundsätzlich in erhöhter Alarmbereitschaft. Der britisch-französische Völkerrechtler und Schriftsteller Philippe Sands hat den Friedenspreis des deutschen Buchhandels erhalten. Sands bekommt die Auszeichnung für seinen Einsatz für Menschenrechte sowie Gerechtigkeit und Verständigung. Aus Frankfurt berichtet Anne Basak.
4: Philippe Sands hat eine Rede gegen das Schweigen gehalten, gegen das Schweigen zu Gewalt, Unterdrückung, Kriegsverbrechen. Der 65-Jährige forderte insbesondere Deutschland auf, lauter zu werden, und zwar in Bezug auf Israel und die Gewalt gegen die Palästinenser. Die Debatte über den Begriff Völkermord nannte Sands ein nutzloses Ablenkungsmanöver. Verbrechen müssten angeprangert werden und diejenigen, die dies tun, dürften nicht bestraft werden. Der Börsenverein des deutschen Buchhandels, der den Friedenspreis vergibt, würdigt Sands als eine der wichtigsten intellektuellen Stimmen unserer Zeit.
1: Papst Leo muss sich einer Operation unterziehen. Das 71 Jahre alte Oberhaupt der katholischen Kirche hat beim Sonntagsgebet bekannt gegeben, dass bei ihm ein Knoten in der Lunge entdeckt worden sei. Demnach ist der Knoten in einem sehr frühen Stadium und soll auf Anraten der Ärzte bereits in den nächsten Tagen entfernt werden. Und das waren die Nachrichten mit Carsten Putz.
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5: Temperaturen weiterhin bei 11 Grad und zwar einheitlich stabil in der Region. So bleibt es auch in den Nachmittag. Es sind noch 2, 3 Grad mehr angekündigt. Warten wir mal ab, ob das gelingt. Allerdings ist dazu etwas Sonne erforderlich. Die gibt es ja auch zwischendurch neben vielen Wolken, stellenweise aber mitunter auch kräftige Schauer, einzelne Gewitter. Der Wind weiterhin böig aus West bis Nordwest.
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5: Um gleich 13.04 Uhr. Die A1 Osnabrück-Bremen bleibt zwischen Vechta und Kloppenburg wegen der Brückenarbeiten noch bis morgen früh 5 Uhr in beiden Richtungen gesperrt. Die Umleitung bleibt ebenfalls eingerichtet. A7, A39, das ist Hamburg Richtung Lüneburg. 3 Kilometer Stau zwischen Vleestedt und dem Maschener Kreuz. Die A281 Airport-Stadt Richtung Neustädter Hafen bleibt zwischen Airport-Stadt und Neustädter Hafen wegen der Fahrbahnerneuerung noch bis zum 18. Oktober gesperrt. Und der Hinweis für Kreisfährden, die Landesstraße zwischen Tiddinghausen und der Bremer Straße Richtung Riede ist wegen einer Sportveranstaltung bis 15.30 Uhr in beiden Richtungen gesperrt. Auch hier ist eine Umleitung eingerichtet.
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5: Im Studio Norbert Kunze, ich wünsche Ihnen einen schönen Sonntag.
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go. Der Sonntag hier auf Bremen 1. Ich nehme mal den Steckpass von Markus vorhin auf, um dann sozusagen diese Vorlage zu verwandeln am heutigen Sonntagnachmittag. Also einen gemütlichen Sonntagnachmittag, den können wir uns gerne gemeinsam hier auf Bremen 1 machen. Es gibt für diejenigen, die es doch noch raustreiben sollte, allerdings auch einen schönen Tipp, den ich gleich noch für Sie habe. Ansonsten informieren wir Sie gerne über all die sportlichen Ereignisse, die heute stattfinden. Nachher wird ja auch noch ein bisschen Eishockey gespielt. Die Fischtown Pinguins mit einem Heimspiel. Ab 16:30 sind wir auch live dabei. Und es geht unter anderem am heutigen Nachmittag um Kultroller aus Italien. Kennen Sie alle? Dazu gleich mehr.

0: Supertramp hier auf Bremen 1. Es ist 13.22 Uhr. Aktueller Verkehrsinweis, Vorsicht, A29, Wilhelmshaven, Oldenburg. Ein defektes Fahrzeug steht dort, und zwar in der Einfahrt Jaderberg. Dort bitte Vorsicht. So, ich sagte es ja vorhin, wenn Sie vielleicht doch nochmal unterwegs sein wollen heute, aber nicht wirklich draußen, sondern um sich etwas anzuschauen, dann können wir Ihnen eine Ausstellung empfehlen, und zwar in Bremen im Überseemuseum. Da geht es um den Kult Katze. So heißt es. Also für viele ist es wirklich das Tier schlechthin. Es gibt dort in der Ausstellung rund 300 Exponate zu sehen aus 4 Jahrtausenden, und diese erzählen von Macht, von Religion, Alltag und Popkultur dieser Wesen. Kaum ein Tier, das kann man ohne Zweifel so sagen, fasziniert die Menschen ja seit langer, langer Zeit so sehr wie die Katze. Keine Ahnung warum, aber es ist eben so, sie wird verehrt, manchmal auch gefürchtet, mystifiziert, vermenschlicht vor allem auch. Denken Sie mal an all die Katzenromane. Sie ist wild und vertraut zugleich. Und da stellt sich natürlich am Ende die Frage, wer hat jetzt eigentlich wen domestiziert? Also die Katze den Menschen oder der Mensch die Katze? Man weiß es nicht so genau. Die Museumsdirektorin vom Überseemuseum Bremen heißt Wiebke Arndt, und die hat sich unter anderem auch damit natürlich schon beschäftigt.
1: Natürlich hat einerseits der Mensch die Katze domestiziert, aber die Katze hat sich dabei derart viel Eigenständigkeit bewahrt, dass alle Menschen, die Katzen besitzen, sicherlich ein Lied davon singen können, dass sie in der Regel nicht gut funktionierendes Personal für die Katze sind. Das war früher alles viel qualitätvoller. Daran kann man immer noch arbeiten, aber ja, ich glaube, das ist in Teilen sogar der Reiz der Katze, dass sie sich diese Eigenständigkeit erhalten hat in allen Domestizierungen.
0: Ja, sie wird wahrscheinlich nie zu entschlüsseln sein, die Katze und ihre Verhaltensweisen, aber man kann sich das Ganze auf jeden Fall ansehen. Kultkatze im Überseemuseum Bremen, täglich bis 17 Uhr, nur morgen nicht, montags, da schläft die Katze.

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1: Man soll ja die Feste feiern, wie sie fallen. Und diesmal fällt so einiges. B.B. Arnold 80, Daryl Hall 80, John Mellencamp 75, Sir Bob Geldof 75 und auch Sting ist 75 geworden, bekommt eine halbe Stunde bei uns. 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
2: Ja, Temperaturen immer noch im Bereich um 11 Grad. 12 meldet jetzt Wildeshausen. Es wird nicht viel mehr am heutigen Nachmittag. Es gibt zwar immer mal wieder etwas Sonne, aber auch viele Wolken, stellenweise mitunter kräftige Schauer, einzelne Gewitter. Das Ganze lässt eher gegen Abend nach bei einem Starkbögen West- bis Nordwestwind.
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2: Um 13.30 Uhr, Vorsicht A29, weiter in Wilhelmshaven-Oldenburg, immer noch ein defektes Fahrzeug in der Einfahrt Jaderberg. Die A1 Osnabrück-Bremen bleibt zwischen Vechta und Kloppenburg wegen der Brückenarbeiten noch bis morgen früh um 5 Uhr in beiden Richtungen gesperrt. Die Umleitung bleibt eingerichtet. A7 Hamburg Richtung Hannover, streckenweise stockender Verkehr zwischen dem Dreieck Walsrode und Berghof. Dann A7 A39 Hamburg Richtung Lüneburg, 3 Kilometer Stau weiterhin zwischen Fleestedt und dem Maschener Kreuz. Dann Bremen, die A281 Airportstadt Richtung Neustädter Hafen. Dort Sperrung wegen der Fahrbahnerneuerung bis zum 18. Oktober. Und Kreisverden, die Landesstraße zwischen Tedinghausen und der Bremer Straße Richtung Riede, bleibt noch bis 15.30 Uhr in beiden Richtungen gesperrt.
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2: Im Studio Norbert Kunze, herzlich willkommen. Schönen Sonntag.
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1: Die bringt uns heute nach Italien. Ich sprach ja vorhin schon vom Kultroller. Natürlich geht es ganz klar um die Vespa. Die gehört ja zum Italienbild schlechthin, so weiß ich nicht, wie Pizza oder Espresso oder vieles andere. Aber es gibt sie ja auch tatsächlich in vielen Städten. Der knatternde Zweitakter, so könnte man auch sagen. Es wird allerdings ein bisschen eng, denn es gibt auch in Italien immer mehr Umwelt- und Zufahrtsregeln. Die werden verschärft. Ältere Mopeds dürfen also teilweise gar nicht mehr in die Innenstädte. Was also tun, wenn die heißgeliebte Vespa nicht mehr ins Stadtzentrum darf? Unter den jungen Italienern und Italienerinnen sind jetzt mittlerweile auch einige Umbaukits im Trend, mit denen man das Original in einen E-Roller umrüsten kann. Greta Prünster berichtet für Bremen 1 aus der Vespa-Szene in Italien.
2: Es ist ein vertrautes Geräusch für die Menschen in Italien. Eine knatternde Vespa, gespeist mit einer Mischung aus Öl und Benzin, die durch die Gassen braust. Doch zuletzt ist das Knattern seltener zu hören. Viele italienische Städte haben alten Motoren den Kampf angesagt. In den Innenstadtbereichen gelten mancherorts strenge Fahrverbote. Auch die Vespa von Enrico Boldrini war davon betroffen. Doch der Friseur und DJ konnte sich von seinem hellblauen Roller nicht trennen. Mein Großvater hat sie mir vererbt. Sie hat für mich einen großen emotionalen Wert. Es fühlt sich damit ein bisschen so an, als ob er noch bei mir wäre. Das Erbstück pflegte er gut. Doch weil er damit nicht mehr ins Zentrum fahren durfte, war der Roller für Enrico Boldrini im Alltag kaum noch zu gebrauchen. Die Lösung fand er auf einer Motorradmesse. Beim Start-up Retro-Kit aus Rimini, das alten Vespas ein elektrisches Herz und damit ein zweites Leben verpasst. Der alte Motor wird entnommen und durch einen Elektromotor ersetzt. Wer handwerklich geschickt ist, könne sich einen Bausatz mit E-Motor einfach nach Hause bestellen, erklärt Startup-Gründer Alex Leardini. Man kann ihn selbst zusammenbauen, wie bei IKEA-Möbeln. Wir bieten dazu eine Schritt-für-Schritt-Anleitung an. RetroKit bietet auch Einbauten in der eigenen Werkstatt oder bei Vertriebspartnern an, auch in Deutschland. Das Startup ist in den vergangenen Jahren stark gewachsen, besonders bei jungen Menschen komme die Idee gut an, erzählt der Gründer. Unser Konzept ist Reuse, also Wiederverwertung. Das ist deutlich nachhaltiger als Recycling. Außerdem lassen wir bei unseren Kunden alte Erinnerungen wieder aufleben. Doch der Weg zur Unternehmensgründung war steinig. Das Problem? Für den Einbaumotor gab es keine Zulassung. Alex Leardini sprach persönlich beim Verkehrsministerium in Rom vor und präsentierte sein Konzept. Mit Erfolg. Inzwischen ist unser Kit geprüft und genehmigt worden. Unsere Kunden können einfach zur Kfz-Zulassungsstelle gehen und sich die Genehmigung für die modifizierte Vespa ausstellen lassen. Enrico Boldrini strahlt über beide Ohren, als er seine hellblaue Vespa aus der Werkstatt abholt. Das hätte seinem Großvater auch gefallen.
1: Ja, war nur eben nicht mehr so deutlich zu hören, weil Elektromotor. Schöne Idee. Danke für die Anregung. Greta Prünster für Bremen 1 aus Italien. Und hier die Rembrandts.

Ja, Hot and Cold, Katy Perry, also die Gegensätze an sich, die können sich ja auch manchmal durchaus anziehen. Hier ist der Sonntagnachmittag auf Bremen 1. Ich wollte Sie nochmal gern darauf hinweisen, dass wir natürlich auch das sportliche Geschehen am heutigen Nachmittag im Blick haben. Also unter anderem Eishockey, erstes Bulli um 16.30 Uhr erst, also ein bisschen später, für Fischtown Pinguins im Heimspiel gegen die Eisbären Berlin. Tabellenführer wird nicht so einfach, der amtierende Meister. Man hat ja das ein oder andere Spiel gegen die Berliner schon gewinnen, aber leider auch mit Niederlagen gestalten müssen. Aber das Ganze nachher, wir sind für Sie auch live dabei.

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1: Mit Carsten Putz. CDU-Spitze sucht Auswege aus der Krise. Polnische Polizei ermittelt wegen Anschlagsplänen auf Ministerpräsident Tusk. Papst Leo muss an Lunge operiert werden. Das Wetter wechselhaft mit teils kräftigen Schauern bis 14 Grad. Die CDU-Spitze trifft sich seit dem Mittag in Berlin, um Auswege aus einer der schwersten Krisen ihrer Geschichte zu suchen. Generalsekretärin Franziska Hoppermann sprach zum Start der Klausurtagung von einem Prozessauftakt, berichtet Sabine Henkel aus Berlin.
2: Die Ergebnisse der Landtagswahlen im Osten bezeichnete Hoppermann als Warnsignale. Die CDU ist in Mecklenburg-Vorpommern an der 5%-Hürde gescheitert und in Berlin und Sachsen-Anhalt hat sie weniger Stimmen bekommen als die Linke bzw. die AfD. Das Präsidium der CDU trifft sich heute und morgen, um zu überlegen, wie sie die Menschen wieder von ihrer Politik überzeugen kann. Der Alltag der Bürger und Bürgerinnen soll im Mittelpunkt stehen. So hatten es auch schon einige Präsidiumsmitglieder gefordert. Sie wollen mit Parteichef Friedrich Merz darüber sprechen, wie die CDU die Lebenshaltungskosten senken und wie sie die Leute entlasten kann.
1: Polen geht Hinweisen auf Anschlagspläne gegen Ministerpräsident Donald Tusk und Verteidigungsminister Władysław Kosiniak-Kamysz nach. Laut Innenministerium ist zu den Hintergründen zwar noch nichts bekannt, man habe aber ein Treffen im Terrorabwehrzentrum des Inlandsgeheimdienstes einberufen. Die polnischen Behörden sind gerade wegen einer Welle von Gewalt an Schulen grundsätzlich in erhöhter Alarmbereitschaft. Der britisch-französische Völkerrechtler und Schriftsteller Philippe Sands hat den Friedenspreis des deutschen Buchhandels erhalten. Sands bekommt die Auszeichnung für seinen Einsatz für Menschenrechte sowie Gerechtigkeit und Verständigung. Aus Frankfurt berichtet Anne Basak.
3: Philippe Sands hat eine Rede gegen das Schweigen gehalten, gegen das Schweigen zu Gewalt, Unterdrückung, Kriegsverbrechen. Der 65-Jährige forderte insbesondere Deutschland auf, lauter zu werden, und zwar in Bezug auf Israel und die Gewalt gegen die Palästinenser. Die Debatte über den Begriff Völkermord nannte Sands ein nutzloses Ablenkungsmanöver. Verbrechen müssten angeprangert werden und diejenigen, die dies tun, dürften nicht bestraft werden. Der Börsenverein des deutschen Buchhandels, der den Friedenspreis vergibt, würdigt Sands als eine der wichtigsten intellektuellen Stimmen unserer Zeit.
1: Vor der Küste Djiboutis ist es zu einem schweren Schiffsunglück gekommen. Die Internationale Organisation für Migration berichtet von mindestens 109 Toten. Mehr als 116 weitere Menschen werden noch vermisst. Das Schiff war demnach mit Männern, Frauen und Kindern an Bord von Djibouti in Richtung Jemen unterwegs. Der Hilfsorganisation zufolge versuchen jedes Jahr Zehntausende Menschen über Djibouti und den Jemen die Golfstaaten zu erreichen. Gründe sind Armut und Gewalt in den Herkunftsländern. Papst Leo muss an der Lunge operiert werden. Das 71 Jahre alte Oberhaupt der katholischen Kirche hat beim Sonntagsgebet bekannt gegeben, dass bei ihm ein Knoten in einem noch sehr frühen Stadium entdeckt worden sei. Aus Rom berichtet Anna Giordano.
4: Leo der 14. fügte hinzu, er sei dem Rat der Ärzte gefolgt, sich einer Operation zu unterziehen, um den Knoten entfernen zu lassen. Schließlich bat der Papst die auf dem Petersplatz versammelten Menschen, für ihn zu beten. Nach Vatikaninformationen ist der Eingriff bereits in den nächsten Tagen geplant. Anschließend wird der Papst sich etwa eine Woche lang davon erholen. Italiens Ministerpräsidentin Giorgia Meloni versicherte dem Papst in einer öffentlichen Mitteilung ihren Beistand. Leo XIV. War im Mai 2025 zum Papst gewählt worden und gilt mit 71 Jahren als eher junger Papst.
1: Und das waren die Nachrichten mit Carsten Putz.
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5: Temperaturen nicht wirklich angestiegen, immer noch um die 11 Grad, 12 meldet jetzt Bremen, aber hingegen auch nur 10 Grad zum Beispiel in Nordholz. Kommt nur mal ein bisschen drauf an, ob es gerade ein sonniger Abschnitt ist oder eben viele Wolken. Das Ganze in einem munteren Wechsel am heutigen Nachmittag stellenweise mit kräftigen Regenschauern, einzelnen Gewittern, die zum Abend nachlassen. Der Wind bleibt weiterhin stark böig aus West bis Nordwest.
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5: Um 14.04 Uhr A1 Bremen-Osnabrück. Es gibt 5 Kilometer Stocken im Verkehr zwischen Uphusen-Mahndorf und Harsten. Verzögerung ca. 20 Minuten. Die A1 Osnabrück-Bremen bleibt zwischen Vechta und Kloppenburg noch bis morgen früh um 5 Uhr in beiden Richtungen gesperrt. Die Umleitung bleibt weiterhin auch eingerichtet. Dann A7 Hamburg Richtung Hannover. Streckenweise stockender Verkehr zwischen dem Dreieck Walsrode und Berghof. A27 Bremen-Bremerhaven. Die Ausfahrt Industriehäfen ist derzeit nach einem Unfall gesperrt. Wir wünschen allen zusammen gute Fahrt.
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5: Im Studio Norbert Kunze. Herzlich willkommen.
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Gehen wie die Ägypter auf Englisch von den Bengals. Hier ist Bremer 1 am Sonntag. 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

Ja, wenn brennende Leidenschaft auf unwiderstehliche Anziehungskraft stößt, dann wird gezaubert. Zauber der Liebe, Abracadabra, Steve Miller Band war das. Hier auf Bremen 1, aber so ist das mit der Liebe. Es sei denn, es funkt jemand dazwischen und heißt auch noch Jolene.

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1: Ich denke mal, wir bleiben bei den 11 Grad, zumindest momentan das als Einheitswert für die Region. Es kann ein bisschen milder werden, wenn die Sonne sich durchsetzt, aber es gibt eben halt auch viele Wolken, stellenweise mitunter kräftige Regenschauer. Einzelne Gewitter können dabei sein, lässt alles zum Abend hin nach bei einem stark bögen West- bis Nordwestwind.
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1: Um 14:30 A1 Bremen-Osnabrück immer noch 5 Kilometer stockender Verkehr zwischen Opusen-Mahndorf und Harsten. Die A1 bleibt gesperrt. Osnabrück-Bremen zwischen Vechta und Kloppenburg bis morgen früh 5 Uhr in beiden Richtungen. Die Umleitung bleibt natürlich entsprechend eingerichtet. A7 Hamburg-Hannover immer noch streckenweise stockender Verkehr zwischen dem Dreieck Walsrode und Berghof. Und Kreiswerden, die Landesstraße zwischen Tittinghausen und Bremer Straße Richtung Rehde bleibt noch bis 15:30 Uhr in beiden Richtungen gesperrt.
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1: Im Studio Norbert Kunze, herzlich willkommen.
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1: Faith von George Michael erinnert mich an meinen 80ern, wo ich jung und fröhlich und nur abgerockt auf dem Lied. Und Georgie war ein Süßer. Darf man das sagen? Cause I gotta
0: have faith. George Michael. Yusundur und Nene Cherry. Und Billy Ocean. 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
1: Der Sound meines Lebens. Super.

0: Die Liebe ist ein Schlachtfeld, zumindest für Pat Benatar. Love is a Battlefield, hier ist Bremen 1 am Sonntag. So, ohne Zweifel, Temperaturen so um die 11, 12 Grad. Es ist windig, regnerisch, der Herbst ist da. Und nicht nur der Herbst ist da, sondern auch der größere Appetit. Das ist nämlich bei vielen Menschen, nicht bei jedem, der Fall, dass gerade jetzt im Herbst wieder der Hunger wächst, der Heißhunger sogar auf Deftiges oder vielleicht sogar auf Süßes. Süßigkeiten und Schokolade werden vermehrt gekauft, lassen sich ja auch gut in den Herbst hinein vermarkten. Wir haben mal unsere Kollegin Silke Mehring aus der ARD Gesundheitsredaktion gefragt, ob das eigentlich eine ganz normale allgemeine Entwicklung ist. Also futtern wir jetzt mehr Richtung kalte Jahreszeit und warum?
1: Tatsächlich tun wir das und dafür gibt es ganz unterschiedliche Gründe. Wenn es dunkler wird und das Sonnenlicht fehlt, dann schüttet der Körper zum Beispiel weniger Serotonin aus. Das ist unser Wohlfühlhormon. Gleichzeitig aber produziert der Körper mehr Melatonin. Das ist das Schlafhormon. Und auch das hemmt wiederum die Ausschüttung von Serotonin. Und dadurch steigt bei vielen die Lust auf kohlenhydratreiche Lebensmittel wie Brot, Pasta oder Süßigkeiten. Denn die helfen dabei, Serotonin zu bilden. Außerdem muss unsere Körpertemperatur immer bei etwa 37 Grad Celsius liegen. Bei der sogenannten Thermogenese produzieren wir Wärme durch den Stoffwechsel, um diese konstante Körperkerntemperatur stabil zu halten. Wenn es also draußen kälter wird, braucht der Körper mehr Energie und die holt er sich eben darüber, dass wir mehr essen. Ganz schnell Energie bekommen wir durch kurzkettige Kohlenhydrate, wie die schon angesprochenen Süßigkeiten, Pasta etc. Da geht der Blutzucker rasant nach oben, fällt aber auch genauso schnell wieder ab und nach dem kurzen Kick kommt das Energieloch und dann der Heißhunger.
0: Ja, also alles ganz normal. Mehrere Gründe, für jedes Stück Schokolade einen, aber es gibt sicherlich auch noch andere.
1: Nein, da kommen noch ein paar mehr. Zum Beispiel haben wir so etwas wie ein evolutionär bedingtes Überlebensprogramm. Das heißt, unser Organismus bereitet sich durch kürzere Tage und sinkende Temperaturen auf knappe Zeiten vor und will sich Reserven anfuttern, um gegen kalte Winter besser gewappnet zu sein. Wenn es kühler und schneller dunkel wird, verbringen wir außerdem viel mehr Zeit zu Hause und da sind die Verlockungen greifbarer. Und Essen hat ja auch einen emotionalen Faktor. Wenn es trüb und regnerisch ist, greifen wir viel häufiger zu sogenannten Comfort Food, um unser Wohlbefinden zu steigern. Und dazu gehört natürlich auch Schokolade.
0: Ja, vor allem der Zucker. Aber diejenigen, die das nicht wirklich wollen, versuchen sich dagegen zu wehren. Wie kann man denn entgegensteuern?
1: Auf jeden Fall ist viel Wärme von innen gut, also Suppen und sättigende Eintöpfe, Ofengemüse oder auch Porridge. Das füllt das Magenvolumen und signalisiert dem Gehirn schnell Sättigung. Hilfreich sind auch gute Laune-Snacks wie Mandeln, Walnüsse oder Esskastanien, die den Serotoninspiegel nachhaltig anheben. Ebenso wie komplexe Kohlenhydrate wie Haferflocken, Linsen, Kichererbsen, die lange sättigen. Zum Trinken eignen sich vor allem ungesüßte Tees und Brühe. Außerdem sollte man am besten mittags raus und spazieren gehen, um so viel Sonne wie möglich zu tanken. Wichtig ist auch ausreichend Schlaf, weil bei zu wenig Schlaf ein Hormon ausgeschüttet wird, das Hunger auslöst. Und last but not least gibt's einen schönen Trick gegen den Herbsthunger, nämlich ein warmes Bad. Das entspannt, der Körper muss nicht selber heizen und die Stimmung steigt, ohne dass wir Trostessen brauchen.
0: Silke Mehring aus unserer ARD Gesundheitsredaktion, also über die, sagen wir mal, normalen Entwicklungen in dieser Jahreszeit, mehr Appetit zu entwickeln und mehr Hunger.

Don't Let Me Be Misunderstood, Santa Esmeralda mit Leadsänger Leroy Gomez, ein Amerikaner, der ja zeitweise mit den Tavares unterwegs war, dann bei einer Europatournee Paris kennenlernte, sich in die Stadt verliebte, wer tut das nicht, und lieber dort blieb. Und so lernte er die französischen Produzenten Nicolas Scorsi und Jean-Manuel Descarano kennen. Und die wiederum waren die Gründer von Santa Esmeralda und haben ihn als Leadsänger für diesen Song eben engagiert. So die Geschichte zu diesem Song Don't Let Me Be Misunderstood, beziehungsweise dieser Version. Jetzt hier auf Bremer 1, Matu.

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1: Mit Carsten Putz. Friedenspreisträger Sands kritisiert deutsches Schweigen zu Vorgehen Israels. Polnische Polizei ermittelt wegen Anschlagsplänen auf Ministerpräsident Tusk. 64-Jährige verliert hohe Geldsumme an Trickbetrüger in Wilhelmshaven. Das Wetter wechselhaft mit teils kräftigen Schauern bis 14 Grad. Der neue Friedenspreisträger des deutschen Buchhandels, Philipp Sands, hat Deutschland aufgefordert, sein Schweigen über israelische Verbrechen im Gazastreifen zu brechen. Sands verwies in seiner Rede darauf, dass gerade befreundete Staaten Missstände auch offen ansprechen sollten. Aus Frankfurt berichtet Antje Bonhage.
2: Wer aus der Geschichte gelernt habe, müsse auch heute angesichts von Völkerrechtsverbrechen Verantwortung übernehmen und die Stimme erheben.
3: Zu Israel, zum Gazastreifen und zum Westjordanland ist das Schweigen laut.
2: So Philipp Sands.
3: Deutschland kennt sich aus mit ethnischer Säuberung. Warum dann das Schweigen?
2: Sands verurteilte die Hamas-Angriffe vom 7. Oktober 2023 und betonte zugleich Israels Recht auf Selbstverteidigung. Aber auch dafür, so der Preisträger, gelte das Völkerrecht. Er forderte, Völkerrechtsverbrechen überall nach denselben Maßstäben zu beurteilen, auch dann, wenn sie Verbündeten vorgeworfen werden.
1: Die CDU-Spitze trifft sich seit dem Mittag in Berlin, um Auswege aus einer der schwersten Krisen ihrer Geschichte zu suchen. Generalsekretärin Franziska Hoppermann sprach zum Start der Klausurtagung von einem Prozessauftakt. Es gehe um Konsequenzen aus den zuletzt verlorenen Landtagswahlen und den schlechten Umfragewerten. Im Mittelpunkt steht dabei die Frage, wie die CDU die Sorgen der Menschen stärker berücksichtigen kann. Polen geht Hinweisen auf Anschlagspläne gegen Ministerpräsident Donald Tusk und Verteidigungsminister Władysław Kosiniak-Kamysz nach. Laut Innenministerium ist zu den Hintergründen zwar noch nichts bekannt, es habe aber bereits ein Treffen im Terrorabwehrzentrum des Inlandsgeheimdienstes gegeben. Aus Warschau Paulina Milling mit mehr.
4: Die Angelegenheit sei todernst, sagte wörtlich Sprecher des polnischen Geheimdienstkoordinators Jacek Dobrzyński. Es habe eine hohe Wahrscheinlichkeit bestanden, dass Pläne umgesetzt werden könnten. Diese Einschätzung basiere auf der Erfahrung entsprechender Sicherheitsbeamten, hieß es bei einem Pressebriefing des polnischen Innenministeriums und der Geheimdienste. Inlandsgeheimdienst, Staatsschutz und Polizei berieten bei einem Treffen über weitere Maßnahmen. Details zum eingegangenen Hinweis wurden wegen laufender Ermittlungen nicht genannt.
1: Die ukrainische Regierung stellt sich nach dem verbalen Angriff von US-Präsident Donald Trump hinter Präsident Volodymyr Zelensky. Sie reagiert damit auf Trumps Forderung, Zelensky abzulösen. Aus Kiew berichtet Nils Buhler.
5: Präsident Volodymyr Zelensky genieße die Unterstützung des ukrainischen Volkes, schrieb Außenminister Andriy Sybiha auf der Plattform X. Auch von der Oppositionspolitikerin Kira Rudik erhielt der ukrainische Präsident Rückendeckung. Zelensky selbst reagierte bisher nicht direkt auf Trumps Äußerungen, bekräftigte aber sein Angebot, die Angriffe auf russische Energieanlagen zu stoppen. Dafür müsse Russland seinerseits Angriffe auf ukrainische Energieinfrastruktur einstellen, schrieb er in seinem Telegram-Kanal.
1: In Wilhelmshaven hat ein Trickbetrüger eine 64-Jährige um eine hohe fünfstellige Geldsumme gebracht. Der Mann hatte die Frau angerufen und behauptet, das Geld auf ihrem Bankkonto sichern zu müssen. Die 64-Jährige folgte seinen Anweisungen und überwies das Geld. Und das waren die Nachrichten mit Carsten Putz.
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6: Ja, wir sind weiterhin im Bereich um 11 Lohne oder 12 Bremen, Bremerhaven. Also diese Temperaturen haben weiterhin Gültigkeit in den Nachmittag hinein. Ich denke, dabei bleibt es auch ebenso bei einem Wechsel aus gelegentlich Sonne, aber vielen Wolken, stellenweise auch mitunter kräftige Regenschauer. Einzelne Gewitter können dabei sein und der Wind bleibt weiterhin stark, böig aus West bis Nordwest.
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6: 15.04 Uhr, die A1 Osnabrück-Bremen bleibt zwischen Vechta und Kloppenburg noch bis morgen früh 5 Uhr in beiden Richtungen gesperrt. Die Umleitung bleibt ebenfalls eingerichtet. Die A281 Airport-Stadt Richtung Neustädter Hafen ist sogar bis zum 18. Oktober gesperrt zwischen Airport-Stadt und Neustädter Hafen. Und dann haben wir Kreis Verden, die Landesstraße ebenfalls Sperrung zwischen Tedinghausen und der Bremer Straße Richtung Riede noch bis 15.30 Uhr in beiden Richtungen.
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6: Im Studio Norbert Kunze wünsche Ihnen einen schönen Sonntag. Herzlich willkommen.
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0: Till Dawn. Das war Zane, ehemaliges Mitglied bei One Direction, zusammen mit Sia Furler um 15.15 Uhr. Bremer 1, aktueller Verkehrsservice, Vorsicht A1 Osnabrück-Bremen zwischen dem Dreieck Alhorner Heide und Wildeshausen West. Dort befindet sich eine ungesicherte Unfallstelle. Also bitte vorsichtig fahren an diesem Sonntagnachmittag. Herbstlich ist es in jedem Fall und die nächsten Tage werden wahrscheinlich auch nicht so viel besser. Aber man kann das Ganze ja auch positiv sehen. Die gemütliche Zeit beginnt. Und wir haben uns umgehört, wie Sie es sich bei diesem Herbstwetter gerne nett machen.
1: Ich kann überleben, indem ich einfach sehr viel Kürbisgerichte zubereite und viel lese und im Schlafanzug rumhänge.
2: Wir gehen tatsächlich gerne in Cafés. Bei uns in der Überseestadt oder hier im Schnorrviertel. Ja, und sonst vielleicht so ein paar Indoor-Aktivitäten, die wir dann machen. Oder Kinozeit fängt ja jetzt wieder an.
3: Naja, warme Kleidung und warme Gedanken und einen warmen Kaffee. Ich glaube, das hilft.
4: Mein Vorhaben war, mein Arbeitszimmer aufzuräumen. Mir passt das Wetter dafür richtig gut. Muss man wenigstens nicht in den Garten. Also eigentlich sowas kann man ja ganz gut mal machen.
5: Oh, gerne mit einer heißen Schokolade einfach aufs Sofa, Fernsehen gucken. Am besten irgendwelche herbstlichen Filme mit Text und sonst was. Genau. Das ist so, was ich im Herbst mache.
6: Ich bin eine Kaltwasserschwimmerin. Ich habe da nicht so Probleme mit. Und das ist eins von den Dingen, da kann man nichts dran ändern. Und dann macht man das Beste drauf. Ordentlich anziehen.
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1: So, freue mich sehr. Olaf Rath hier im Studio und laufende Spiele, zweite Liga, damit startest du.
2: Ja, normalerweise wäre sowas ja früher immer schon vorbei gewesen. Mittlerweile dauern die Spiele ja immer länger. Aber Stimmt. Einige der Partien sind bereits vorbei. Da können wir mal auf die Endergebnisse gucken. Bochum unterliegt Bielefeld mit 0:1 und Hertha BSC Berlin gewinnt gegen Fürth mit 2:1. Bedeutet für Hertha weiter Tabellenführer mit mittlerweile 7 Spielen und 7 Siegen. Und auch der FC St. Pauli führt gegen Karlsruhe mit 2:0. Auch da müsste jetzt eigentlich gleich Schluss sein. Also Hertha weiter Tabellenführer von Nürnberg, Schlusslicht Holstein Kiel. In der ersten Bundesliga, da stehen heute auch 2 Spiele an. In wenigen Augenblicken beginnt das Derby zwischen Köln und Gladbach und damit steht dann auch die Premiere für Gladbachs neuen Coach Alexander Blessin an.
3: Also ich bin schon heiß und ich freue mich, dass es auch gerade mit dem Derby dann auch startet. Und wenn man dann auch sagen kann, das sind genau die Spiele, die es doch ausmacht. Ja, dafür so viel zu investieren und als Traum, als kleiner Junge, genau solche Spiele dann zu machen. Das ist was Schöneres gibt's dann. Also da geht mir das Herz auf und da habe ich dann auch richtig Bock.
2: Ja, also noch hat er Bock. Mal gucken, wie es dann nach dem Abpfiff aussieht. Um 17.30 Uhr spielen dann in der ersten Liga noch Freiburg und Schalke gegeneinander und auch in der deutschen Eishockey-Liga. Da empfangen die Fischtown Pinguins in einer Stunde den deutschen Meister aus Berlin in der heimischen Eisarena. Die Bremerhavener sind nach 4 Niederlagen aus den bisher 7 Spielen in der Tabelle auf Platz 10 abgerutscht und damit wohl nur Außenseiter heute gegen den Tabellenführer.
1: Gut, machen wir nachher live. Olaf, danke erstmal.
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1: Die Temperaturen, naja, passt zum Eishockey, ne? 11, 12 Grad. Momentan bleibt auch noch so dabei am Nachmittag. Und es geht weiter in einen munteren Wechsel. Etwas Sonne, viele Wolken, stellenweise kräftiger Regen, einzelne Gewitter ab und zu. Und das Ganze lässt erst gegen Abend nach bei einem Bögen West- bis Nordwestwind.
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1: Um genau 15.30 Uhr. Vorsicht, A1 Osnabrück-Bremen. Zwischen dem Dreieck Ahlhorner Heide, Wildeshausen West immer noch eine ungesicherte Unfallstelle. Dann die A1 Osnabrück-Bremen. Sperrung weiterhin zwischen Vechta, Kloppenburg in beiden Richtungen. Das Ganze bis morgen früh um 5 Uhr. Die Umleitungen bleiben ebenfalls eingerichtet. Wir wünschen allen gute Fahrt.
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1: Im Studio Norbert Kunze. Herzlich willkommen. Schönen Sonntag.
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0: Hier ist der Sonntag auf Bremen 1. Wir bleiben übrigens ein bisschen sportlich und zwar geht es um Eishockey. Es geht nicht direkt um das Spiel der Fischtown Pinguins, das in ca. 50 oder 49 Minuten dann erstes Bulli hat, sondern es geht um Parker Toomey, ein neuer Spieler bei den Pinguins. Bremerhaven ist für ihn ja viel mehr als einfach nur ein neuer Arbeitsplatz, denn Bremerhaven ist die Stadt seiner Kindheit und die Stadt, in der seine Leidenschaft für Eishockey begann. Er ist nun zurück und wir haben ein Porträt für Sie über Parker Toomey. Ariane Wirth hat ihn für Bremen 1 im Zoo am Meer getroffen. Wo sonst?
1: Da watscheln sie und plumpsen ins Wasser. Die Pinguine im Zoo am Meer. Parker Toomey hat das Schauspiel schon als Kind beobachtet.
2: Viel mit Klassen hier gewesen, Kindergeburtstage und jetzt 30 Jahren hier mit meinen Eltern.
1: Parker ist inzwischen kein kleiner Junge mehr, sondern Profi bei den Fishtown Pinguins.
2: Aber die Pinguine habe ich schon immer gemocht. Wie die sich ins Wasser fallen lassen und schwimmen und rumwatschen, das ist schon immer einer meiner Lieblingstiere hier gewesen.
1: Die Pinguine gehören für Parker zu Bremerhaven. Wenn er an seine Kindheit denkt, landet er ziemlich schnell bei seiner Leidenschaft Eishockey.
2: Im Garten eigentlich nur Hockey gespielt, mit Freunden Hockey gespielt. Bin direkt von der Schule zur Eishalle gefahren und war dort in der Eishalle. Eishockey wurde mir in die Wiege gelegt.
1: Sein Vater war damals Profi, ist mit dem REV Bremerhaven 2002 Meister geworden. Und der kleine Parker hat immer ganz genau hingeschaut.
2: Weil er mich halt immer mit in die Eishalle mitgenommen hat, glaube ich, konnte ich mir auch sehr viel abgucken. Und mir hat das auch Spaß gemacht, wie die Jungs sich halt in der Kabine verhalten haben. Deswegen war das schon immer mein Traum. Ich fand es unheimlich cool, dass mein Papa Eishockey-Profi war, klar. Und war dann auch ziemlich schnell mein Traum.
1: Mit 13 Jahren ist Parker Toomey raus aus Bremerhaven in ein Sportinternat. Erst in Berlin, später in Düsseldorf und Mannheim. Für ihn ein wichtiger Schritt, für seine Mutter Anke ein Abschied, der bis heute wehtut.
3: Das mit 13 weggehen war für mich, es war ganz schlimm. Also mir hat es echt das Herz zerrissen. Würde ich es noch mal machen? Ich weiß es nicht.
1: Jetzt ist Parker 30 Jahre alt, war schon deutscher Meister in Berlin, ist Nationalspieler, Eishockey-Profi.
2: Ja, das war schon alles ein besonderer Weg und jetzt auch in der DEL, sage ich mal, habe ich sehr, sehr, sehr gute Mannschaften schon gehabt. Freue mich jetzt, dass ich jetzt zu Hause sein kann und zu Hause spielen kann.
1: Zu Hause, das sagt auch sein Vater. Trey ist US-Amerikaner. Das Haus hat die Familie in Bremerhaven immer behalten.
4: Hafen heißt Haven, ist ein safe place, ist so ein sicherer Ort. Also irgendwie, ja, in Bremerhaven war es schön, aber es ist viel schöner geworden und wie gesagt, es ist einfach unsere Heimat.
1: Parker will nicht nur seine Kindheit vollenden, er will in Bremerhaven Zukunft schreiben.
2: Ich bin jetzt nicht nur hergekommen, weil ich aus Bremerhaven komme, sondern weil ich auch Erfolge im Sport haben möchte und wollte irgendwo hingehen, wo natürlich auch das Endziel ist, irgendwann mal wieder Meister werden und das Ziel ist natürlich, hier Erfolg zu haben und dann auch meine Karriere hier zu beenden. Und ich hoffe, dass sie noch viele Jahre geht.
1: Einmal Fishtown, immer Fishtown. Bremerhaven liegt in der Familie Toomey.
0: Ja, und dann geht's heute natürlich auch noch ausgerechnet gegen die Berliner Fishtown Pinguins. 16:30 geht's also los.

Ja, Missing, sehr schöne Version von Everything But The Girl am Sonntag hier auf Bremen 1, Fußball-Bundesliga. Wir haben es ja eben gehört bei Olaf, das erste Spiel läuft schon. Köln gegen Gladbach, das rheinische Derby. Tore sind aber noch nicht gefallen.

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1: Mit Carsten Putz, guten Tag. Houthi-Drohnen mit weiteren Angriffen auf Saudi-Arabien. Friedenspreisträger Sands kritisiert deutsches Schweigen zu Vorgehen Israels. Fischtompinguins empfangen Eisbären Berlin in deutscher Eishockey-Liga. Das Wetter auch am Abend wechselhaft, noch bis 14 Grad. Nach dem Raketenangriff auf Saudi-Arabiens Flughafen in Riad droht die Houthi-Miliz mit weiteren Attacken aus dem Jemen. Bei dem Angriff auf ein Passagierterminal sind am Morgen mindestens 12 Menschen ums Leben gekommen und mehr als 300 verletzt worden, berichtet Anna Osius aus Kairo.
2: Es ist die bislang höchste Opferzahl im Golfstaat seit Beginn des Krieges der USA gegen den Iran. US-Präsident Trump reagierte entsetzt. Der Angriff sei furchtbar und inakzeptabel, erklärte er. Er werde mit dem saudischen Kronprinzen sprechen. Eine mögliche Beteiligung der USA im Kampf gegen die Houthi schloss Trump nicht aus. Die Houthi erklärten, man rufe alle Reisenden auf, saudische Flughäfen zu meiden und die Warnungen ernst zu nehmen. Saudi-Arabien trage die Verantwortung, wenn Raketen nicht abgefangen würden. Die Houthi hatten in den vergangenen Wochen große Gebiete im Jemen erobern können, unter anderem die strategisch wichtige Meerenge Bab el-Mandab.
1: Der neue Friedenspreisträger des deutschen Buchhandels, Philip Sands, hat Deutschland aufgefordert, sein Schweigen über israelische Verbrechen im Gazastreifen zu brechen. Sands verwies in seiner Rede darauf, dass gerade befreundete Staaten Missstände auch offen ansprechen sollten. Aus Frankfurt berichtet Antje Bonhage.
3: Wer aus der Geschichte gelernt habe, müsse auch heute angesichts von Völkerrechtsverbrechen Verantwortung übernehmen und die Stimme erheben.
4: Zu Israel, zum Gazastreifen und zum Westjordanland ist das Schweigen laut.
3: So Philip Sands.
4: Deutschland kennt sich aus mit ethnischer Säuberung. Warum dann das Schweigen?
3: Sands verurteilte die Hamas-Angriffe vom 7. Oktober 2023 und betonte zugleich Israels Recht auf Selbstverteidigung. Aber auch dafür, so der Preisträger, gelte das Völkerrecht. Er forderte, Völkerrechtsverbrechen überall nach denselben Maßstäben zu beurteilen, auch dann, wenn sie Verbündeten vorgeworfen werden.
1: Die CDU-Spitze spricht auf einem Klausurtreffen gerade über Reformen und den Umgang mit der AfD. Für Generalsekretärin Franziska Hoppermann ist es der Auftakt eines Prozesses, um zu alter Stärke zurückzufinden. Die CDU hatte die Landtagswahlen in Sachsen-Anhalt sowie Berlin verloren und war in Mecklenburg-Vorpommern aus dem Parlament geflogen. Papst Leo muss sich einer Operation unterziehen. Das 71 Jahre alte Oberhaupt der katholischen Kirche hat beim Sonntagsgebet bekannt gegeben, dass bei ihm ein Knoten in der Lunge entdeckt worden sei. Demnach ist der Knoten in einem sehr frühen Stadium und soll auf Anraten der Ärzte bereits in den nächsten Tagen entfernt werden. Am 8. Spieltag der deutschen Eishockeyliga empfangen die Fischtompinguins gleich die Eisbären Berlin. Die hatten die Bremerhavener in der vergangenen Saison noch in allen 4 Duellen geschlagen. Live aus der Eisarena in Bremerhaven berichtet Heiko Neugebauer.
5: Aber das wäre eine mittlere bis fast schon große Sensation, wenn das den Bremerhavenern auch in dieser Saison gelingen sollte. Der deutsche Meister, die Eisbären aus Berlin, sind auch aktuell schon wieder Tabellenführer und reisen außerdem mit 5 Siegen im Gepäck an. Wie soll das gehen, ist die große Frage hier in Bremerhaven angesichts der Tatsache, dass die personelle Situation inzwischen fast schon dramatisch ist. 7 Spieler fallen aus, zum Teil bis zum Saisonende. Einer ist neu verpflichtet worden, Kian Veshkurak, 25 Jahre alt aus Kanada, Stürmer, der heute hier sein Heimdebüt gibt. In einer knappen halben Stunde, 16:30 geht's los.
1: Und eben kam noch diese Meldung. Formel-1-Pilot Max Verstappen hat erstmals den großen Preis von Singapur gewonnen. Der Mercedes-Pilot hat seinen Vorsprung damit weiter ausgebaut. Und das waren die Nachrichten mit Carsten Putz.
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6: Ja, Temperaturen weiterhin bei 12 Grad Höchstwert am heutigen Nachmittag. Ich denke mal, dabei wird es auch bleiben. Es gibt immer noch einen Wechsel aus Sonne, vielen Wolken stellenweise mitunter kräftige Schauer, einzelne Gewitter. Das Ganze soll aber in den Abend hinein nachlassen. Der Wind bleibt allerdings weiterhin böig aus West bis Nordwest.
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6: 16.04 Uhr, die A1 Osnabrück-Bremen bleibt gesperrt bis morgen früh um 5 Uhr zwischen Vechta und Kloppenburg in beiden Richtungen. Die Umleitung bleibt auch eingerichtet. Wir wünschen allen zusammen gute Fahrt.
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6: Im Studio Norbert Kunze, ich wünsche Ihnen einen schönen Sonntag.
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Hier ist Bremer 1 am Sonntag. Jetzt sind es noch 14 Minuten, dann ist erstes Bulli für die Fischtown Pinguins im Heimspiel gegen Berlin in der deutschen Eishockeyliga. Und in der Fußball-Bundesliga wird noch gespielt, Köln gegen Gladbach. 2 Tore sind mittlerweile gefallen, steht aber unentschieden immer noch 1:1.

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1: So, Olaf Ratje ist da und wir gehen natürlich gleich rüber nach Bremerhaven.
2: Ne? Wir gehen direkt rüber nach Bremerhaven, denn da steigt ja heute das Spitzenspiel, hätte man in den letzten Jahren gesagt. Jetzt ja die Fischtown Pinguins in der deutschen Eishockey-Liga so ein bisschen abgesackt auf Platz 10, aber der Tabellenführer ist da, die Eisbären Berlin. Und unser Reporter Heiko Neugebauer, brodelst denn schon in der Halle? Gleich geht's los.
3: Ich finde, heute ist das alles so ein kleines bisschen gedämpfter hier. Natürlich ist die Halle voll, natürlich haben die Leute gute Stimmung, aber die Rufe sind alle ein kleines bisschen leiser, als wir das hier auch schon gehört haben. Und das liegt natürlich daran, dass die Voraussetzungen für die Fischtown Pinguins alles andere als optimal sind aktuell, denn die Eisbären aus Berlin sind nicht nur der aktuelle deutsche Meister, sondern auch in dieser Saison schon wieder Tabellenführer. 5 Siege in Folge und im Gegensatz dazu die Fischtown Pinguins mit fast schon dramatischen personellen Problemen. 7 Spieler fallen aus, zum Teil bis zum Saisonende. Auch heute wieder kriegen sie keine 4 kompletten Sturmreihen zusammen. Es fehlt der 7. Verteidiger. Also, wenn man es mal so sehen will, zu verlieren, haben die Bremerhavener heute nichts. Erstes Bulli in wenigen Augenblicken hier in der Eishalle am Wilhelm-Kaisen-Platz.
2: Und da halten wir sie natürlich heute weiter auf dem Laufenden. Aktuell wird auch Fußball gespielt in der ersten Bundesliga. Und zwar das Derby am Rhein, Köln gegen Gladbach. Da steht es zur Halbzeit 1:1. Und um 17.30 Uhr spielen dann noch Freiburg und Schalke gegeneinander.
1: Ich danke dir.
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1: Ja, Temperaturen immer noch festgenagelt im Bereich 11, 12 Grad. Bleibt dabei so in den Abend oder späten Nachmittag in den Abend hinein. Dann allerdings am Abend sollen die Regenschauer und Gewitter nachlassen. Schauen wir, wie sich das Ganze weiterentwickelt. In der Nacht ziehen dann mal lockere, mal kompakte Wolken über den Himmel. Zu Beginn hier und da noch Regenschauer, aber es wird immer seltener und im Küstenumfeld klingt das Ganze komplett ab. Es wird allerdings frisch. Kühle Nacht, 10 auf den Inseln. Und teilweise nur 4 bis 3 Grad Tiefstwerte im Laufe der Nacht. Morgen am Montag dann stellenweise Wolken und Nebel. Abseits davon aber schon frühzeitig die Sonne. Der Nebel löst sich dann insgesamt auf. Überall weitgehend Sonnenschein, lockere Wolken. Es bleibt weitgehend trocken und die Temperaturen steigen wieder etwas an auf insgesamt 14 bis 16 Grad.
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1: Um 16.30 Uhr die A1 Osnabrück-Bremen bleibt zwischen Vechta und Kloppenburg noch gesperrt. Bis morgen früh um 5 Uhr in beiden Richtungen. Die Umleitungsempfehlung bleibt weiterhin eingerichtet.
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1: Im Studio Norbert Kunze, herzlich willkommen.
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0: Ja, Raymond und Shining Star, hier ist Bremen 1, es ist 18 Minuten vor 5, also etwas früher kommen wir nämlich zu dem hier. Unser Tatort-Tipp, normalerweise ja immer so um 20 vor 6, aber wir machen es etwas früher heute, weil wir nachher noch Eishockey live haben. Außerdem ist es ja auch eine ganz besondere Geschichte, die Sie heute Abend erwartet, ab 2015 in der ARD. Es geht nämlich um einen Neustart in Kiel. Da hat ja Axel Milberg jahrelang ermittelt, ist aber jetzt mittlerweile nicht mehr dabei. Und jetzt gibt es neue Ermittlerin. Zunächst einmal bleibt Mila Shahin. Sie ermittelt also weiter und hat jetzt eine neue Kollegin an ihrer Seite. Und das Ganze sogar in einer Doppelfolge. Die erste startet heute, 7:45. Philipp Münscher hat sie bereits gesehen.
1: Ich habe mich auf die freie Stelle der Abteilungsleitung beworben. Aber es ist noch überhaupt nichts entschieden. Das wichtigste Gespräch mit der Polizeipsychologin steht noch aus.
2: Und dieses Gespräch mit Psychologin Elli Krieger hat es in sich. Mit ihrer ruhigen, sachlich distanzierten Art kommt die extrovertierte Shahin nicht so wirklich gut klar.
3: Haben Sie damit auch persönliche Erfahrungen gemacht?
1: Wie kommen Sie darauf?
3: Sie möchten meine Frage nicht beantworten.
4: Sie sitzen hier und stellen Fragen, mit denen Sie mich dann bewerten wollen. Aber da draußen sieht die Sache komplizierter aus. Viel komplizierter.
2: Kein einfacher Start also für die beiden ungleichen Frauen. Denn wie ja schon vorher bekannt war, wird Psychologin Krieger, gespielt von Caroline Schuch, die neue Ermittlerin an Shahins Seite in Kiel werden. Doch so weit sind wir noch lange nicht. Stattdessen darf Mila Shahin sich zunächst mal auf eine alte Bekannte freuen.
1: Hey!
5: Mila,
1: geil, dass du da bist.
5: Ich bin so froh, aus Berlin weg zu sein, das kannst du dir gar nicht vorstellen.
2: Anna Nowak ist von Berlin nach Kiel gewechselt. Die beiden kennen sich von der Polizeischule und sind dicke Freundinnen. Aber sie haben keine Zeit, das Wiedersehen zu feiern, denn schon wartet der erste Fall.
6: Junge Frau, Mitte 20, vermutlich ertrunken.
7: Der Rettungsdienst war als erstes vor Ort, aber sie war nicht mehr zu reanimieren. Vielleicht ein Suizid?
5: Habt ihr Schuhe gefunden?
7: Nee.
8: Ohne Schuhe hierher gelaufen?
2: Zweifel an der Selbstmordtheorie sind berechtigt. Denn ihr Freund berichtet von Problemen im Job.
9: Sie hat immer nur gesagt, da stimmt was nicht. Sie war überzeugt, dass bei Prometheus krumme Geschäfte gemacht werden.
2: In Sachen Wirtschaftskriminalität sind die beiden jungen Ermittlerinnen allerdings völlig ahnungslos. Sie brauchen Hilfe. Und die bekommen sie vom LKA.
5: Ah, der hilfsbereite Kollege Cooper von der Wirtschaftskriminalität.
9: Zu Ihren Diensten.
1: Sie würden uns wahnsinnig damit helfen, wenn Sie mal reinschauen können und uns sagen, ob Ihnen irgendwas seltsam vorkommt.
9: Schauen wir, was ich machen kann.
2: Es passiert extrem viel in diesem Tatort. Und das alles in kürzester Zeit. Warum Psychologin Krieger nur eine kleine Nebenrolle in ihrem ersten Fall hat, erschließt sich nicht wirklich. Aber da wird ja hoffentlich Teil 2 nächste Woche Licht ins Dunkel bringen. Für Mila Shahin ist ihr erster Fall nach Borowski jedenfalls extrem herausfordernd.
1: Unterstützen Sie meinen Antrag?
10: Auf gar keinen Fall.
1: Ich wollte mich nur mit Ihnen abstimmen, um Sie zu schützen.
10: Ach Mädchen.
0: Oh, ach Mädchen, das sagt man doch nicht mehr. Wir sind doch 2026. Philipp Münscher also über den Tatort heute Abend. Erster Teil, muss man sagen, für den Neustart in Kiel. Titel unter Freunden, 20:15 Uhr im Ersten.

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1: Mit Carsten Putz, guten Tag. Selenskyj nennt Bedingungen für Neuwahlen in der Ukraine. Houthi drohen mit weiteren Angriffen auf Saudi-Arabien. Fischtompinguins empfangen Eisbären Berlin in deutscher Eishockeyliga. Das Wetter auch am Abend wechselhaft, noch bis 14 Grad. Der ukrainische Präsident Volodymyr Selenskyj hat auf die Neuwahlforderungen von US-Präsident Donald Trump reagiert. Demnach sind Wahlen möglich, wenn Russland eine Waffenruhe garantiert, berichtet Nils Buhler aus Kiew.
2: Russland solle einer vollständigen Waffenruhe von 60 Tagen zustimmen, sagte der ukrainische Präsident Volodymyr Selenskyj in einem Interview mit dem amerikanischen Fernsehsender ABC. In so einem Fall würde er Neuwahlen zustimmen. Ähnliches hatte Selenskyj bereits in der Vergangenheit gesagt, wenn Forderungen nach Neuwahlen kamen. Die Entscheidung über einen neuen Staatschef könne aber nur das ukrainische Volk treffen, sagte Selenskyj in Richtung Trump. Selenskyj regiert seit 2019. Wahlen sind in der Ukraine aktuell wegen des Krieges ausgesetzt.
1: Nach dem Raketenangriff auf Saudi-Arabiens Flughafen in Riad droht die Houthi-Miliz mit weiteren Attacken aus dem Jemen. Bei dem Angriff auf ein Passagierterminal sind am Morgen mindestens 12 Menschen ums Leben gekommen und mehr als 300 verletzt worden, berichtet Anna Osius aus Kairo.
3: Es ist die bislang höchste Opferzahl im Golfstaat seit Beginn des Krieges der USA gegen den Iran. US-Präsident Trump reagierte entsetzt. Der Angriff sei furchtbar und inakzeptabel, erklärte er. Er werde mit dem saudischen Kronprinzen sprechen. Eine mögliche Beteiligung der USA im Kampf gegen die Houthi schloss Trump nicht aus. Die Houthi erklärten, man rufe alle Reisenden auf, saudische Flughäfen zu meiden und die Warnungen ernst zu nehmen. Saudi-Arabien trage die Verantwortung, wenn Raketen nicht abgefangen würden. Die Houthi hatten in den vergangenen Wochen große Gebiete im Jemen erobern können, unter anderem die strategisch wichtige Meerenge Bab el-Mandab.
1: Polen geht Hinweisen auf Anschlagspläne gegen Ministerpräsident Donald Tusk und Verteidigungsminister Władysław Kosiniak-Kamysz nach. Laut Innenministerium ist zu den Hintergründen zwar noch nichts bekannt, man nehme die Angelegenheit aber sehr ernst. Die Behörden gehen demnach von einer hohen Wahrscheinlichkeit aus, dass die Drohungen in die Tat umgesetzt werden könnten. Die CDU-Spitze spricht auf einem Klausurtreffen gerade über Reformen und den Umgang mit der AfD. Für Generalsekretärin Franziska Hoppermann ist es der Auftakt eines Prozesses, um zu alter Stärke zurückzufinden. Die CDU hatte die Landtagswahlen in Sachsen-Anhalt sowie Berlin verloren und war in Mecklenburg-Vorpommern aus dem Parlament geflogen. Am 8. Spieltag der deutschen Eishockeyliga empfangen die Fischtompinguins gerade die Eisbären Berlin. Die Bremerhavener hatten die Berliner in der vergangenen Saison noch in allen 4 Duellen geschlagen. Live aus der Eisarena in Bremerhaven berichtet Heiko Neugebauer.
4: Vor ganz wenigen Sekunden ist das erste Drittel zu Ende gegangen. Torlos und vor allem sehen die Zuschauer hier ein sehr ausgeglichenes Spiel mit tatsächlich den besseren Möglichkeiten für die Gastgeber, für die Fishtown Penguins. Vash Kerak, der Neuzugang aus Kanada in der 10. Minute, frei vor dem Berliner Tor aus 4 Metern, schießt aber dem Torhüter Nettin in die Fanghand. Das war jetzt keine große Übung für den Goalie der Bremerhavener, dann schon etwas mehr gefordert in der 18. Minute, erstes Überzahlspiel. Colt Conrad frei aus dem Slot, ganz kurze Distanz, will den Puck unter die Latte setzen. Glanzparade von Neffin, dem Torhüter der Berliner. Also torlos nach dem ersten Drittel hier.
1: Und das waren die Nachrichten mit Carsten Putz.
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5: Ja, Temperaturen weiterhin in Bremen 11 Grad und in Gnarrenburg haben wir 12 Grad. Also das sind die Werte, die bleiben jetzt auch am Nachmittag. Wird eher ein bisschen weniger in den Abend hinein. Etwas weniger soll dann auch der Regen soll etwas abnehmen in den Abend hinein. Also momentan gibt es noch einige Schauer, vereinzelt vielleicht sogar Gewitter. Aber wie gesagt, zum Abend nachlassen. Es gibt bis dahin immer noch einen Wechsel aus leichten Sonnenschein, kurzen trockenen Phasen, aber eben auch stellenweise mitunter Regen bei einem böigen West- bis Nordwestwind.
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5: 17.04 Uhr, die A1 Osnabrück-Bremen bleibt zwischen Vechta und Kloppenburg noch bis morgen früh um 5 Uhr in beiden Richtungen gesperrt. Die Umleitung ist immer noch eingerichtet.
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5: Im Studio Norbert Kunze, herzlich willkommen.
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0: Yvonne Elliman, If I Can't Have You, am Sonntag hier auf Bremen 1, Sonntag, der 11. Oktober 2026. Und wenn wir jetzt mal 50 Jahre zurückblättern, das ist echt eine lange Zeit. 1974 begann der, oder etwas mehr als 50, kometenhafte Aufstieg von ABBA beim Eurovision Song Contest. Sie kennen diese ganze Geschichte. Ich erwähne es nur kurz im Vorfeld, weil es ja danach gigantische Erfolge gab bis zu einem bestimmten Stichtag, und zu dem kann man nämlich gleich, denn unter anderem haben auch Björn und Benny, die für Songwriting ja zuständig waren, in einer Fernsehshow mal in den 70er Jahren erzählt, wie sie eigentlich auf ihre Ideen für diese ganzen Songs kamen.
1: Das meiste schreiben wir, während wir in unserem Sommerdomizil sind. Da finden wir die Ruhe, die wir brauchen. Wir verabreden uns morgens, setzen uns dann ans Klavier, nehmen die Gitarre, und mit etwas Glück kommt dabei was raus.
0: Ja, da ist mit etwas Glück eine ganze Menge herausgekommen. Das berühmte Sommerhäuschen auf der schwedischen Insel von Benny und Björn und Agneta und Anna-Fried herausgekommen ist. Unter anderem ja auch das vierte Studioalbum Arrival. Und das ist nämlich heute, genau vor 50 Jahren, am 11. Oktober 1976 erschienen. Und das ist unser Stichtag. Heute Abend 21.15 Uhr hier auf Bremen 1 und natürlich in der App ARD Sounds.

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1: Ja, sein Name ist Olaf Rathje aus der Sportredaktion. Olaf im Studio und Eishockey, ne?
2: Eishockey, genau. Die Fishtown Pinguins empfangen gerade den deutschen Meister und Tabellenführer, die Eisbären Berlin. Und unser Reporter Heiko Neugebauer beobachtet für uns das Spiel in der Eisarena am Wilhelm-Kaisen-Platz. Heiko, zweites Drittel läuft und die Partie spannender eigentlich als gedacht, oder?
3: Ja, es steht immer noch 0-0, knapp 5 Minuten sind rum im zweiten Abschnitt und das ist jetzt kein 0-0 dieser Art, wo man sagt, hei, haben die da viel Glück gehabt. Zweimal Pfosten, zweimal Latte und dann noch das eine oder andere glückliche Geschick dazu. Nein, das ist hier absolut eine Partie auf Augenhöhe und tatsächlich, jedenfalls nach dem ersten Durchgang sogar mit den besseren Möglichkeiten für die Fishtown Pinguins, der Neuzugang Vashkurak hätte sich hier tatsächlich gleich mal eintragen können, fast in die Geschichtsbücher. In der 10. Minute war frei vor dem gegnerischen Tor, schoss aber Jonas Neffin den Ball mehr oder weniger direkt in die Fanghand. Die musste er also nur zumachen. Colt Conrad hatte dann beim ersten und einzigen Überzahlspiel der Bremerhavener hier das dickste Ding des Tages. Kurze Distanz, kam frei zum Schuss. Aber wieder Jonas Neffin im Tor der Eisbären auf dem Posten. Insgesamt ist das aber eine ausgeglichene Partie. 5 Minuten, wie gesagt, absolviert im zweiten Durchgang beim Stande von 0-0.
2: Also in Bremerhaven wird gefiebert, mitgefiebert bei den Fans und das gleiche gilt wohl auch fürs Rhein-Derby in der Fußball-Bundesliga. Da spielt gerade Köln gegen Gladbach. Wir sind mittlerweile in der Nachspielzeit. Knapp eine Minute sollte noch zu gehen sein bei der 6-minütigen Nachspielzeit und Köln führt mit 2-1. Aber wir haben ja an diesem Wochenende in der Bundesliga gemerkt, was da alles in einer Nachspielzeit passieren kann. Das nächste Spiel ist dann um 17.30 Uhr, also jetzt in diesen Sekunden, Freiburg gegen Schalke und Freiburg wäre mit einem Sieg Tabellenführer.
1: Donnerwetter.
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1: Ja, das ist nicht so Donnerwetter. Es sind immer noch um 11, 12 Grad. Dabei bleibt es auch noch in den Abend hinein. Frisch wird es übrigens in der kommenden Nacht und zwar richtig frisch. Im Binnenland geht es teilweise runter auf 4 oder 3 Grad. An der Küste um die 10 oder 9 Grad. Es wird in den Abend hinein trockener und das Ganze gilt dann auch für die Nacht. Da gibt es eigentlich gar keinen Regen. Es gibt in der zweiten Nachthälfte allerdings stellenweise Nebel. Wenn Sie unterwegs sein sollten, Vorsicht.
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1: Um gleich 17.31 die A1 Osnabrück-Bremen bleibt zwischen Vechta und Kloppenburg noch bis morgen früh um 5 Uhr in beiden Richtungen gesperrt und die Umleitung bleibt bis dahin auch eingerichtet.
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1: Im Studio Norbert Kunze, ich wünsche Ihnen einen schönen Sonntag.
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0: Der Sonntag hier auf Bremen 1. So, wir wollen nochmal rübergehen. Eishockey live nach Bremerhaven. Zweites Drittel läuft zwischen den Fischtown Pinguins und den Eisbären Berlin. Reporter ist Heiko Neugebauer. Heiko, und es hat sich was getan.
1: Ja, es hat sich was getan. Die Eisbären führen mit 1:0 und jetzt direkt im Anschluss der zweite Treffer. Ach, das ist ärgerlich und da bringen sie sich selbst ein bisschen um ihren verdienten Lohn. Die Bremerhavener, die hier zu Beginn des zweiten Drittels richtig am Drücker waren. Es gab 3 Strafzeiten hintereinander, eine halbe Minute sogar 5:3. Aber das haben die Berliner alles schadlos überstanden und aus diesem Gefühl heraus dann offensichtlich so eine gewisse Euphorie entwickelt. Auf einmal belagern sie das Bremerhavener Tor. Erste Treffer in der 30. Minute. Kai Wissmann, der Kapitän, von der blauen Linie abgezogen. Da war noch jemand dazwischen mit seinem Schläger. Ich glaube, es war Jonas Müller. Und das hat die Bremerhavener dann so geschockt, dass gerade eben Andreas Eder, der Berliner, hier das 2:0 gemacht hat. Das ist nun wirklich ein Spielstand, der dem bisherigen Verlauf nicht unbedingt entspricht. Aber es ist der deutsche Meister. Es ist der aktuelle Tabellenführer. Und es ist die Mannschaft, die zuletzt 5-mal in Folge gewonnen hat. Und das zeigt sich dann eben in solchen Situationen. 2 Tore sind im Eishockey nicht so wahnsinnig viel, zumal wir gerade erst gut oder knapp die Hälfte rum haben. Da ist also noch genug Zeit. Die Frage ist, dieser ausgedünnte Kader, wird er seine Power bis zum Ende behalten? Für die Bremerhavener geht es jetzt darum, möglichst schnell zumindest mal den Anschlusstreffer zu erzielen, um sich selber so ein bisschen wieder in die Stimmung zu versetzen, dass hier heute noch was geht. Aber das war eiskalt von den Berlinern. Dafür sind sie bekannt. Das haben sie auch in dieser Saison des Häufigeren schon gezeigt. Das und einen fantastischen Torwart, Jonas Neffen. 4 Spiele, 3 Shutouts, also 3-mal ohne Gegentor geblieben. Und das kriegen die Bremerhavener heute auch zu spüren hier, dass es sehr, sehr schwer ist, die Scheibe an diesem Torhüter vorbeizubringen. 7,5 Minuten noch im zweiten Durchgang. 2:0 jetzt für die Eisbären.
0: Ich danke dir. Bangkok.

Lost in France, Bonnie Tyler. Und das war er, der Sonntag hier auf Bremen 1. Gleich 18 Uhr, die Nachrichten, danach heißt es Beat Club mit Lutz Hanker. Ich wünsche Ihnen dabei viel Spaß, schönen Sonntagabend noch, genießen Sie ihn. Tschüss, sagt Norbert Kunze.

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1: Mit Elke Martens, guten Abend. CDU berät in Berlin über die jüngsten Entwicklungen der Partei. Trump meldet Energiewaffenruhe zwischen Russland und Ukraine. Fischtown Penguins Bremerhaven haben in der DEL die Berliner Eisbären zu Gast. Das Wetter am Abend weniger Schauer und windig, 7 bis 12 Grad. Die Führungsspitze der CDU berät in Berlin über die jüngsten Entwicklungen der Partei nach den Landtagswahlen. Zum Auftakt sagte Generalsekretärin Hoppermann, es gehe darum, das Vertrauen in die Partei und die Politik zurückzugewinnen. Aus Berlin, Sabine Henkel.
2: Die Ergebnisse der Landtagswahlen im Osten bezeichnete Hoppermann als Warnsignale. Die CDU ist in Mecklenburg-Vorpommern an der 5%-Hürde gescheitert und in Berlin und Sachsen-Anhalt hat sie weniger Stimmen bekommen als die Linke bzw. die AfD. Das Präsidium der CDU trifft sich heute und morgen, um zu überlegen, wie sie die Menschen wieder von ihrer Politik überzeugen kann. Der Alltag der Bürger und Bürgerinnen soll im Mittelpunkt stehen. So hatten es auch schon einige Präsidiumsmitglieder gefordert. Sie wollen mit Parteichef Friedrich Merz darüber sprechen, wie die CDU die Lebenshaltungskosten senken und wie sie die Leute entlasten kann.
1: US-Präsident Donald Trump hat zum wiederholten Mal behauptet, dass die Ukraine und Russland künftig auf Angriffe auf den Energiesektor der jeweils anderen Kriegspartei verzichten wollen. Die teilweise Waffenruhe gelte mit sofortiger Wirkung, schrieb Trump auf seiner Plattform Truth Social. Beide Seiten hätten dem zugestimmt. Der ukrainische Präsident Volodymyr Zelensky sagte dem Portal Axios, die Trump zufolge vereinbarte Waffenruhe sei ihm neu. Aber wenn die Russen einem Energiewaffenstillstand zustimmen, werde die Ukraine ebenfalls zustimmen. Zelensky reagierte auch auf die Neuwahlforderungen von Trump. Demnach sind Wahlen möglich, wenn Russland eine Waffenruhe garantiert, so Zelensky. Nils Buhler aus Kiew berichtet.
3: Russland solle einer vollständigen Waffenruhe von 60 Tagen zustimmen, sagte der ukrainische Präsident Volodymyr Zelensky in einem Interview mit dem amerikanischen Fernsehsender ABC. In so einem Fall würde er Neuwahlen zustimmen. Ähnliches hatte Zelensky bereits in der Vergangenheit gesagt, wenn Forderungen nach Neuwahlen kamen. Die Entscheidung über einen neuen Staatschef könne aber nur das ukrainische Volk treffen, sagte Zelensky in Richtung Trump. Zelensky regiert seit 2019. Wahlen sind in der Ukraine aktuell wegen des Krieges ausgesetzt.
1: EU-Kommissionspräsidentin Ursula von der Leyen hat den Angriff auf den Flughafen der saudi-arabischen Hauptstadt Riad als gefährliche Eskalation verurteilt. Sie forderte die vom Iran unterstützte Houthi-Miliz auf, ihre Angriffe auf zivile Ziele zu beenden. Auch die EU-Außenbeauftragte Kaya Kallas verurteilte den Angriff als fürchterlichen Terrorakt. Es gebe keine Rechtfertigung für rücksichtslose Angriffe auf Zivilisten und zivile Infrastruktur. Bei dem Angriff waren nach Angaben der saudi-arabischen Luftfahrt Behörde 12 Menschen getötet und mehr als 300 verletzt worden. In der deutschen Eishockeyliga haben die Fishtown Penguins Bremerhaven heute Nachmittag die Eisbären Berlin zu Gast. Im ersten Drittel gab es noch keine Tore. Wie sich jetzt inzwischen das Spiel entwickelt hat, berichtet live aus der Eisarena in Bremerhaven Heiko Neugebauer.
4: Wir haben die zweite Drittelpause nach dem zweiten Abschnitt, führen die Eisbären aus Berlin hier mit 2:0. Dabei ging es eigentlich vielversprechend los für die Bremerhavener, die zu Beginn des zweiten Drittels mehrfach in einer Überzahlsituation waren, aber daraus kein Kapital schlugen konnten, auch nicht aus mehr als 30 Sekunden 5:3, also doppelter Überzahl. Daraus zogen die Berliner offensichtlich so viel Energie, dass sie direkt im Anschluss erst durch einen abgefälschten Schuss von Kai Wissmann in der 30. Minute in Führung gehen. Andreas Eder nur wenige Sekunden später zum 2:0. Das wird ein ganz hartes Stück Arbeit hier für die Bremerhavener. Sollten sie im Schlussdrittel tatsächlich noch ein bisschen was mitnehmen können hier.
1: Ja, und noch zum Fußball, zur Bundesliga. Köln hat am Nachmittag zu Hause gegen Gladbach mit 2:1 gewonnen. Das waren die Nachrichten mit Elke Martens.
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5: Heute Abend zunächst dichte Wolken und aufgelockte Phasen im Wechsel. Noch ein paar Regenschauer unterwegs, dann wird es aber immer mehr abtrocknen. Temperaturen noch am Abend 8 bis 12 Grad. Es ist windig in der Nacht dann. Viele Wolken, Regen nur noch an der Küste in der zweiten Nachthälfte. Dann reichlich Nebel, der sich bilden kann. Und es wird richtig kalt, bis zu 3 Grad geht's runter im Binnenland. und dazu ein meist nur noch schwacher Wind. Ja, das war's erstmal.
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5: Genau, wir haben es 18 Uhr und 5 Minuten und schauen auf die A1 Osnabrück-Bremen. Hier ist die Autobahn gesperrt zwischen Vechta und Kloppenburg. Bis morgen früh um 5 in beiden Richtungen. Da wird gearbeitet an einer Brücke und da gibt es eine Umleitung. Die A281 hier in Bremen Richtung Neustädter Hafen ist zwischen Airport Stadt und Neustädter Hafen gesperrt. Da wird die Fahrbahn erneuert und das Ganze dauert bis zum 18. Oktober. Und in Bremen ist die Parkallee zwischen Außer der Schleifmühle und Hohenlohestraße gesperrt. Da wird mit einem Kran gearbeitet in beiden Richtungen bis morgen früh um 4 das Ganze. Ich wünsche Ihnen allen, dass Sie gut und sicher ankommen.
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5: Genau, nach der Festtagsausgabe am letzten Sonntag zum Tag der Deutschen Einheit, unserem tollen Deutschrock-Special mit Bernie, heute wieder eine normale Ausgabe vom Beat Club, gibt's ja eigentlich nicht. Wir haben ja immer, versuchen immer was Überraschendes zu machen und heute haben wir so viele Geburtstagskinder, dass ich glaube ich alleine es gar nicht schaffe, die ganzen Kerzen auszublasen. Also ich brauche dringend Hilfe und freue mich deswegen, dass Sie da sind und zuhören und hoffentlich viel Spaß haben. In den nächsten 2 Stunden los geht's mit den Doors und Light My Fire. Ich bin Lutz Hanker, wünsche Ihnen allen einen schönen Abend.

Legendäres Stück von den Boomtown Rats hier im Beatclub auf Bremen 1 heute am 11. Oktober. Rat Trap, das war 1978. Der erste Song auf ihrem allerersten Album, Troop for the Tonics. Tonic for the Troops hieß es, glaube ich. Ne? Und ja, gleich eine Nummer 1 damals. Und ein Song, der auch vieles von dem dann losgetreten hat, was später als New Wave rund um den Erdball ging, auch wenn das Bob Geldof wahrscheinlich heute wie damals ziemlich egal sein dürfte. Ein ganz besonderer Mann und ein ganz besonderer Geburtstag. 75 ist er geworden. Rocksänger auch, ja, aber vor allem auch Schauspieler und Weltverbesserer. Natürlich war er der Mann, der Live Aid organisiert hat, 1985 Millionen für Afrika gesammelt. Nicht schlecht für einen Jungen von der irischen Küste aus einem Kaff, der in Baustellen und Schlachthöfen und in Konservenfabriken die ersten Pfund verdient hat und dann später mit dem Mächtigen der Welt am Tisch gesessen hat, Sir Bob Geldof. Und 2013 hat die Band ihr erstes neues Material nach über 30 Jahren veröffentlicht. Ist auch schon wieder 13 Jahre her, auch wenn es damals nur zwei neue Titel waren, zwei Originalsongs neben den großen Hits auf einer Greatest Hits Compilation, Classic Rats Hits. Und eins dieser beiden Stücke möchte ich gerne spielen, weil es so ein bisschen auch den Bogen schließt von damals zu heute in die Jetztzeit, ein bisschen sentimental, aber auch sehr weise geworden und eine Erinnerung an den alten Boomtown Rats Style. Hier kommen nochmal Sir Bob Geldof und die Boomtown Rats Back to Boomtown.

Ja, hier ist der Titel absolut Programm. Ein Song voller Rhythm and Blues Energie und eine großartige Nummer von P.P. Arnold. 1967 zusammen mit den Small Faces, If You Think You're Groovy. Und diese P.P. Arnold ist am Tag der Deutschen Einheit 80 Jahre alt geworden. Wir gratulieren ganz herzlich P.P. Arnold. Das war in den 60er Jahren ikonische Sängerin in Großbritannien. Viermal war sie auch im Beat Club hier bei Radio Bremen zu Gast in den 60ern. Allerdings der erste geplante Auftritt in der 20. Ausgabe des Beat Clubs im Mai 67, den hat sie leider versäumt, weil sie ihren Flieger nicht bekommen hat. Aber dann hat es ja Gott sei Dank noch ein paar Mal hingehauen. Ja, späte Würdigung für P.P. Arnold, übrigens 2019, ein sehr interessantes Album. The New Adventures of P.P. Arnold mit zwei Songs, die ein gewisser Paul Weller beigesteuert hat, komponiert, und er hat auch ein bisschen Gitarre mitgespielt. Da fragt man sich natürlich erstmal, wie kommt es zu dieser Verbindung, denn Paul Weller ist ja Jahrgang 58, also der war in den 60ern noch ein Kind, aber wenn wir natürlich uns in Erinnerung rufen, die frühen Songs von The Jam und Style Council, die waren ja sehr geprägt von dieser 60s-Ära, also das war eine Heldin seiner Jugend, P.P. Arnold, die mochte er, und deswegen war es ihm eine Ehre, zwei Songs für sie zu schreiben. Und einen davon hören wir uns jetzt an hier im Beat Club zum 80. von P.P. Arnold, ist hier nochmal mit When I Was Part of Your Picture.

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2: Und da blicken wir natürlich nach Bremerhaven. In der Eisarena spielen die Fishtown Penguins derzeit in der Eisarena am Wilhelm-Kaisen-Platz gegen den deutschen Meister und Tabellenführer, die Eisbären Berlin. Heiko Neugebauer ist unser Reporter. Es droht die nächste Niederlage für die Bremerhavener.
3: Es droht die nächste Niederlage und das ist ein bisschen unglücklich und es ist vor allem ein bisschen wie verhext, denn die Berliner führen mit 2:0, aber die Bremerhavener sind hier nicht um 2 Tore schlechter. Sie agieren im Wesentlichen auf Augenhöhe, aber die Scheibe will einfach nicht ins Tor. Das war ja schon am Freitag so beim 0:3 in Augsburg. Das liegt zum einen an einem überragenden Jonas Neffen im Tor der Eisbären Berlin und wenn der mal nicht rankommt, dann sind die Berliner dann auch noch zu einem Überfluss aus Bremerhavener Sicht. Mit dem Innenpfosten im Bunde 2-mal knallt die Scheibe dran. 2-mal springt sie aber wieder raus aus dem Tor. Die Möglichkeiten sind also da. Viel Zeit bleibt allerdings nicht mehr für Bremerhaven, denn der Schlussabschnitt ist jetzt auch schon fast zur Hälfte. Vorbei, 2:0 führen die Eisbären.
2: Und vom Eishockey kommen wir noch schnell in die Fußball-Bundesliga. Da stehen ja heute auch 2 Spiele an. Das eine hat bereits stattgefunden. Das Rhein-Derby zwischen dem 1. FC Köln und Borussia Mönchengladbach. Das haben die Kölner mit 2:1 gewonnen. Und Halbzeit ist gerade bei der Partie Freiburg gegen Schalke. Da steht es 1:1. Kleiner Fun-Fact, mit einem Sieg wäre Freiburg Tabellenführer.
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1: Dichte Wolken heute Abend zunächst jedenfalls. Ein paar aufgelockerte Phasen, auch das Ganze so ein bisschen im Wechsel. Noch ein paar letzte Regenschauer, dann wird es langsam trockener und es geht mehr in die bewölkte Phase des Abends. Temperaturen liegen bei 8 bis 12 Grad und es ist noch windig, die letzten starken Böen, bevor es sich dann ein bisschen beruhigt am späten Abend und in der Nacht.
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1: 18.29 Uhr, die A1 Osnabrück-Bremen, weiterhin gesperrt zwischen Vechta und Kloppenburg in beiden Richtungen wegen Brückenarbeiten. Bis morgen früh um 5, da gibt es eine Umleitung. Dann Stadtverkehr Bremen, einmal die A281, gesperrt zwischen Airportstadt und Neustädter Hafen. Da wird die Fahrbahn erneuert, noch bis zum 18. Oktober. Und die Parkallee, die ist auch gesperrt, zwischen außer der Schleifmühle und Hohenlohestraße. Da gibt es aber noch einen Kraneinsatz, beide Richtungen betroffen. Bis morgen früh um 4 das Ganze. Ich wünsche Ihnen allen, dass Sie gut und sicher ankommen.
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1: So sieht's aus. Und die nächste halbe Stunde gehört Sting, einem der erfolgreichsten Popstars der letzten Jahrzehnte, der ja am Anfang des Monats 75 Jahre jung geworden ist. Man muss es so sagen, denn der Mann scheint das Wort Ruhe, das scheint in seinem Wortschatz nicht vorzukommen. Der kann einfach nicht aufhören. Und angefangen hat alles natürlich mit Sting und der Band Police 1977 mit Stuart Copeland und Andy Summers. Ein neuer Sound, ein bisschen Jazz, ein bisschen Punk, ein bisschen Rock, ein bisschen Reggae und ein bisschen Jazz. Eine einzigartige Kombination. Und das war damals ihre allererste Single. Damit geht's los. Can't Stand Losing You. Ich bin Lutz Anker. Schönen Abend.

Ich bekomme immer noch Gänsehaut bei diesen wunderbaren Gesangsharmonien von Police hier im Beatclub. Eben gerade die allererste Single und das war ja eine der letzten. Ich glaube, in den USA war es sogar die allerletzte Police-Single. Für mich immer noch eins der persönlichen Lieblingsstücke vom Album Synchronicity war das Wrap Around Your Finger, The Police. Eine halbe Stunde fürs Ding zum 75. im Beatclub und nach Police natürlich ging es gleich los mit der Solo-Karriere von Sting. Und da muss man sagen, da hat er echt einen Traumstart hingelegt und das nicht unbedingt mit Ansage, denn er wollte erstens etwas ganz anderes natürlich machen, anderer Sound, es sollte auf keinen Fall so klingen wie bei The Police. Und zweitens, er holte sich ein paar Jazzmusiker zusammen und sein Prinzip war ungefähr, ich gebe euch Text, habt Melodie, harmonieren und ihr macht einfach was drauf. Dann wurde eine Woche lang geprobt und dann ging es schon auf die Bühne und dann wurde auf Barbados im Tonstudio das erste Soloalbum aufgenommen. Das hieß natürlich The Dream of the Blue Turtle mit Omar Hakim, mit Kenny Kirkland, mit Branford Marsalis am Saxophon und der glänzt auch hier auf dieser Nummer von diesem Debütalbum von Sting hier, Fortress Around Your Hearts.

Das ist doch mal eine ausgesprochen coole Kombination, finde ich immer noch. Sting zusammen mit Eric Clapton hier, It's Probably Me. Ein Song aus dem Soundtrack des Films Lethal Weapon 3. Wahrscheinlich ein Film, der nicht so spektakulär war wie die Musik da drauf. Das war die Lead-Single 1992 damals, kurz vor Erscheinen seines Soloalbums Ten Summoner's Tales. Da gibt es diesen Song auch drauf, aber da ist er dann ohne Eric Clapton. Ja, und apropos Kino und Film, das ist ja eine Beziehung, die man durchaus auch mal erwähnen kann. Also Sting hat ja immer auch mit der Leinwand geflirtet, nicht nur, weil seine Songs und Arrangements oft kinematische Qualitäten hatte, sondern weil er gerne natürlich auch selber mal aufgetreten ist. Als Schauspieler im Wüstenplaneten war er zum Beispiel zu sehen. Oder auch, meine Empfehlung, immer unbedingt mal angucken, Stormy Monday. Ein Film von Mike Figgis aus dem Jahre 1988, ein sehr spannender Thriller. Da spielt er so einen Nachtclubbesitzer, der sich mit der örtlichen Mafia anlegt und das Ganze spielt im Nordosten Englands in Newcastle. Toller Film von und mit Sting, Stormy Monday. Ja, zum 75. hier im Beat Club jetzt einer der schönsten, der allerschönsten Sting-Songs. Der erschien auf seinem zweiten Soloalbum Nothing Like the Sun, Fragile nämlich, aber hier jetzt in einer wirklich spektakulären und besonderen Live-Version.

alles ganz anders, als es hätte klingen sollen. Und das macht natürlich auch dann das Flair auf aus dieser Aufnahme. Man kann das Ganze auch nochmal auf DVD anschauen. Als Film gibt es auch dieses Konzert und auch das, was an diesem Tag geschah. Und natürlich jetzt auch die Aufnahme von Fragile, 11. September 2001. Sting at Il Palladio.

Fünf Alben haben das Police gemacht zwischen 78 und 83 und das war trotz der vielen Hits der Band mal ein Song, den man vielleicht nicht so häufig im Radio hört, der aber auch, finde ich, ganz toll immer noch ist. It's Alright For You vom Album Regatta de Blanc zum 75. von Sting, der alles andere als museumsreif ist, der einfach nicht aufhören kann und trotzdem war er nachts im Museum zu bewundern. Anfang des Jahres hat er ein tolles Konzert gegeben im Amsterdamer Rijksmuseum. Ein Konzert, das mittlerweile auch auf CD und Vinyl erschienen ist, The Night Watch. Und aus diesem Konzert jetzt zum Schluss dieser ganz besonderen halben Stunde noch ein ganz besonderer Song für eine ganz besondere Frau, für Trudy Styler, die Frau seines Lebens. Für sie hat er dieses Stück geschrieben. Und das hören wir jetzt. Every little thing she does is magic. Hier ist nochmal Sting live auf Bremen 1.

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1: Mit Elke Martens, guten Abend. CDU berät in Berlin über jüngste Entwicklungen der Partei. Trump meldet Energiewaffenruhe zwischen Russland und Ukraine. Fishtown Pinguins Bremerhaven unterliegen Berlin in eigener Halle. Das Wetter am Abend weniger Schauer und windig bei 7 bis 12 Grad. Die Führungsspitze der CDU berät in Berlin über die jüngsten Entwicklungen der Partei nach den Landtagswahlen. Zum Auftakt sagte Generalsekretärin Franziska Hoppermann, es gehe darum, das Vertrauen in die Partei und die Politik zurückzugewinnen. Aus Berlin Sabine Henkel.
2: Die Ergebnisse der Landtagswahlen im Osten bezeichnete Hoppermann als Warnsignale. Die CDU ist in Mecklenburg-Vorpommern an der 5%-Hürde gescheitert und in Berlin und Sachsen-Anhalt hat sie weniger Stimmen bekommen als die Linke bzw. die AfD. Das Präsidium der CDU trifft sich heute und morgen, um zu überlegen, wie sie die Menschen wieder von ihrer Politik überzeugen kann. Der Alltag der Bürger und Bürgerinnen soll im Mittelpunkt stehen. So hatten es auch schon einige Präsidiumsmitglieder gefordert. Sie wollen mit Parteichef Friedrich Merz darüber sprechen, wie die CDU die Lebenshaltungskosten senken und wie sie die Leute entlasten kann.
1: US-Präsident Donald Trump hat zum wiederholten Mal behauptet, dass die Ukraine und Russland künftig auf Angriffe auf den eigenen Energiesektor der jeweils anderen Kriegspartei verzichten wollen. Die teilweise Waffenruhe gelte mit sofortiger Wirkung, schrieb Trump auf seiner Plattform Truth Social. Beide Seiten hätten dem zugestimmt, schreibt er. Der ukrainische Präsident Volodymyr Zelensky sagte dem Portal Axios, die Trump zufolge vereinbarte Waffenruhe sei ihm neu. Aber wenn die Russen einem Waffenstillstand zustimmen, werde die Ukraine ebenfalls zustimmen. Zelensky hat auch auf die Neuwahlforderungen von Trump reagiert. Demnach sind Wahlen möglich, wenn Russland eine Waffenruhe garantiert. Nils Buhler aus Kiew berichtet.
3: Russland solle einer vollständigen Waffenruhe von 60 Tagen zustimmen, sagte der ukrainische Präsident Volodymyr Zelensky in einem Interview mit dem amerikanischen Fernsehsender ABC. In so einem Fall würde er Neuwahlen zustimmen. Ähnliches hatte Zelensky bereits in der Vergangenheit gesagt, wenn Forderungen nach Neuwahlen kamen. Die Entscheidung über einen neuen Staatschef könne aber nur das ukrainische Volk treffen, sagte Zelensky in Richtung Trump. Zelensky regiert seit 2019. Wahlen sind in der Ukraine aktuell wegen des Krieges ausgesetzt.
1: Die polnische Polizei hat möglicherweise einen Anschlag auf Regierungschef Donald Tusk verhindert. Nach Angaben des Innenministeriums wurde in Niederschlesien ein Verdächtiger festgenommen. Die Sicherheitsbehörden hatten vorher Hinweise erhalten, dass neben Tusk auch dessen Verteidigungsminister ein Anschlagsziel sein könnte. Die Gefahr wurde als sehr hoch eingeschätzt. Tusk war am Morgen über die Anschlagspläne informiert worden. Er hat der Polizei für ihr schnelles Handeln gedankt. In der deutschen Eishockeyliga haben die Fishtown Pinguins Bremerhaven heute Nachmittag eine Niederlage gegen die Eisbären Berlin einstecken müssen. Am Ende verlor Bremerhaven mit 0:3. Aus der Eisarena in Bremerhaven berichtet Heiko Neugebauer.
4: Die entscheidenden Minuten ereigneten sich etwa zur Hälfte des Spiels. Die Bremerhavener mit einer doppelten Überzahl brachten den Puck aber nicht im Berliner Tor unter, selbst bei 30 Sekunden doppelter Überzahl. Und daraus zogen die Berliner richtig Energie, richtig Schub. Gingen durch Jonas Müller nach einer halben Stunde in Führung. Andreas Eder nur wenige Sekunden später mit dem 2:0. Chancen waren da für Bremerhaven. Zweimal rettete der Innenpfosten für die Berliner. 3 Minuten vorher nahm dann Trainer Alexander Sulzer den Torhüter vom Feld. Aber die Berliner nutzten auch das eiskalt aus. Wiederer traf ins leere Bremerhavener Tor.
1: Und in der Fußball-Bundesliga hat Köln am Nachmittag zu Hause gegen Gladbach mit 2:1 gewonnen. Das waren die Nachrichten mit Elke Martens.
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5: Heute Abend ein Mix aus Wolken und aufgelockerten Phasen. Nur noch einige Schauer unterwegs, auch mal hier und da ein Gewitter möglich. Im Verlauf der Nacht dann ziehen die Schauer ab, zunächst an der Nordsee, später auch im Mittelland. Und dahinter lösen sich auch die Wolken auf. Und deswegen wird es dann auch stellenweise empfindlich kalt. In der Nacht geht es von den Temperaturen im Mittelland bis runter auf 3 Grad. Und da muss man sich dann schon ein bisschen wärmer anziehen, wenn man unterwegs ist. Wie geht's weiter in der neuen Woche? Morgen stellenweise neblig und wolkig. Abseits schon früh die Sonne, der Nebel löst sich dann auf, der sich in der zweiten Nachthälfte vor allem dann doch bilden kann. Überall ein Mix aus Sonnenschein und meist nur lockeren und hier und da auch mal etwas dickeren Quellwolken. Auch einzelne Schauer sind möglich, aber eher die Ausnahme. Und die Höchsttemperaturen morgen zu Wochenbeginn zwischen 14 und 16 Grad.
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5: 19 Uhr und 5 Minuten haben wir es. Die A1 Osnabrück-Bremen weiterhin gesperrt in beiden Richtungen zwischen Vechta und Kloppenburg wegen Brückenarbeiten noch bis morgen früh um 5. Da gibt es eine Umleitung. Stadtverkehr Bremen, die A281 weiterhin gesperrt zwischen Airport Stadt und Neustädter Hafen. Da wird die Fahrbahn erneuert bis zum 18. Oktober. Und noch eine Sperrung in Bremen, die Parkallee zwischen außer der Schleifmühle und Hohenlohestraße. Da läuft immer noch ein Kraneinsatz, Sperrung in beiden Richtungen bis morgen früh um 4. Ich wünsche Ihnen allen, dass Sie gut und sicher ankommen.
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5: Es geschehen noch Zeichen und Wunder. Da warten seine Fans schon seit gefühlt 10 Jahren, glaube ich, mittlerweile auf das immer wieder angekündigte neue Album. Und dann öffnet er plötzlich sein musikalisches Archiv und veröffentlicht 4 Songs, die vor 50 Jahren entstanden sind und nie veröffentlicht wurden. Die Rede ist von Stevie Wonder. Und 2 dieser neuen alten Songs gibt's gleich bei mir. Ich bin Lutz Hanker, wünsche Ihnen weiterhin viel Spaß.

Das sind wahre Festwochen, gerade für alle Stevie Wonder Fans. Wir haben ja hier im Beat Club vor gar nicht so langer Zeit, im September war es, in unserem 1976er Special Jahr nochmal das Meilenstein-Album von ihm, Songs in the Key of Life, gewürdigt, 50 Jahre. Und auch Bernie hat ja in seiner tollen Reihe die größten Alben aller Zeiten nochmal dieses Album vorgestellt und auch gewürdigt. Ja, und dann plötzlich war die Rede davon, dass Stevie die Songs und das Album selber nochmal live auf der Bühne feiert. Und zwar nicht irgendwo, sondern auch mit zwei Konzerten in Deutschland, nämlich Hannover und Köln Ende des Monats. Ja, und dann wurden jetzt auch noch auf einer speziellen EP 4 Songs in The Key of Life veröffentlicht, aus dem Archiv geholt, die damals während der Sessions auch entstanden sind und nicht auf das Album am Ende kamen. Diese Songs wurden neu abgemischt, und zwar interessanterweise von genau den Toningenieuren, die auch damals schon für den Mix von Songs in the Key of Life verantwortlich waren. Auch das ist irgendwie eine schöne Geschichte, finde ich. Einen dieser 4 neuen Songs haben wir gerade gehört. It's Easier, Stevie Wonder. Diese Songs dürfte er wahrscheinlich auch während seiner Tournee aufführen. Zu diesen 4 Songs gehört übrigens einer, den, ja, der ein oder andere vielleicht schon mal gehört und gesehen hat, denn es gibt einen legendären Mitschnitt von Stevie Wonder und seiner Band im Musikladen Radio Bremen, aufgenommen am 23. Januar 1974, war er hier in der Stadt. Und ich habe mir das Ganze neulich nochmal angeschaut, und einer der Songs, die er damals gespielt hat, das ist einer der 4, die jetzt veröffentlicht wurden. Also offenbar hatte er 1974 schon die Idee, nicht nur für diesen Song, sondern hat ihn auch live gespielt. I Can See the Sun in Late December. Auch der ist auf dieser neuen EP. Ich spiele aber jetzt noch einen anderen, My Life Story of Love. Hier ist nochmal Stevie Wonder.

19 Uhr und 18 Minuten, Bremen 1, Verkehrsservice aktuell. Bitte aufpassen für die A27 Bremen Richtung Bremerhaven. Eine Warnmeldung betrifft den Bereich zwischen Utlede und Hagen. Achtung, da liegen Gegenstände auf der Fahrbahn. Bitte aufpassen, Gegenstände auf der Autobahn 27 Bremen-Bremerhaven zwischen Utlede und Hagen.

Diese Band kennen die allermeisten wahrscheinlich wegen ihres großen Hits Couldn't Get It Right. 1976 war das ein Erfolg für die Climax Blues Band, britische Blues-Rock-Band. Ja, und diese Nummer, die wir gerade gehört haben, die hätte eigentlich auch 3 Jahre später auch ein großer Hit werden müssen, finde ich jedenfalls. Aber merkwürdigerweise wurde dieser Song Summer Rain überhaupt nicht als Single veröffentlicht, sondern gibt es nur nach wie vor als Albumtrack auf ihrem Album Real to Real, die Climax Blues Band. Fans der Climax Blues Band erinnern sich vielleicht noch an ihren Auftritt im WDR Rockpalast, also davon gab es einige, aber ich meine jetzt den im September 1983 auf einem Gutshof in der Nähe von Unna in NRW, damals mitgeschnitten zusammen mit Brian Adams und den großartigen Bands Neue Heimat und Herne 3. Dieses Konzerts-Highlight gibt es demnächst dann auch für alle Fans auf CD und DVD. Endlich nach all den Jahrzehnten rechtzeitig zum Vorweihnachtsgeschäft. Und wo wir schon beim Thema Rockpalast und dem Jahr 1983 sind, kann ich mich noch sehr gut erinnern, auch einen Auftritt im Rahmen dieser tollen WDR-Live-Konzertreihe von Kevin Rowland und seiner fantastischen Band Dexys Midnight Runners. Damals war ich ein großer Fan von den Dexys, schon ihre Single Gino. Das war für mich 1980 so der Beginn meiner persönlichen New Wave-Zeit. Und natürlich habe ich mir ihr Debütalbum Searching for the Young Soul Rebels auch gekauft. Diese tolle Mischung zwischen Soul und keltischer Folkmusik mit Bläsern und Streichern. Und umso schöner, erfreulicher, dass es die Band und Kevin immer noch gibt. 72 ist er mittlerweile. Das neue Album der Dexys heißt Love. Kein origineller Titel, zugegebenermaßen. Aber wenn man weiß, dass Kevin Rowland ein ganzes Leben lang mit psychischen Problemen zu tun hatte, dass er ein sehr gestörtes Verhältnis zu seinem Vater hatte und unter dem Imposter-Syndrom immer gelitten hat. Also das ist jemand, der, obwohl er erwiesenermaßen objektiv ganz viel kann, trotzdem immer mit massiven Selbstzweifeln zu kämpfen hatte. So bekommt dieser Albumtitel dann doch nochmal eine etwas andere Bedeutung. Hier ist also wieder Dexys Midnight Runners im Beat Club. You've got the love.

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2: Tja, kein gutes Wochenende für die Fishtown Penguins aus Bremerhaven. Die Eishockeyspieler haben auch heute gegen Berlin zu Hause verloren mit 0:3. Heiko Neugebauer.
3: Zu Beginn des zweiten Drittels agierten die Bremerhavener mehrere Minuten hintereinander in Überzahl, brachten die Scheibe aber nicht im Berliner Tor unter, die ihrerseits aus dieser überstandenen Unterzahl Energie schöpften. In der 30. Minute durch Jonas Müller in Führung gingen 2:0 durch Andreas Eder nur wenige Sekunden später. Die Bremerhavener waren bemüht, hatten auch Chancen. Zweimal rettete für die Berliner der Innenpfosten den Endstand, besorgte der Berliner Widerer. Eine Minute vor dem Ende traf er ins leere Bremerhavener Tor zum 0:3 Endstand.
2: In der Tabelle stehen die Fishtown Penguins jetzt auf dem drittletzten Platz. In der Fußball-Bundesliga ist auch gerade das zweite Spiel zu Ende gegangen. Zuvor hatte ja bereits der 1. FC Köln gegen Borussia Mönchengladbach mit 2:1 gewonnen. Da gab es am Rande dann auch Ausschreitungen auf den Rängen. Jetzt aber eben gerade Freiburg mit einem 2:1 Sieg gegen Schalke, und das bedeutet, der SC Freiburg ist Tabellenführer.
1: Das war's, danke
2: dir.
1: Schönen Feierabend.
2: Danke.
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1: Ja, wir haben aktuell Temperaturen von 8 Grad nur noch in Bremen, 12 Grad Bremerhaven, 8 Grad auch in Achim und 9 Grad in Nordholz. Dichte Wolken und auch aufgelockte Phasen wechseln sich ab. Noch ein paar Regenschauer unterwegs. Im Verlauf der Nacht wird es dann immer trockener und nur noch gering bewölkt. Temperaturen noch am Abend bis 12 Grad. Es ist windig, der Wind lässt dann im Laufe der Nacht nach. Dafür wird es auch ordentlich kalt. Dann bis runter auf 3 Grad die Tiefstwerte.
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1: Um 19.30 Uhr, 19:30, immer noch, wenn hier meine Maus nicht mal wieder machen will. Ich komme hier nicht ran.
2: Soll ich sonst?
1: Kannst du?
2: Den Verkehr machen.
1: Ja, hast du
2: ja,
1: das?
2: Also, um 19.30 Uhr eine Gefahrenmeldung zunächst einmal. Vorsicht bitte auf der A27 Bremen Richtung Bremerhaven zwischen Ilpol und Schwanewede. Hier steht ein defektes Fahrzeug. Dann die A1 Osnabrück-Bremen ist zwischen Vechta und Kloppenburg wegen Brückenarbeiten bis morgen früh 5 Uhr in beiden Richtungen gesperrt. Sie haben es sicherlich schon mitbekommen. Eine Umleitung ist aber eingerichtet. Kommen wir zur nächsten Sperrung. Die A281 Airport Stadt Richtung Neustädter Hafen. Die ist zwischen Bremen Airport Stadt und Neustädter Hafen wegen Fahrbahnerneuerung. Und zwar bis zum 18. Oktober, wenn Sie es genau wissen wollen, 9 Uhr gesperrt. Und noch eine Sperrung Bremen, die Parkallee ist zwischen Außer der Schleifmühle und Hohenlohestraße in beiden Richtungen wegen eines Kraneinsatzes bis morgen früh 4 Uhr gesperrt.
1: Endlich ist Olaf im Beatclub angekommen.
2: Das ist wirklich, ich kann das jetzt so sagen, oder? Ich hab jetzt habe ich alles erreicht.
1: Wir machen das mal zusammen. Danke dir.
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1: Und einem Mann gleich, der mit sage und schreibe 77 nochmal ein Soloalbum vorgelegt hat. Kein ganz Unbekannter, nämlich Roger Taylor. Der war mal Drummer bei einer Band namens Queen. Das Ganze dann gleich bei mir. Ich bin Lutz Hanker, wünsche Ihnen weiterhin schönen Abend.

19.34 Uhr, Bremen 1 Verkehrsservice. Aktuell eine Warnmeldung kommt gerade rein. Achtung für die A27 Bremen-Bremerhaven. Wenn Sie zwischen Ilpol und Schwanewede unterwegs sind gerade, bitte aufpassen. Dort steht ein defekter PKW. Bitte aufpassen, also auf der A27 ein defektes Fahrzeug zwischen Ilpol und Schwanewede.

Dass eine Band aus vier Mitgliedern besteht, ist, weiß Gott, keine außergewöhnliche Geschichte. Davon gab es einige. Aber dass alle vier Bandmitglieder zum Stift griffen, wenn es um das Songwriting ging, das war, weiß Gott, nicht alltäglich. Und die Rocklegenden Queen, die waren genau dafür so eine Art Musterbeispiel, denn alle vier Musiker haben im Laufe der Jahrzehnte wichtige Stücke für die Band geschrieben. Auch der Drummer Roger Taylor, das war eben ein Stück von ihm vom Album News of the World 1977, Fight from the Inside. Und der Titel lässt schon ahnen, dass Roger ein bisschen mehr Unabhängigkeit wollte und sich kreativ stärker austoben. Und das tut er bis heute. Mittlerweile ist er 77 Jahre jung und hat ein neues Soloalbum veröffentlicht, dessen Titel im Grunde für sich spricht. So sagt er selber, Violence Insane in a Beautiful World heißt dieses siebte Soloalbum. Und Roger sagt dazu, es gibt gerade so viel Gewalt auf der Welt, Kriege und das alles. Und trotzdem ist es ja eine schöne Welt. Ich will einfach nur sagen, macht sie nicht kaputt. Oder wie er gleich singen wird, don't fuck it up. Hier ist Roger Taylor also mit Vogelzwitschern, harmonischem Piano und einem südafrikanischen Chor. Beautiful World, Roger Taylor.

1987 war für mich ein ganz besonderes Jahr, ein bahnbrechendes, weichenstellendes Jahr. Da wurde nämlich aus dem gelangweilten Rechtsreferendar Lutz Hanka ein ziemlich begeisterter Musikredakteur beim ersten Privatsender in Niedersachsen. Ja, und das Radio und ich, das ist ja eine Verbindung, die bis heute andauert und mein größtes Geschenk war in meinem Leben. Und insofern haben natürlich die Songs aus diesem Jahr für mich auch heute immer noch einen ganz besonderen Sound. Und dazu gehört auch ein Stück, das wir damals ganz besonders oft auch gespielt und eingesetzt haben auf unseren Playlists. Und zwar Paper in Fire, gerade gehört von John Mellencamp mit Geige und Akkordeon, ganz wunderbarem Groove und klingt immer noch sehr frisch. Und rausgesucht habe ich jetzt nicht, weil ich das so toll finde, also das auch, aber vor allem, weil John Mellencamp diese Woche 75 Jahre jung geworden ist. Und noch ein Geburtstagskind am Schluss der Sendung, heute am 11. Oktober, 80. Geburtstag von Daryl Hall. Das ist mal eine Marke. Mit seinem Freund und Kollegen John Oates hatte er ja vor allem in der ersten Hälfte der 80er quasi einen Hit nach dem anderen. Später hat er auch tolle Soloplatten gemacht. Er ist so eine Art Meister des Blue-Eyed Soul. Und in den 2000er Jahren hat er in seinem Home-Studio in der Nähe von New York für spektakuläre Konzerte gesorgt, die dann zuerst im Internet und später auch im Fernsehen übertragen wurden. In der Reihe Live from Daryl's House mit wechselnden Gästen hat er verschiedene Songs immer wieder eingespielt. Und zu den Songs, die am häufigsten gelaufen sind, die alle spielen wollten, das war I Can't Go For That. Leider gibt es diese Live from Daryl's House Aufnahmen nicht zu streamen und auch nicht zu spielen in der Sendung. Aber es gibt eine Live-Aufnahme, die habe ich gefunden, die ähnelt diesen Live-Geschichten aus seinem Studio am allermeisten, aufgenommen in einem Club in Los Angeles namens Troubadour mit intimer Club-Atmosphäre, sehr funky, sehr gut abgemischt und die Energie, die kann man hier wunderbar raushören. Also heute wird er 80, hier ist Daryl Hall. I Can't Go For That im Beat Club auf Bremen 1.

Wie cool ist das denn? Daryl Hall, heute 80 und der nächste Geburtstag winkt schon um die Ecke. Paul Simon wird übermorgen 85, das dann Thema. Am kommenden Sonntag im nächsten Beat Club, gleich geht's weiter mit Michelle Brückner hier auf Bremen 1. Viel Spaß mit ihr. Ich bin Lutz Anker, Ihnen noch einen schönen Abend, schöne Woche. Bis nächsten Sonntag.

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1: Mit Elke Martens. Guten Abend. Nach möglichem Anschlagsplan auf Tusk gibt es eine Festnahme. CDU berät in Berlin über die jüngsten Entwicklungen der Partei. Fischtown-Pinguins Bremerhaven verlieren gegen Berlin. Das Wetter wolkig, wenige Schauer, 8 bis 12 Grad. Die polnische Polizei hat möglicherweise einen Anschlag auf Regierungschef Donald Tusk verhindert. Nach Angaben des Innenministeriums wurde in Niederschlesien ein Verdächtiger festgenommen. Die Sicherheitsbehörden hatten vorher Hinweise erhalten, dass neben Tusk auch dessen Verteidigungsminister ein Anschlagsziel sein könnte. Die Gefahr wurde als sehr hoch eingeschätzt. Tusk war am Morgen über die Anschlagspläne informiert worden. Die CDU sucht bei ihrer Führungsklausur in Berlin nach einem Weg aus der Krise. Zum Auftakt sagte Generalsekretärin Franziska Hoppermann vor Journalisten, es seien keine schnelle Lösungen zu erwarten, sondern der Beginn eines Prozesses. Es gehe darum, zu alter Stärke zurückzufinden. Etwa 25 führende Parteimitglieder wollen sich bis morgen mit den Folgen der letzten Wahlergebnisse der CDU befassen. US-Präsident Donald Trump hat zum wiederholten Mal behauptet, dass die Ukraine und Russland künftig auf Angriffe auf den Energiesektor der jeweils anderen Kriegspartei verzichten wollen. Die teilweise Waffenruhe gelte mit sofortiger Wirkung, schrieb Trump auf seiner Plattform Truth Social. Beide Seiten hätten dem zugestimmt. Der ukrainische Präsident Volodymyr Zelensky sagte dem Portal Axios, die Trump zufolge vereinbarte Waffenruhe sei ihm neu. Aber wenn die Russen einem Energiewaffenstillstand zustimmen, werde die Ukraine ebenfalls zustimmen. In der deutschen Eishockeyliga haben die Fischtown-Pinguins Bremerhaven heute Nachmittag eine Niederlage gegen die Eisbären Berlin einstecken müssen. Am Ende verlor Bremerhaven mit 0:3. Aus der Eisarena in Bremerhaven berichtet Heiko Neugebauer.
2: Die entscheidenden Minuten ereigneten sich etwa zur Hälfte des Spiels. Die Bremerhavener mit einer doppelten Überzahl brachten den Puck aber nicht im Berliner Tor unter. Und daraus zogen die Berliner richtig Energie, richtig Schub, gingen durch Jonas Müller nach einer halben Stunde in Führung. Andreas Eder nur wenige Sekunden später mit dem 2:0. Chancen waren da für Bremerhaven. Zweimal rettete der Innenpfosten für die Berliner. 3 Minuten vorher nahm dann Trainer Alexander Sulzer den Torhüter vom Feld, aber die Berliner nutzten auch das eiskalt aus. Wiederer traf ins leere Bremerhavener Tor zum 3:0 Endstand.
1: Und die Ergebnisse der Fußball-Bundesliga: Köln-Gladbach 2:1 und Freiburg-Schalke ebenfalls 2:1. Das waren die Nachrichten mit Elke Martens.
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3: 11 Grad sind es aktuell noch in Achim und in Bremerhaven, 10 in Bremen-Mitte und 9 in Delmhorst. Dabei sind einige Wolken am Himmel heute Abend, auch noch ein paar Schauer sind mit dabei. Zur Nacht hin soll es dann aber aufklaren, nur im Küstenumfeld, da muss weiterhin mit einzelnen Schauern gerechnet werden. In der zweiten Nachthälfte kann es zudem stellenweise neblig werden. Ja, und es wird kühler heute Nacht als die Nacht zuvor. 10 Grad werden auf den Inseln erwartet, aber im Binnenland deutlich frischer, da werden es 3 bis 7 Grad. Ja, zum Start in die neue Woche morgen soll es dann aber freundlich werden. Sogar die Sonne soll sich morgen früh schon zeigen. An der Nordsee kann es aber mal ein paar Schauer geben. Ansonsten überwiegend trocken. Maximal werden morgen 14 bis 16 Grad erwartet.
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3: Es ist 20.03 Uhr. Die A1 Osnabrück-Bremen ist zwischen Vechta und Kloppenburg wegen Brückenarbeiten bis 22 Uhr in beiden Richtungen gesperrt. Eine Umleitung ist eingerichtet. Die A281 Airport-Stadt Richtung Neustädter Hafen ist zwischen Bremen Airport-Stadt und Neustädter Hafen wegen Fahrbahnerneuerung bis zum 18. Oktober um 9 Uhr gesperrt. Und Bremen, die Parkallee ist zwischen Außer der Schleifenmühle und Hohenlohe Straße in beiden Richtungen wegen eines Kraneinsatzes bis morgen um 4 Uhr gesperrt. Ich wünsche Ihnen eine gute und sichere Fahrt.
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3: Und ich hoffe, Sie hatten ein schönes Wochenende und ich freue mich, dass wir es jetzt hier gemeinsam ausklingen lassen. Ich bin Michelle Brückner, schön, dass Sie mit dabei sind.
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Bon Jovi mit Runaway. Übrigens wurde der ursprünglich für die sogenannten Powerstation-Demos von John Bon Jovi aufgenommen, bei denen er damals noch mit Studiomusikern zusammengespielt hat. Hat damit dann sogar einen Radiowettbewerb gewonnen mit Runaway und auch seinen ersten Hit gelandet. Und erst danach hat er dann die spätere Besetzung von Bon Jovi zusammengestellt. Bremen 1 ist hier und jetzt gibt's für Sie Paul Simon, American Tune.

Soul Sister, The Way to Your Heart, hier bei Bremen 1. Ja, und jetzt hören wir gleich einen Song, den ich jetzt tatsächlich über den Sommer immer wieder im Auto gehört habe, wenn ich Auto gefahren bin. Hat mir irgendwie immer gute Laune gemacht. Aber ich glaube, auch wenn es jetzt Herbst wird, kann man den noch gut hören. Bringt ja vielleicht so ein Stückchen Sommergefühl zurück. Es geht um Milo und DJ Licious mit Forever Young.

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4: Ja, und es ist ganz schön frisch draußen geworden. 7 bis 11 Grad sind es aktuell noch. Dabei einige Wolken am Himmel. Auch noch so ein paar Schauer sind unterwegs. Zur Nacht hin soll es aber aufklaren. Nur im Küstenumfeld, da sind noch Schauer möglich. Und in der zweiten Nachthälfte, da kann es neblig werden. Aber morgen starten wir dann mit Sonne in den Tag. Überwiegend soll es trocken bleiben bei maximal 14 bis 16 Grad.
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4: Es ist 20.31 Uhr. Die A1 Osnabrück-Bremen ist zwischen Vechta und Kloppenburg wegen Brückenarbeiten bis 22 Uhr in beiden Richtungen gesperrt. Eine Umleitung ist eingerichtet. Die A281 Airport-Stadt Richtung Neustädter Hafen ist zwischen Bremen Airport-Stadt und Neustädter Hafen wegen Fahrbahnerneuerung bis zum 18. Oktober um 9 Uhr gesperrt. Und in Bremen ist die Parkallee zwischen Außer der Schleifmühle und Hohenlohestraße in beide Richtungen wegen eines Kraneinsatzes bis morgen um 4 Uhr gesperrt. Kommen Sie gut und sicher an Ihr Ziel.
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1: Michael Jackson, Black or White, der Held meiner Jugend. Und ich hatte eine Freundin, die fand ihn ganz, ganz schrecklich. Und dann habe ich sie tatsächlich nach Hause geschickt. Beste Zeit, die ich hatte.
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Die Bay City Rollers mit Bye Bye Baby hier bei Bremen 1. 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

Der Bremen 1 Verkehrsservice aktuell um 20.53 Uhr. Vorsicht bitte auf der A29 Wilhelmshaven Richtung Oldenburg. Zwischen Jaderberg und Hahnlehmden liegt ein Tier auf der Fahrbahn. Ich wiederhole nochmal. Vorsicht bitte auf der A29 Wilhelmshaven Richtung Oldenburg. Zwischen Jaderberg und Hahnlehmden liegt ein Tier auf der Fahrbahn.

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1: Mit Elke Martens. Guten Abend. Tusk gibt nach möglichem Anschlagsplan Festnahme bekannt. Trump meldet Energiewaffenruhe zwischen Russland und Ukraine. Brennendes Auto sorgt auf A1 bei Euthen für Vollsperrung. Das Wetter wenig Schauer und windig, 7 bis 12 Grad. Im Fall von einem möglichen Anschlagsplan auf den polnischen Premierminister Donald Tusk hat es offenbar eine Festnahme gegeben. Das schreibt Tusk bei X. Auch das Innenministerium informierte darüber. Mehr von Paulina Milling.
2: Es handle sich um den Mann, der Donald Tusk gedroht und ein Attentat auf ihn geplant habe. Die polnischen Sicherheitsbehörden hatten heute früh Informationen über einen möglichen Anschlagsplan auf Premierminister Tusk und Verteidigungsminister Kosiniak-Kamysz erhalten. Bisher ist noch unklar, ob der Festgenommene bei den Regierungsmitgliedern gedroht haben soll oder ob nach weiteren Verdächtigen gesucht wird. Ein Sprecher der Sicherheitskräfte hatte zur Einordnung der Bedrohungslage erklärt, die Angelegenheit sei wörtlich todernst. Regierungssprecher Adam Szłapka hatte zuvor mitgeteilt, der aktuelle Hinweis sei wesentlich beunruhigender gewesen als ähnliche Signale in der Vergangenheit. Details zu ergriffenen Maßnahmen wurden zunächst nicht bekannt gegeben, mit dem Verweis auf laufende Ermittlungen.
1: US-Präsident Donald Trump hat zum wiederholten Mal behauptet, dass die Ukraine und Russland künftig auf Angriffe auf den Energiesektor der jeweils anderen Kriegspartei verzichten wollen. Die teilweise Waffenruhe gelte mit sofortiger Wirkung, schreibt Trump auf seiner Plattform Truth Social. Beide Seiten hätten dem zugestimmt. Der ukrainische Präsident Volodymyr Zelensky sagte dem Portal Axios, die Trump zufolge vereinbarte Waffenruhe sei ihm neu. Aber wenn die Russen einem Energiewaffenstillstand zustimmen, werde die Ukraine ebenfalls zustimmen. Auf der A1 bei Euthen ist am späten Nachmittag ein Auto in Brand geraten. Ein Mensch wurde durch Rauchgas leicht verletzt. Die Autobahn musste zwischen Euthen und Posthausen in Richtung Osnabrück zeitweise vollgesperrt werden, teilte die Autobahnpolizei mit. Der Verkehr staute sich auf etwa 5 Kilometern. Zum Sport. In der deutschen Eishockey-Liga haben die Fishtown Penguins Bremerhaven zu Hause gegen die Eisbären Berlin mit 0:3 verloren. In der Fußball-Bundesliga hat Freiburg gegen Schalke mit 2:1 gewonnen. Köln besiegte Gladbach ebenfalls mit 2:1. Und in der zweiten Basketball-Bundesliga konnten die Eisbären Bremerhaven am Abend punkten. Bei den Rheinstars Köln gewannen die Bremerhavener mit 85:83. Das waren die Nachrichten mit Elke Martens.
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3: Und es ist ganz schön frisch geworden. 10 Grad sind es aktuell noch in Bremerhaven. Das ist aber auch aktuell die Maximaltemperatur. 8 sind es noch in Verden, 7 in Bremen-Mitte und am kühlsten aktuell in Nordholz mit 6 Grad. Dabei einige Wolken am Himmel heute Abend. Auch ein paar Schauer sind noch unterwegs. Zur Nacht hin, da soll es aber aufklaren. Nur im Küstenumfeld, da muss weiterhin mit einzelnen Schauern gerechnet werden. In der zweiten Nachthälfte kann es außerdem stellenweise auch mal neblig werden. Ja, und es wird insgesamt noch kühler. 10 Grad auf den Inseln und 3 bis 7 Grad werden im Binnenland heute Nacht erwartet. Ja, zum Start in die neue Woche morgen soll es dann aber freundlich werden. Sogar die Sonne soll sich morgen früh schon zeigen. An der Nordsee kann es ein paar Schauer geben. Ansonsten überwiegend trocken morgen bei maximal 14 bis 16 Grad.
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3: Es ist 21.03 Uhr. Vorsicht bitte auf der A29 Wilhelmshaven Richtung Oldenburg zwischen Jaderberg und Hahn-Lehmden liegt ein Tier auf der Fahrbahn. Hier also bitte ganz besonders vorsichtig sein. Die A1 Osnabrück-Bremen ist zwischen Vechta und Kloppenburg wegen Brückenarbeiten bis 22 Uhr in beiden Richtungen gesperrt. Hier ist eine Umleitung eingerichtet. Die A281 Airport-Stadt Richtung Neustädter Hafen ist zwischen Bremen-Airport-Stadt und Neustädter Hafen wegen Fahrbahnerneuerung bis zum 18. Oktober um 9 Uhr gesperrt. Und in Bremen ist die Parkallee zwischen außer der Schleifmühle und Hohenlohe Straße in beiden Richtungen wegen eines Kraneinsatzes bis morgen um 4 Uhr gesperrt. Ich wünsche Ihnen eine gute und sichere Fahrt.
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3: Gleich mit dem Stichtag und da geht's heute um das Album Arrival von ABBA. Das ist nämlich heute vor genau 50 Jahren erschienen. Direkt nach Kaoma, Snow Patrol und Elton John. Ich bin Michelle Brückner und ich freue mich, dass Sie heute Abend mit dabei sind.
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Der Bremen 1 Verkehrsservice aktuell um 21.07 Uhr. Vorsicht bitte in beiden Richtungen auf der A27 Bremen-Bremerhaven. Zwischen Bremerhaven-Geestemünde und Bremerhaven-Zentrum sind Personen auf der Fahrbahn. Ich wiederhole nochmal, Vorsicht bitte in beiden Richtungen auf der A27 Bremen-Bremerhaven. Zwischen Bremerhaven-Geestemünde und Bremerhaven-Zentrum sind Personen auf der Fahrbahn.

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1: Es gibt ja so Alben, die einfach zum Teil der Musikgeschichte geworden sind. Eins davon ist Arrival von ABBA. Es war damals ihr viertes Studioalbum und ist genau heute vor 50 Jahren erschienen. Und was dieses Album so besonders macht, das habe ich mal für Sie zusammengefasst. Der Albumtitel Arrival könnte für die endgültige Ankunft von ABBA im Pop-Olymp stehen. 2 Jahre nach dem internationalen Durchbruch beim Grand Prix de la Chanson. Arrival ist ein Album voller Hits. Money, Money, Money, Knowing Me, Knowing You oder Dancing Queen. Es ist das Jahr 1975. Die Menschen strömen in die Discos und auf die Tanzflächen. Unter diesem Einfluss beginnen aber die Arbeiten zu ihrem neuen Album. Im Ohr haben sie dabei den Disco-Hit Rock Your Baby von George McRae. Und Inspiration zum Schlagzeugrhythmus holen sie sich vom Branchenkollegen Dr. John. Der Arbeitstitel lautet Boogaloo. Doch ihr Manager Stig Anderson hat eine bessere Idee. Dancing Queen. Am 18. Juni 1976 treten ABBA mit dem Song Stilecht in barocken Kostümen in der Königlichen Oper in Stockholm auf. Am Tag vor der Hochzeit des schwedischen Königspaares.
2: Als wir Dancing Queen aufgenommen haben, bekamen Frieda und ich Gänsehaut.
1: Dancing Queen ist nicht der einzige Song, der ursprünglich einen anderen Titel trägt. Gypsy Girl wird am Ende zu Für das Songwriting sind in der Band Benny und Björn zuständig. In einer TV-Show 1976 erklären sie, wie sie auf ihre Ideen kommen.
3: Das meiste schreiben wir, während wir in unserem Sommerdomizil sind. Da finden wir die Ruhe, die wir brauchen. Wir verabreden uns morgens, setzen uns dann ans Klavier, nehmen die Gitarre und mit etwas Glück kommt dabei was raus.
1: Und manchmal werden aus einer Idee sogar 2 Songs. Why Did It Have to Be Me bekommt während des Entstehungsprozesses ein anderes Arrangement, einen anderen Text und fertig ist Happy Hawaii. 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Eine eigene Geschichte hat auch der Titeltrack Arrival, ein Instrumentalstück. Das gefällt auch Mike Oldfield. 1980 nimmt er eine Coverversion auf. Veröffentlicht wird das Album Arrival am 11. Oktober 1976. Heute vor 50 Jahren.
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1: Die Temperaturen, die liegen aktuell noch zwischen 7 und 10 Grad. Einige Wolken sind noch im Himmel, auch einige Schauer sind noch unterwegs. Aber zur Nacht hin soll es dann aufklaren. Nur im Küstenumfeld, da sind weiterhin Schauer möglich. Ja, und in der zweiten Nachthälfte, da soll es dann auch nebelig werden. Aber morgen früh, da starten wir dann mit Sonne in den Tag. Da soll es freundlich werden. Überwiegend soll es auch trocken bleiben. Bei maximal 14 bis 16 Grad morgen.
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1: Es ist 21.31 Uhr. Die A1 Osnabrück-Bremen ist zwischen Vechta und Kloppenburg wegen Brückenarbeiten bis 22 Uhr in beiden Richtungen gesperrt. Eine Umleitung ist eingerichtet. Die A281 Airport-Stadt Richtung Neustädter Hafen ist zwischen Bremen-Airport-Stadt und Neustädter Hafen wegen einer Fahrbahnerneuerung noch bis zum 18. Oktober um 9 Uhr gesperrt. Und in Bremen, da ist die Parkallee zwischen Außer der Schleifmühle und Hohenlohe Straße in beiden Richtungen wegen eines Kraneinsatzes bis morgen um 4 Uhr gesperrt. Ich wünsche Ihnen eine gute und sichere Fahrt.
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More Than a Feeling von Boston, hier bei Bremen 1 mit den größten Hits aller Zeiten. Ja, ganze 5 Jahre hat Gitarrist und Songwriter Tom Scholz damals an dem Song gearbeitet, noch bevor Boston überhaupt einen Plattenvertrag hatten. Und ganz witzig, in dem Text wird ja immer von einer Marianne gesungen. Und die gab es tatsächlich. Tom Scholz hat nämlich in einem Interview mal verraten, dass Marianne eine ältere Cousine von ihm sei. Und als er so 8 oder 9 Jahre alt war, da wäre er heimlich in sie verliebt gewesen. Also ein Song für die Cousine, More Than a Feeling von Boston. Und jetzt geht's hier weiter mit Jack Johnson, No Good With Faces. Ich wünsche Ihnen einen schönen Abend.

Aha mit The Sun Always Shines on TV hier bei Bremen 1 mit den größten Hits aller Zeiten. Und jetzt gibt's für Sie Alexander O'Neill mit Since I've Been Loving You.

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1: Mit Elke Martens, guten Abend. Nach möglichem Anschlagsplan auf Tusk gibt es eine Festnahme. Landwirtschaftsminister kritisieren Zuckersteuer. Fischtown-Pinguins Bremerhaven verlieren gegen Eisbären Berlin. Das Wetter wenig Schauer und windig bei 7 bis 12 Grad. Die polnische Polizei hat möglicherweise einen Anschlag auf Regierungschef Donald Tusk verhindert. Nach Angaben des Innenministeriums wurde in Niederschlesien ein Verdächtiger festgenommen. Die Sicherheitsbehörden hatten vorher Hinweise erhalten, dass neben Tusk auch dessen Verteidigungsminister ein Anschlagsziel sein könnte. Die Gefahr wurde als sehr hoch eingeschätzt. Tusk war am Morgen über die Anschlagspläne informiert worden. Während in Berlin das Krisentreffen des CDU-Präsidiums läuft, schicken 9 Landesagrarminister der Union einen Protestbrief an Kanzler Friedrich Merz und die Bundesregierung. In dem Schreiben geht es um die Zuckersteuer. Die Agrarminister sprechen sich gegen eine Verbrauchssteuer auf zuckerhaltige Getränke aus. Sie verweisen auf den Koalitionsvertrag der Bundesregierung. Diese setze bei dem Thema vor allem auf Freiwilligkeit, Anreize und Eigenverantwortung. Zudem sei den Landwirtschaftsbetrieben in Zeiten steigender Kosten für Dünger und Diesel ein solcher Eingriff in den Zuckermarkt mit der Folge von sinkenden Erlösen nicht vermittelbar, heißt es weiter. In der deutschen Eishockeyliga haben die Fischtown-Pinguins Bremerhaven zu Hause gegen die Eisbären Berlin mit 0:3 verloren. Einzelheiten zum Spielverlauf hat Heiko Neugebauer.
2: Vorwurf konnte man den Bremerhavenern bei der 0:3-Niederlage nicht machen. Sie waren gegen den Tabellenführer kämpferisch gleichwertig, zeitweise auch spielerisch. Lediglich in puncto Entschlossenheit hatten die Berliner die Nase vorn, waren allerdings mitunter auch mit dem Glück im Bunde. Gleich zweimal sprang der Puck vom Innenpfosten des Eisbärentores zurück aufs Spielfeld. Doch nicht genug mit einem Nullpunkte- und Null-Tore-Wochenende. Mit Nino Kinder droht ein weiterer längerfristiger Ausfall. Es wäre für die Pinguins bereits der 8.
1: Die Ergebnisse der Fußball-Bundesliga: Freiburg-Schalke 2:1 und Köln-Gladbach ebenfalls 2:1. Und in der zweiten Basketball-Bundesliga haben die Eisbären Bremerhaven bei den Rheinstars Köln mit 85:83 gewonnen. Das waren die Nachrichten mit Elke Martens.
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3: Mit den aktuellen Temperaturen 9 Grad aktuell noch in Bremerhaven, 8 in Soltau, in Bremen-Mitte aktuell 7 Grad und am kühlsten ist es in Nordholz mit 6 Grad. Ja, dazu sind einige Wolken am Himmel, auch Schauer sind heute Abend noch unterwegs. Zur Nacht hin soll es aber aufklaren, nur im Küstenumfeld, da muss weiterhin mit einzelnen Schauern gerechnet werden. In der zweiten Nachthälfte kann es zudem stellenweise neblig werden und es wird kühler als die Nacht zuvor. 10 Grad werden auf den Inseln heute Nacht erwartet und bis zu 3-7 Grad im Binnenland. Morgen starten wir dann mal freundlich in die neue Woche. Sogar die Sonne soll sich morgen früh schon zeigen. An der Nordsee kann es ein paar Schauer noch geben, ansonsten überwiegend trocken morgen. Maximal 14 bis 16 Grad werden erwartet.
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3: Es ist 22.03 Uhr. Die A1 Osnabrück-Bremen ist zwischen Vechta und Kloppenburg wegen Brückenarbeiten in beiden Richtungen gesperrt. Eine Umleitung ist eingerichtet. Die A281 Airport-Stadt Richtung Neustädter Hafen ist zwischen Bremen Airport-Stadt und Neustädter Hafen wegen einer Fahrbahnerneuerung noch bis zum 18. Oktober um 9 Uhr gesperrt. Und eine Meldung aus Bremen habe ich für Sie. Die Parkallee ist zwischen Außer der Schleifmühle und Hohenlohe Straße in beiden Richtungen wegen eines Kraneinsatzes bis morgen um 4 Uhr gesperrt. Ich wünsche Ihnen eine gute und sichere Fahrt.
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3: Und ich freue mich, dass wir das Wochenende hier gemeinsam ausklingen lassen. Ich bin Michelle Brückner. Ich freue mich, dass Sie eingeschaltet haben.
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R.E.M. mit The One I Love hier bei Bremen 1. Ja, und jetzt kommen wir zu einem Song, der wirklich eine Wahnsinnsgeschichte hinter sich hat. Es geht um Repeated von Martin Garrix und Ed Sheeran. Ursprünglich wurde der nämlich schon 2014 während einer Studio-Session aufgenommen, wurde danach auch schon ein paar Mal live gespielt und dann war eigentlich die Veröffentlichung so für Ende 2015 bis Anfang 2016 geplant. Ja, aber die Fans, die haben vergeblich gewartet, denn der Song kam einfach nicht raus. Ja, und dann hat Garrix dann irgendwann auch erklärt, dass der Song auf unbestimmte Zeit unveröffentlicht bleiben wird. Als Grund hat er damals Konflikte mit den Plattenfirmen genannt. Ja, und jetzt haben eigentlich alle die Hoffnung schon wieder aufgegeben. Und jetzt im Mai 2026, also 12 Jahre später, man mag es kaum glauben, ist der Song tatsächlich erschienen. Und im Juni wurde dann auch noch eine Akustikversion veröffentlicht. Und die hören wir jetzt. Repeated, Martin Garrix und Ed Sheeran.

Billy Joel, Say Goodbye to Hollywood. Ja, eigentlich war das damals ein Abgesang auf Billy Joels Jahre in Los Angeles, den er mehr oder weniger vergeblich sich darum bemüht hatte, seine Karriere als Musiker in Schwung zu bringen. Hat ja aber dann zum Glück doch noch geklappt und musikalisch inspiriert hatte ihn übrigens der Gesang von Ronnie Spector von den Ronettes, die übrigens den Song dann 1977 auch gecovert hat. Also doppelt Glück gehabt, würde ich an der Stelle mal sagen. Und jetzt gibt's für sie Yazoo mit Don't Go. Bremen 1 ist hier.

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2: Die Temperaturen, die liegen aktuell zwischen 6 und 10 Grad noch. Einige Wolken sind am Himmel, auch noch so ein paar Schauer sind unterwegs, aber jetzt zur Nacht hin soll es aufklaren. Nur im Küstenumfeld, da sind noch Schauer möglich. Und in der zweiten Nachthälfte, da kann es dann neblig werden. Aber morgen früh, da starten wir dafür dann mit Sonne in den Tag. Also es wird freundlich und überwiegend soll es auch trocken bleiben bei maximal 14 bis 16 Grad morgen.
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2: Es ist 22.31 Uhr. Die A1 Osnabrück-Bremen ist zwischen Vechta und Kloppenburg wegen Brückenarbeiten in beiden Richtungen gesperrt. Es ist eine Umleitung eingerichtet. Die A281 Airport-Stadt Richtung Neustädter Hafen ist zwischen Bremen Airport-Stadt und Neustädter Hafen wegen einer Fahrbahnerneuerung bis zum 18. Oktober um 9 Uhr noch gesperrt. Und in Bremen, dort ist die Parkallee zwischen außer der Schleifmühle und Hohenlohe Straße in beiden Richtungen wegen eines Kraneinsatzes bis morgen um 4 Uhr gesperrt. Kommen Sie gut und sicher an Ihr Ziel.
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1: Melissa Etheridge, Bring Me Some Water. Fand ich sehr toll. Die haben wir überall gehört. In Bay Nord haben wir die gehört, in der Lila Eule haben wir die gehört. Getanzt natürlich. Na klar, da waren wir ja noch jung. Somebody bring
0: me some water. Melissa Etheridge. Can't you see I'm burning alive? Don McLean.
2: Bye, bye, Miss American Pie. 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

0: T-Rex mit Get It On hier bei Bremen 1. Ja, Shania Twain, die hören wir jetzt gleich. Und die hat tatsächlich 2002 damals ihr Album Up in drei unterschiedlichen Versionen veröffentlicht. Also die Pop-Version, die hat ein rotes Cover. Dann gibt es noch die Country-Version, die ist grün. Und ein Cover ist blau, das ist die Weltmusik-Version. Also dreimal die gleiche Tracklist, aber jeweils eben in unterschiedlichen Versionen. Und wir hören jetzt von der roten Version, also der Pop-Version, I'm Gonna Get You Good. Shania Twain.
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ABC mit The Look of Love hier bei Bremen 1. Ja, und jetzt machen wir eine Reise ins Jahr 1991 zu Trap Today, Trap Tomorrow von Fury in the Slaughterhouse. Wurde damals ein großer Radiohit, obwohl der Song in den Charts gar nicht so erfolgreich war, aber im Radio schon. Und deswegen hören wir ihn jetzt auch hier im Radio. Trap Today, Trapped Tomorrow, Fury in the Slaughterhouse.

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1: Mit Elke Martens. Guten Abend. Nach möglichem Anschlagsplan in Polen wird Verdächtiger festgenommen. Ministerin Reiche sitzt in Saudi-Arabien fest. Fischtown-Pinguins Bremerhaven verlieren gegen Eisbären Berlin. Das Wetter wenig Schauer, aber windig bei 7 bis 12 Grad. Im Fall von einem möglichen Anschlagsplan auf den polnischen Premierminister Donald Tusk hat es offenbar eine Festnahme gegeben. Das schrieb Tusk bei X. Auch das Innenministerium informierte darüber. Paulina Milling mit Einzelheiten.
2: Es handle sich um den Mann, der Donald Tusk gedroht und ein Attentat auf ihn geplant habe. Die polnischen Sicherheitsbehörden hatten heute früh Informationen über einen möglichen Anschlagsplan auf Premierminister Tusk und Verteidigungsminister Kosiniak-Kamysz erhalten. Bisher ist noch unklar, ob der Festgenommene beiden Regierungsmitgliedern gedroht haben soll oder ob nach weiteren Verdächtigen gesucht wird. Ein Sprecher der Sicherheitskräfte hatte zur Einordnung der Bedrohungslage erklärt, die Angelegenheit sei wörtlich todernst. Regierungssprecher Adam Szłapka hatte zuvor mitgeteilt, der aktuelle Hinweis sei wesentlich beunruhigender gewesen als ähnliche Signale in der Vergangenheit. Details zu ergriffenen Maßnahmen wurden zunächst nicht bekannt gegeben, mit dem Verweis auf laufende Ermittlungen.
1: Die Husi-Rebellen aus dem Jemen drohen mit weiteren Angriffen auf Saudi-Arabien. Ein Sprecher der Miliz warnte Reisende davor, die Flughäfen in Saudi-Arabien aufzusuchen. Auch Deutschlands Wirtschaftsministerin Katharina Reiche hält sich derzeit in dem Land auf und muss ihre für morgen geplante Rückreise verschieben. Gestern hatten die Husis den Flughafen der Hauptstadt Riad mit Raketen angegriffen. 12 Menschen starben, mehr als 300 wurden verletzt. Und auch heute gab es wieder Angriffe auf diesen Airport. Über Schäden ist nichts bekannt. Während in Berlin das Krisentreffen des CDU-Präsidiums läuft, schicken 9 Landesagrarminister der Union einen Protestbrief an Kanzler Friedrich Merz und die Bundesregierung. In dem Schreiben geht es um die Zuckersteuer. Die Agrarminister sprechen sich gegen eine Verbrauchsteuer auf zuckerhaltige Getränke aus. Sie verweisen auf den Koalitionsvertrag der Bundesregierung. Dieser setze bei dem Thema vor allem auf Freiwilligkeit, Anreize und Eigenverantwortung. Zudem sei den Landwirtschaftsbetrieben in Zeiten steigender Kosten für Dünger und Diesel ein solcher Eingriff in den Zuckermarkt mit der Folge von sinkenden Erlösen nicht vermittelbar, heißt es. Zum Sport. In der deutschen Eishockeyliga haben die Fischtown-Pinguins Bremerhaven zu Hause gegen die Eisbären Berlin mit 0:3 verloren. In der Fußball-Bundesliga hat Freiburg gegen Schalke mit 2:1 gewonnen. Köln besiegte Gladbach ebenfalls mit 2:1. Und in der zweiten Basketball-Bundesliga konnten die Eisbären Bremerhaven am Abend punkten. Bei den Rheinstars Köln gewannen sie mit 85:83. Das waren die Nachrichten mit Elke Martens.
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3: Die Temperaturen, die liegen aktuell bei 10 Grad in Bremerhaven, 8 Grad sind es noch in Bremen-Mitte, Farre 7 Grad und in Schwanewede 5 Grad. Ja, dazu sind einige Wolken am Himmel, dabei noch ein paar Schauer. Zur Nacht hin soll es aber auflockern, nur im Küstenumfeld, da muss weiterhin mit einzelnen Schauern gerechnet werden. In der zweiten Nachthälfte kann es zudem stellenweise neblig werden und es wird kühler als die Nacht zuvor, 10 Grad auf den Inseln und 3 bis 7 Grad im Binnenland. Zum Start in die neue Woche soll es freundlich werden. Sogar die Sonne soll sich morgen früh schon zeigen. An der Nordsee kann es noch so ein paar Schauer geben, morgen ansonsten aber überwiegend trocken. Das Ganze bei maximal 14 bis 16 Grad.
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3: Es ist 23.03 Uhr. Die A1 Osnabrück-Bremen ist zwischen Vechta und Kloppenburg wegen Brückenarbeiten in beiden Richtungen gesperrt. Eine Umleitung ist hier eingerichtet. Die A281 Airport-Stadt Richtung Neustädter Hafen ist zwischen Bremen Airport-Stadt und Neustädter Hafen wegen Fahrbahnerneuerung bis zum 18. Oktober um 9 Uhr gesperrt. Und zu guter Letzt noch eine Meldung aus Bremen. Die Parkallee, die ist zwischen außer der Schleifmühle und Hohenlohe Straße in beiden Richtungen wegen eines Kraneinsatzes bis morgen um 4 Uhr gesperrt. Ich wünsche Ihnen eine gute und vor allem sichere Fahrt.
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3: Ja, und gleich unter anderem mit Queen, Rod Stewart und den Plain White Tees. Ich bin Michelle Brückner und ich freue mich auf die letzte gemeinsame Stunde jetzt mit Ihnen.
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Die Plain White Tees mit Hey There Delilah hier bei Bremen 1. Eigentlich gibt es auch immer einen Grund, jemanden zu grüßen. Vielleicht mal die beste Freundin oder den Nachbar, der Blumen gegossen hat, während man vielleicht im Urlaub war. Oder auch einfach ganz klassischen Geburtstagsgruß. Wenn Sie jetzt sagen, oh ja, da fällt mir direkt jemand ein, dann machen Sie doch einfach mal mit bei uns bei Grüße und Musik hier auf Bremen 1. Da senden wir nämlich immer von Montag bis Freitag von 18 bis 19 Uhr eine Stunde lang Ihre Grüße und auch Ihre Musikwünsche, wenn Sie möchten. Und wenn Sie mitmachen möchten, dann rufen Sie doch am besten direkt an unter der 0421 246 622. Die Nummer gilt auch für WhatsApp. Oder schreiben Sie uns eine Mail an musikwünsche@radiobremen.de. Und vielleicht sind Sie jetzt dann schon kommende Woche mit dabei.

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George Michael hier bei Bremen 1. Ja, und jetzt gibt's neue Musik. Und zwar von Mina Richman, eine deutsch-iranische Singer-Songwriterin. 28 Jahre ist sie alt, studiert neben der Musik auch noch Lehramt in Bielefeld. Und wir hören jetzt sie mit ihrem Song Terrified of Change. Und wenn Ihnen das gleich gefällt, habe ich einen Tipp für Sie. Denn am 23. Oktober spielt sie in Oldenburg live, am 24. Oktober in Bremen im Lagerhaus und am 25. Oktober in Leer. Also einige Gelegenheiten, sie live zu erleben. Und wir hören sie jetzt mit Terrified of Change.

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1: Die Temperaturen, die liegen aktuell noch zwischen 5 und 10 Grad. Dazu gibt es einige Wolken am Himmel und auch ein paar Schauer sind noch unterwegs, wobei die jetzt zur Nacht wegziehen und dann soll es aufklaren. Nur im Küstenumfeld, da sind noch einzelne Regenschauer möglich. Und in der zweiten Nachthälfte soll es nebelig werden, aber morgen früh starten wir dann mit Sonnenschein in den Tag. Es soll freundlich werden und überwiegend soll es trocken bleiben bei maximal 14 bis 16 Grad.
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1: Es ist 23.31 Uhr. Die A1 Osnabrück-Bremen ist zwischen Vechta und Kloppenburg wegen Brückenarbeiten in beiden Richtungen gesperrt. Hier ist eine Umleitung eingerichtet. Die A281 Erpoltstadt Richtung Neustädter Hafen ist zwischen Erpoltstadt und Neustädter Hafen wegen Fahrbahnerneuerung bis zum 18. Oktober um 9 Uhr gesperrt. Und eine Meldung aus Bremen habe ich noch für Sie. Die Parkallee, die ist außer der Schleifmühle und Hohenlohe Straße in beiden Richtungen wegen eines Kraneinsatzes bis morgen um 4 Uhr gesperrt. Ich wünsche Ihnen eine gute und sichere Fahrt.
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Titti mit Come Along hier bei Bremen 1 mit den größten Hits aller Zeiten. Und jetzt gibt's die Rolling Stones mit Waiting for a Friend.

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1: Um 0 Uhr mit Ronald Lessig. Die CDU sucht bei ihrer Führungsklausur heute in Berlin nach einem Weg aus einer der schwersten Krisen ihrer gut 80-jährigen Geschichte. Matthias Deiß aus dem ARD-Hauptstadtstudio erklärt, wie sich die CDU jetzt aufstellen will.
2: Nun, es soll ein Strategiepapier geben mit konkreten Maßnahmen. Die CDU will darin deutlich machen, dass man neben sperrigen Reformen nun auch konkret etwas für die vielen tun will, die gerade unter den gestiegenen Kosten leiden. Stichwort Energiepreise zum Beispiel. Und dann ist in der CDU noch ein echter Richtungsstreit ausgebrochen. Für Hessens Ministerpräsident Rhein ist die CDU nicht konservativ genug und Familienministerin Prien sagt, sie muss linker werden.
1: US-Präsident Trump hat angekündigt, Russland und die Ukraine würden ab sofort keine Energieanlagen mehr angreifen. Bisher hat aber keine der Kriegsparteien eine solche Vereinbarung bestätigt. Aus Washington Anne Schneider.
3: Aus Kiew fiel die Reaktion zurückhaltend aus. Präsident Volodymyr Zelensky sagte, die Ankündigung sei für ihn neu. Sollte Russland einem solchen Schritt zustimmen, werde die Ukraine aber ebenfalls mitziehen. Aus Moskau gibt es bislang keine Stellungnahme. Das Weiße Haus hat keine weiteren Einzelheiten genannt. Ob die angekündigte Energiewaffenruhe tatsächlich bereits vereinbart ist, bleibt damit offen.
1: Nach einem geplanten Anschlag auf den polnischen Regierungschef Tusk hat die Polizei einen Verdächtigen festgenommen. Der Mann sei in Niederschlesien gefasst worden, sagte ein Sprecher des Geheimdienstkoordinators. Tusk selbst dankte den Polizisten für ihr schnelles und entschlossenes Handeln. Zuvor hatten die Sicherheitsbehörden zudem Hinweise, dass auch Verteidigungsminister Kosiniak-Kamysz ein Ziel sein könnte. Polen ist ein wichtiger westlicher Verbündeter der Ukraine. In der Fußball-Bundesliga hat der SC Freiburg die Tabellenspitze übernommen. Die Breisgauer gewannen gegen den FC Schalke 04 mit 2:1. Aus der Sportredaktion Lars Bente.
4: Dabei war Freiburg ab der 64. Minute beim Stand von 1:1 wegen einer gelb-roten Karte gegen Suzuki in Unterzahl. Trotzdem gelang doch noch das 2:1 durch Gotto. Die Freiburger damit zurück auf Tabellenplatz 1, punktgleich mit Borussia Dortmund. Der BVB hat aber die schlechtere Tordifferenz. Punktlos am Tabellenende steht weiterhin Mönchengladbach. Die Borussia hat auch unter dem neuen Trainer Blessin verloren, und zwar das rheinische Derby beim 1. FC Köln. FC-Nationalspieler Elmaler sorgte für den 2:1-Siegtreffer der Kölner. Die Partie musste zwischenzeitlich wegen Ausschreitungen auf den Rängen unterbrochen werden.
1: Das waren die Nachrichten. Das Wetter in Deutschland. Überwiegend trocken, teils Nebel in Vorpommern, noch Regen bei 11 bis 0 Grad. Tagsüber fast überall trocken, gebietsweise heiter bei 11 bis 18 Grad. Und am Dienstag heiter, teils wolkig, von Westen Regen bis 20 Grad. Es ist 0:03 Uhr.
5: Hier ist der Verkehrsservice in der ARD-Hitnacht. Die A1 Osnabrück-Bremen ist zwischen Vechta und Kloppenburg gesperrt wegen Brückenarbeiten. Eine Umleitung ist eingerichtet. A1 Lübeck Richtung Hamburg ist zwischen dem Kreuz Hamburg-Ost und dem Dreieck Norderelbe wegen Bauarbeiten bis ca. 5 Uhr heute Morgen gesperrt. Wir sind schon im neuen Tag. Umleitung ist eingerichtet. Die A8 Salzburg Richtung München ist zwischen Rohrdorf und Rosenheim wegen Brückenarbeiten auch bis um 5 gesperrt. Und die A10 westlicher Berliner Ring Richtung Dreieck Havelland ist zwischen Falkensee und dem Dreieck Havelland wegen Bergungsarbeiten gesperrt. Die A23 Heide Richtung Hamburg ist zwischen Heide West und Heide Süd gesperrt wegen Überflutung. Und die A40 Duisburg-Essen ist zwischen Mülheim-Winkhausen und Mülheim-Heißen wegen Brückenarbeiten gesperrt bis um 5. Das waren die Verkehrsmeldungen. Wir wünschen Ihnen eine gute Fahrt.
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5: In dieser Nacht hören Sie mal wieder etwas anders. Ich bin Romy Anders und grüße Sie. Hi und willkommen.

Emma, Musik von Hot Chocolate. Ihr Lieben in der ARD-Hitnacht-Gemeinde, wir haben schon wieder Montag, der 12. Oktober heute. Das Wochenende ist vorbei, neue Aufgaben warten und vielleicht schreiben Sie uns, was ansteht jetzt in der Woche bei Ihnen. Bei einigen sind ja auch Herbstferien, Thüringen, Sachsen zum Beispiel, da fahren einige nochmal weg. Schreiben Sie uns, was Sie in dieser Woche Schönes vorhaben, ard-hitnacht@mdr.de oder rufen Sie an, es geht schneller, 0800 80 80 110. Wir von der ARD-Hitnacht wünschen eine schöne neue Woche, eine gute Nacht.

Danke für die lieben Nachtgrüße, die bisher bei uns eingegangen sind. ard-hitnacht@mdr.de. Joachim, Peter, Jürgen, Thomas und Klaus, die haben schon ganz, ganz nett geschrieben. Und Laura aus Diepoldiswalde, Sachsen, bisher die einzige Dame. Sie schreibt, liebes Hitnacht-Team, ihr wolltet wissen, was wir jetzt in den Herbstferien machen. Ich bin Lehrerin an einer Grundschule und die Ferien jetzt nutzen mein Mann und ich für einen Trip nach Neapel. Schöner wäre noch Sizilien gewesen, aber um dort alles zu erkunden, hätten wir mehr als die Herbstferien gebraucht. Und Neapel ist bestimmt auch toll. Liebe Grüße von Laura. Das ist cool. Aber wir wünschen einen schönen Urlaub. Und vielleicht schreiben Sie uns ja auch noch, was bei Ihnen in dieser Woche Schönes ansteht. 0800 80 80 110, da können Sie anrufen oder eben schreiben ard-hitnacht@mdr.de. Lady Jane, die Rolling Stone.

Achtung Autofahrer, wir haben einen Falschfahrer in Düsseldorf auf der Münchner Straße Richtung Garath. Zwischen der B326 Südring und Düsseldorf-Hassels kommt Ihnen ein Falschfahrer entgegen. Äußerst rechts fahren und nicht überholen. Aufpassen in Düsseldorf auf der Münchner Straße Richtung Garath. Zwischen der B326 Südring und Düsseldorf-Hassels kommt Ihnen ein Falschfahrer entgegen. 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

0: Eine Minute nach halb eins. Der Verkehrsservice in der ARD Hitnacht. Und da haben wir einen Falschfahrer in Düsseldorf auf der Münchner Straße Richtung Garath zwischen der B326. Dem Südring und Düsseldorf-Hassels kommt Ihnen ein Falschfahrer entgegen. Äußerst rechts fahren, nicht überholen. Falschfahrer in Düsseldorf auf der Münchner Straße Richtung Garath zwischen der B326, dem Südring und Düsseldorf-Hassels, äußerste Vorsicht. Weiter geht's auf der A1 Osnabrück Richtung Bremen. Osnabrück-Bremen. Die Strecke ist zwischen Vechta und Kloppenburg in beiden Richtungen gesperrt. Da laufen derzeit Brückenarbeiten. Eine Umleitung ist aber eingerichtet. Und die A1 Lübeck Richtung Hamburg ist zwischen dem Kreuz Hamburg-Ost und dem Dreieck Norderelbe wegen Bauarbeiten gesperrt bis ca. um 5. Auch dort gibt's natürlich eine Umleitung. Die A8 Salzburg Richtung München ist zwischen Rohrdorf und Rosenheim wegen Brückenarbeiten gesperrt bis um 5 nachher. Und die A23 Heide Richtung Hamburg ist zwischen Heide-West und Heide-Süd wegen Überflutung gesperrt. A40 Duisburg-Essen ist zwischen Mülheim-Winkhausen und Mülheim-Heißen wegen Brückenarbeiten in beiden Richtungen bis um 5 gesperrt. Das war's. Das waren die Verkehrsmeldungen. Wir wünschen Ihnen eine gute Fahrt.
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Das Verkehrszentrum der ARD-Hitnacht jetzt mit der Entwarnung in Düsseldorf auf der Münchner Straße Richtung Garath. Kein Falschfahrer mehr zwischen der B326, dem Südring und Düsseldorf-Hassels.

Gute Nacht, Deutschland, und einen schönen Montag. Sie hören die ARD-Hitnacht. Ganz kurz an dieser Stelle. Nee, wir spielen keine Musikwünsche spontan. Da kommen immer wieder Anfragen rein. Ihr Lieben, es ist so, wir haben eine ganz große Musikredaktion und die Kollegen, die gucken ganz genau, was wie zusammenpasst, was ihnen gefällt, und danach werden dann auch die Lieder ausgewählt. Denn die ARD-Hitnacht, die soll ja möglichst, ja, allen gefallen. Ne? Das heißt ja auch so, die ARD-Hitnacht, Radio für alle. Also, herzlich willkommen, ihr Lieben alle, und eine schöne Zeit mit der ARD-Hitnacht.

0: 0800 80 80 110. Erzählen Sie uns gern jetzt in der ARD-Hitnacht, was Sie in der neuen Woche jetzt vorhaben. Einige, die haben ja auch Herbstferien, vielleicht steht ein kleiner Urlaub an. Oder vielleicht haben Sie am Wochenende was ganz Schönes erlebt, was Sie uns jetzt erzählen möchten. Hey, wir haben Zeit, lasst uns reden. Die Rumi hier, hallo.
1: Hallo, ich bin Rena Mauer aus Hamburg.
0: Hey.
1: Ich wollte nur sagen, ich habe heute meinen 80. Geburtstag gefeiert.
0: Mhm.
1: Meine Enkeltochter, ich habe mir immer gewünscht, einmal mit einer Limousine zu fahren. Und das hat sie mir erfüllt. Wir waren Tarzan gucken in Hamburg.
0: Oh, cool.
1: Und dann stand die Limousine vor der Tür mit meinen 8 Gästen. Und dann sind wir zum Essen gefahren. Und ich möchte mich nochmal ganz, ganz doll bei ihr und all meinen Gästen bedanken. Es war der schönste Abend, der schönste Geburtstag, den ich je erlebt habe. Dankeschön. Tschüss.
0: Tschüss. Wir grüßen Hamburg. Wir wünschen ein schönes neues Lebensjahr. Dankeschön fürs Erzählen. 0800 80 80 110. Zu die ARD-Hitnacht.

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1: Um 1 Uhr mit Ronald Lessig. Das Präsidium der CDU berät seit gestern darüber, welche Konsequenzen die Partei aus den letzten Landtagswahlen ziehen sollte. Die Christdemokraten mussten im September mehrere Wahlniederlagen einstecken und stehen auch in aktuellen Umfragen schlecht da. Thorsten Lange aus der Nachrichtenredaktion zu der Frage, welche Themen diskutiert wurden.
2: Bleibt die CDU bei dem straffen Reformkurs und der Priorität auf mehr Wirtschaftswachstum oder ergänzt sie diesen Kurs mit Entlastungen für die Bürger? Diese Frage hat nach Angaben von Beobachtern breiten Raum eingenommen in den bisherigen Beratungen. Der rheinland-pfälzische Ministerpräsident Schnieder etwa hat vorgeschlagen, die Stromsteuer für alle zu senken. Auch grundsätzlichere Fragen wurden angeschnitten. So soll Hessens Ministerpräsident Rhein für einen konservativeren Kurs plädiert haben. Familienministerin Prien für einen linkeren.
1: Saudi-Arabien meldet einen weiteren Angriff auf einen internationalen Flughafen. Diesmal ist Dammam betroffen. Laut Behörden hat ein Geschoss dort Schäden angerichtet. Gestern war der internationale Flughafen der Hauptstadt Riad wieder Ziel von Attacken gewesen. Es gab mehrere Verletzte. Bei einem Angriff am Sonnabend wurden 13 Menschen getötet und mehr als 300 weitere verletzt. Saudi-Arabien macht die jemenitische Houthi-Miliz verantwortlich. In dem Land findet momentan eine Energiekonferenz statt, an der auch Bundeswirtschaftsministerin Reiche teilnimmt. Nach einem geplanten Anschlag auf den polnischen Regierungschef Tusk hat die Polizei einen Verdächtigen festgenommen. Der Mann sei in Niederschlesien gefasst worden, sagte ein Sprecher des Geheimdienstkoordinators. Tusk selbst dankte den Polizisten für ihr schnelles und entschlossenes Handeln. Zuvor hatten die Sicherheitsbehörden zudem Hinweise, dass auch Verteidigungsminister Kosiniak-Kamysz ein Ziel sein könnte. In der Fußball-Bundesliga hat der SC Freiburg die Tabellenspitze übernommen. Die Breisgauer gewannen gegen Schalke mit 2:1 aus der Sportredaktion Lars Bente.
3: Dabei war Freiburg ab der 64. Minute beim Stand von 1:1 wegen einer gelb-roten Karte gegen Suzuki in Unterzahl. Trotzdem gelang doch noch das 2:1 durch Gotto. Die Freiburger damit zurück auf Tabellenplatz 1, punktgleich mit Borussia Dortmund. Der BVB hat aber die schlechtere Tordifferenz. Punktlos am Tabellenende steht weiterhin Mönchengladbach. Die Borussia hat auch unter dem neuen Trainer Blessin verloren, und zwar das rheinische Derby beim 1. FC Köln. FC-Nationalspieler El Mala sorgte für den 2:1-Siegtreffer der Kölner. Die Partie musste zwischenzeitlich wegen Ausschreitungen auf den Rängen unterbrochen werden.
1: Das waren die Nachrichten. Das Wetter in Deutschland. Überwiegend trocken, teilweise Nebel, in Vorpommern Regen, 11 bis 0 Grad. Tagsüber überall trocken, gebietsweise heiter bis 18 Grad. Die Zeit, es ist 1:03 Uhr.
4: Und hier ist der Verkehrsservice in der ARD-Hitnacht. Die A1 Osnabrück-Bremen ist ja zwischen Vechta und Kloppenburg wegen Brückenarbeiten gesperrt. Eine Umleitung ist eingerichtet. Die A1 Lübeck Richtung Hamburg ist zwischen dem Kreuz Hamburg-Ost und dem Dreieck Norderelbe auch gesperrt wegen Bauarbeiten bis ca. 5 Uhr nachher. Eine Umleitung ist eingerichtet, auch dort. Und wir haben die A8 Salzburg Richtung München. Die Strecke ist zwischen Rohrdorf und Rosenheim gesperrt wegen Brückenarbeiten bis um 5. Die A9 Nürnberg Richtung München ist zwischen Hildpolstein und Greding nach einem Unfall gesperrt. Und die A23 Heide Richtung Hamburg ist zwischen Heide West und Heide Süd wegen Überflutung gesperrt. Außerdem die A40 Duisburg-Essen ist zwischen Mülheim-Winkhausen und Mülheim-Heißen wegen Brückenarbeiten in beiden Richtungen bis 5 Uhr gesperrt. Das waren die Verkehrsmeldungen. Wir wünschen Ihnen eine gute Fahrt.
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4: Schön, dass Sie sich von uns begleiten lassen. Wir halten Sie wach, wir halten Sie bei Laune. Sie hören die ARD-Hitnacht mit Romy Anders. Hi und willkommen bei uns.

0: Lionel Richie, Angel in der ARD-Hitnacht. Sie erreichen uns hier wie gewohnt per Mail oder aber Sie rufen ganz fix an. 0800 80 80 110. Hallo, wer ist denn dran?
1: Ja, hier ist Klaus aus Ratekau.
0: Hallo, hallo.
1: Ist immer ein tolles Programm. Und alles Gute bei bester Gesundheit.
0: Ach danke, Gesundheit ist das Allerwichtigste, klar. Wer ist noch dran? Die Romy hier, hallo.
2: Hier ist Anita aus Hannover. Mhm. Ich war letzte Nacht schon dabei und ich bin öfter dabei. Bloß ich habe mich noch nie getraut anzurufen. Und ich wünsche eine angenehme Nacht. Ich höre zu.
0: Ach, sehr
2: Vielen
0: gut.
2: Dank. Tschüss.
0: Schön, danke Anita. Toll, dass Sie sich getraut haben.

Wir haben Sie jetzt in der ARD-Hitnacht gefragt, was haben Sie Schönes vor, jetzt in der neuen Woche? ARD-Hitnacht@mdr.de. Norbert und Reinhold haben uns geschrieben. Wir sind noch in Dänemark, in Horsens, stehen mit dem Wohnmobil dieses Wochenende auf dem Campingplatz. Das Wochenende ist jetzt auch vorbei, wir haben ja schon Montag, ne? Und sie schreiben, es geht dann wieder zurück nach Deutschland. Wir haben aber noch eine Woche Urlaub und fahren ganz gemütlich zurück Richtung Karlsruhe. Alles Gute von Norbert und Reinhold. Cool, ihr beiden. Dann kommt gut an, habt eine schöne Rückreise und genießt vor allem noch eure Ferien.

0: 1.30 Uhr. Es ist 13:30. Der Verkehrsservice in der ARD-Hitnacht. Die A1 Osnabrück-Bremen ist zwischen Vechta und Kloppenburg gesperrt wegen Brückenarbeiten. Eine Umleitung ist eingerichtet. A1 Lübeck Richtung Hamburg. Die Strecke ist zwischen dem Kreuz Hamburg-Ost und dem Dreieck Norderelbe wegen Bauarbeiten bis ca. 5 Uhr gesperrt. Auch dort gibt es eine Umleitung. Die A8 Salzburg Richtung München ist zwischen Rohrdorf und Rosenheim wegen Brückenarbeiten gesperrt bis um 5. Die A23 Heide Richtung Hamburg ist zwischen Heide West und Heide Süd wegen Überflutung gesperrt. Und die A40 Duisburg-Essen ist zwischen Mülheim-Winkhausen und Mülheim-Heißen wegen Brückenarbeiten in beiden Richtungen auch bis um 5 gesperrt. Das waren die Verkehrsmeldungen. Wir wünschen Ihnen eine gute Fahrt.
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0: Liebe Nachtschwärmer und sehr geschätzte Frühaufsteher, euch geht es hoffentlich soweit gut. Sie sind alle mal fit und munter. Vera aus Kaiserslautern schickt auch viele Nachtgrüße und sie wünscht eine gute neue Woche. Vera, danke schön fürs Schreiben, haben wir uns sehr gefreut. Wir grüßen Kaiserslautern und ja, sind auch froh und freuen uns, dass ihr da auch noch so wach seid und so aufmerksam uns lauscht. Hier ist auch noch jemand am Telefon an der 0800 80 80 110. Hallo.
1: Hallo liebe Romy, da ist der Thomas aus Bad Mönchshofen.
0: Jo.
1: Ich wollte dir nur sagen, es ist so schön, dass du da bist. Da ist die Welt in Ordnung. Okay. Ich wünsche dir noch einen schönen Abend, eine schöne Nacht. Tschüss, bis bald. Tschüss.
0: Tschüss. Eine schöne Nacht. Natürlich, auch Ihnen. Danke sehr. Und willkommen in der ARD-Nacht.

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1: Um 2 Uhr mit Ronald Lessig. Das Präsidium der CDU berät seit gestern darüber, welche Konsequenzen die Partei aus den letzten Landtagswahlen ziehen sollte. Die Christdemokraten mussten im September mehrere Wahlniederlagen einstecken und stehen auch in aktuellen Umfragen schlecht da. Thorsten Lange aus der Nachrichtenredaktion zu der Frage, welche Themen diskutiert wurden.
2: Bleibt die CDU bei dem straffen Reformkurs und der Priorität auf mehr Wirtschaftswachstum oder ergänzt sie diesen Kurs mit Entlastungen für die Bürger? Diese Frage hat nach Angaben von Beobachtern breiten Raum eingenommen in den bisherigen Beratungen. Der rheinland-pfälzische Ministerpräsident Schnieder etwa hat vorgeschlagen, die Stromsteuer für alle zu senken. Auch grundsätzlichere Fragen wurden angeschnitten. So soll Hessens Ministerpräsident Rhein für einen konservativeren Kurs plädiert haben, Familienministerin Prien eher für einen linkeren.
1: Saudi-Arabien meldet einen weiteren Angriff auf einen internationalen Flughafen. Diesmal ist Dammam betroffen. Laut Behörden hat ein Geschoss dort Schäden angerichtet. Gestern war der internationale Flughafen der Hauptstadt Riad wieder Ziel von Attacken gewesen. Es gab einen Toten und mehrere Verletzte. Bei dem Angriff am Sonnabend wurden 13 Menschen getötet und mehr als 300 weitere verletzt. Saudi-Arabien macht die jemenitische Husi-Miliz verantwortlich. In Mecklenburg-Vorpommern rückt wohl eine rot-rot-grüne Regierung näher. SPD, Linke und Grüne wollen heute mit Koalitionsverhandlungen beginnen. In den Vorgesprächen hatten sie sich auf mehrere Ziele verständigt, darunter den Erhalt von Krankenhausstandorten, eine stärkere Bürgerbeteiligung und weiterhin beitragsfreie Kitas. Bei der Landtagswahl war die AfD stärkste Kraft geworden. Sie hat aber keine Mehrheit im Schweriner Landtag und auch keine möglichen Koalitionspartner. In der Fußball-Bundesliga hat Freiburg die Tabellenspitze übernommen. Die Breisgauer gewannen gegen Schalke mit 2:1 aus der Sportredaktion Lars Bente.
3: Dabei war Freiburg ab der 64. Minute beim Stand von 1:1 wegen einer gelb-roten Karte gegen Suzuki in Unterzahl. Trotzdem gelang doch noch das 2:1 durch Gotto. Die Freiburger damit zurück auf Tabellenplatz 1, punktgleich mit Borussia Dortmund. Der BVB hat aber die schlechtere Tordifferenz. Punktlos am Tabellenende steht weiterhin Mönchengladbach. Die Borussia hat auch unter dem neuen Trainer Blessin verloren, und zwar das rheinische Derby beim 1. FC Köln. FC-Nationalspieler Elmaler sorgte für den 2:1-Siegtreffer der Kölner. Die Partie musste zwischenzeitlich wegen Ausschreitungen auf den Rängen unterbrochen werden.
1: Das waren die Nachrichten. Das Wetter in Deutschland: überwiegend trocken, teils neblig, in Vorpommern noch Regen bei 11 bis 0 Grad. Tagsüber fast überall trocken, gebietsweise heiter, in Vorpommern Regen bei 11 bis 18 Grad. Es ist 2:03 Uhr.
4: Der Verkehrsservice in der ARD-Hitnacht. Die A1 Osnabrück-Bremen ist zwischen Vechta und Kloppenburg gesperrt wegen Brückenarbeiten. Die A1 Lübeck Richtung Hamburg ist zwischen dem Kreuz Hamburg-Ost und dem Dreieck Norderelbe gesperrt wegen Bauarbeiten. Und die A8 Salzburg Richtung München ist zwischen Rohrdorf und Rosenheim wegen Brückenarbeiten ebenfalls gesperrt. Bis um 5 wahrscheinlich. A23 Heide Richtung Hamburg ist zwischen Heide West und Heide Süd wegen Überflutungen gesperrt. Und die A40 Duisburg-Essen ist zwischen Mülheim-Winkhausen und Mülheim-Heißen wegen Brückenarbeiten gesperrt bis um 5. Das war's. Das waren die Verkehrsmeldungen. Wir wünschen Ihnen eine gute Fahrt.
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4: Aus Erfurt, aus den Studios von MDR Thüringen.